was sie war und noch ein bisschen mehr auch und noch ein bisschen mehr.

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1: Im Studio Daniel Teissel. Es ist 3 Uhr. Trockenheit und Hitze. Der Landwirtschaft in Österreich geht es derzeit nicht gut. Die Landwirtschaftskammer rechnet heuer mit einer deutlich geringeren Getreideernte als im Vorjahr, vor allem im Osten. Petra Otitsch berichtet.
2: Im Durchschnitt betragen die Ertragseinbußen beim Weizen 20%. Es sind also Maßnahmen gefragt, um das hitzebedingte Austrocknen des Ackerbodens möglichst lange hinauszuzögern. Dazu gehören der Zwischenfruchtanbau, eine möglichst schonende Bodenbearbeitung oder auch das Anlegen von Windschutzstreifen. Der Weinviertler Getreidebauer und AMA Marketing Aufsichtsratsvorsitzende Lorenz Meyer sagt:
3: Nichts wächst ohne Wasser und deshalb wird es notwendig werden, dass wir Infrastruktur aufbauen in Niederösterreich zum Morchfettkanal, der hier schon ein wichtiger Punkt ist, auch zusätzliche Infrastruktur aufzubauen. Denn hier geht es um die Versorgungssicherheit der Menschen in Österreich.
2: Denn 2/3 des österreichischen Weizens werden in trockenem, pannonischem Klima angebaut.
1: In einem Pub in Bangkok ist Feuer ausgebrochen. Mindestens 27 Menschen sollen ums Leben gekommen sein. 63 Personen sind verletzt. Die Brandursache wird noch ermittelt. Das Lokal liegt in der Nähe eines Marktes, der auch bei Touristen sehr beliebt ist. Gregor Mühlberger gewinnt Österreichs bekannteste Radrundfahrt, die Tour of Austria. Der Niederösterreicher ist der erste Gesamtsieger aus Österreich seit 13 Jahren, berichtet Christoph Ott.
4: Dem zweifachen Etappensieger reicht auf der abschließenden Etappe von Langenlois nach Wien mit der Zielankunft vor dem Burgtheater der 52. der Platz zum erstmaligen Triumph beim Heimrennen.
5: Ich freue mich auf die Trophäe, die wir dann Ehrenplatz kriegen und nochmal, ich bin super stolz auf die Jungs, aufs Team, auf unseren Staff und ja, ein großes Danke an die Jungs und jetzt ist Zeit zum Genießen.
4: Der 32-Jährige gewinnt in der Gesamtwertung mit mehr als einer Minute Vorsprung vor dem US-Amerikaner Kevin Vermerke und Bauke Mollema aus den Niederlanden. Der Tagessieger auf der abschließenden Etappe geht an Sam Watson aus Großbritannien, Patrick Konrad wird Dritter. Auch seitens des Radweltverbands UCI gibt es ein positives Zeugnis für die Organisation und Tourdirektor Thomas Pupp.
6: Wir haben in allen Bereichen die Bestnote, eine grüne Markierung bekommen. Und die UCI hat gesagt, es ist einfach ein Rennen auf einem unglaublich hohen Niveau. Und sie haben uns dazu gratuliert.
4: Ziel von Pupp ist es, in Zukunft einer der besten Touren Europas zu werden.
1: Und jetzt zum Wetter und zu Michael Mattern.
7: Die neue Woche beginnt hochsommerlich, überwiegend sonnig und heiß, allerdings nicht ganz ungetrübt. Zeitweise ziehen heute ein paar Wolken durch, die meisten zunächst im Osten und am Nachmittag dann im Westen. Regenschauer, Gewitter bleiben aber die absolute Ausnahme. Am ehesten kann es an der Grenze zu Italien vereinzelt gewittrig werden. Bei nur wenig Wind erreichen die Temperaturen heiße 26 bis 34 in 2000 Meter um 17 Grad. Morgen Dienstag ähnliche Höchstwerte, aber wechselhaft mit einem Mix aus Sonne, Wolken, Schauern und Gewittern.
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1: Im Studio Daniel Teissel. Es ist 4 Uhr. Lange Sommerferien können einerseits Erholung, andererseits aber auch eine Belastung für Schülerinnen und Schüler sein. 9 Wochen frei ist für viele Familien eine psychische Herausforderung. Martina Großfortner berichtet.
2: Viele Schülerinnen und Schüler haben ein anstrengendes Schuljahr hinter sich und es dauert, sich davon zu erholen. Außerdem bringt der Schulalltag Struktur mit sich, der in den Ferien wegfällt. Birgit Zadke von Rad auf Draht.
3: Da könnte es dann sein, dass Kinder oder Jugendliche dann halt auch eben ihren Alltag nicht so gut planen oder strukturieren können oder vielleicht dann halt auch einsamer sind als sonst.
2: Aber auch der Urlaub kann zum Problem werden.
3: In der Ferienzeit, wenn man halt gemeinsam mit den Eltern wegfährt, kann es natürlich auch zu Konflikten innerhalb der Familie kommen, weil da verbringt man natürlich auch sehr, sehr viel Zeit auf engen Raum miteinander und das kann natürlich dazu führen, dass es dann halt zwischen den Eltern und Kindern halt auch zu Streit kommt.
2: Wer über Probleme reden mag, für den gibt es mehrere Beratungsangebote. Bei Rad auf Draht kann man zum Beispiel auch mit den Expertinnen chatten.
1: Auch in dieser Nacht haben die USA wieder Ziele im Iran angegriffen. Das US-Militär teilt vor kurzem mit, dass Raketenstellungen, Luftabwehranlagen und Boote der iranischen Revolutionsgarden ins Visier genommen wurden. Ziel sei es, den Iran davon abzuhalten, Handelsschiffe in der Straße von Hormuz zu attackieren. China rüstet auf, auch nuklear. Ohne groß darüber zu sprechen, sei China drauf und dran, Russland als Nummer 2 der Welt abzulösen, sagen Beobachter aus dem EU-Parlament. Robert Zickmund berichtet.
4: In 3 Jahren soll China über 1000 jederzeit einsetzbare Atomwaffen verfügen, so die Aufklärung von US- und europäischen Geheimdiensten. Über 600 haben sie schon. Mit über 1 Billion Euro Handelsüberschuss werde China in wenigen Jahren Russland weit hinter sich lassen und zu den USA aufschließen. Engin Nerolu, liberaler Abgeordneter und China-Delegierter des Europäischen Parlaments, berichtet über das chinesische Atomprogramm.
5: Dass tatsächlich mehrere hundert neue Silos gebaut werden, aus denen interkontinentale, aber auch Mittelstreckenraketen abgefeuert werden können.
4: China ist nun nach den USA und Russland das dritte Land, das atomar sowohl aus der Luft, von Raketen aus Silos und von U-Booten aus angreifen kann. Auch konventionell sei die chinesische Aufrüstung rasant, so Erolu.
1: Und jetzt zum Wetter und zu Michael Mattern.
6: Der Montag bringt in ganz Österreich Badewetter mit viel Sonne, die meisten Sonnenstunden in der Mitte des Landes. Östlich und westlich davon ziehen zeitweise auch dichtere Wolken durch. Es bleibt aber weitgehend trocken, nur vom Montafon, den Alpenhauptkamm entlang bis nach Oberkärnten sind gegen Abend einzelne Wärmegewitter möglich. Bei nur wenig Wind wird es sehr heiß, Höchstwerte 26 bis 34 in 2000 Meter um 17 Grad. Morgen Dienstag ähnliche Temperaturen, aber weniger Sonne und einige Regenschauer der Gewitter, vor allem im Bergland sowie im Süden.
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2: Mit Rosanna Zara am Mikrofon. Die EU-Außenminister beraten heute in Brüssel über mögliche Israel-Sanktionen. Bei ihrem letzten Treffen vor der Sommerpause geht es unter anderem um Einfuhrverbote für Produkte aus völkerrechtlich illegalen israelischen Siedlungen in dem von Israel seit 1967 besetzten Westjordanland. Die Europäische Union bleibt in ihrer Israel-Politik gespalten. Brüssel-Korrespondent Tim Kopal berichtet.
3: Die Ausweitung israelischer Siedlungen im besetzten Westjordanland sei vollkommen inakzeptabel, so EU-Kommissionspräsidentin Ursula von der Leyen vergangene Woche in Dublin. Die EU-Kommission legt den Außenministern heute mehrere Möglichkeiten vor. Laut einem durchgesickerten Papier reichen diese von Strafzöllen, die Siedlerprodukte auf dem EU-Markt zu teuer machen würden, bis hin zu einem vollständigen Einfuhrverbot. Die Frage ist, ob diese Maßnahmen als Sanktionen Einstimmigkeit unter den Mitgliedstaaten erfordern würden. Zuletzt haben sich Deutschland und offenbar auch Ungarn und Tschechien quergelegt. Oder als Handelsmaßnahmen nur eine qualifizierte Mehrheit. Also mindestens 15 EU-Länder, die gemeinsam mindestens 65% der EU-Gesamtbevölkerung vertreten. Aus dem österreichischen Außenministerium heißt es, man werde alle Maßnahmen prüfen und sich der Diskussion nicht verschließen. Und Diskussionen sind heute vorprogrammiert.
2: Das US-Militär hat nach eigenen Angaben wieder den Iran angegriffen. Ziel sei es, den Iran so zu treffen, dass das Regime keine Handelsschiffe in der Straße von Hormus mehr attackieren kann. Es ist bereits die vierte Angriffswelle seit der Krieg zwischen den USA und dem Iran vergangene Woche wieder aufgeflammt ist. Die Vereinten Nationen zeigen sich besorgt und rufen beide Seiten zu neuen Verhandlungen auf. In der thailändischen Hauptstadt Bangkok sind bei einem Feuer in einem Pub mindestens 27 Menschen ums Leben gekommen. Mehr als 60 wurden verletzt, viele davon schwer. Ob sich unter den Opfern auch Ausländer befinden, ist noch unklar. Die Brandursache wird noch ermittelt. Augenzeugen berichten von Rauch, der aus einem Sicherungskasten aufgestiegen sein soll. Das Pub liegt in der Nähe des auch bei Touristen beliebten Freiluftmarktes Chatuchak. Jannik Sinner gewinnt das Tennis-Grand-Slam-Turnier von Wimbledon. Der Südtiroler verteidigt seinen Titel in einem Viersatz-Krimi gegen den Deutschen Alexander Zverev. Für den Weltranglisten-Ersten Jannik Sinner ist es der bereits fünfte Triumph bei einem Major-Event. Das waren die Nachrichten mit Rosanna Zara. Das Wetter.
4: Ein hochsommerlicher Montag erwartet uns heute. Noch sind die Temperaturen zwar recht angenehm in manchen Alpentälern und stellenweise im Waldviertel ist es richtig frisch. Mit viel Sonnenschein steigen sie bis zum Nachmittag auf 26 bis 34 Grad, in 2000 Meter von Ost nach West auf 13 bis 21 Grad. Im Tagesverlauf kommen zum Sonnenschein auch ein paar Quellwolken, zunächst im Osten, später auch nach Südwesten hin. Und gegen Abend sind einzelne Wärmegewitter nicht ausgeschlossen, etwa in den Lienzer Dolomiten. Teilweise frischt heute wieder lebhafter Nordwind auf. Morgen wird es wieder hochsommerlich warm bzw. heiß, aber teilweise auch schon schwül. Zeitweise scheint zwar die Sonne, es ziehen aber auch einige Wolken durch. Im Westen gibt es schon in der Früh und am Vormittag erste Regenschauer und Gewitter. Am Nachmittag sind sie dann auch im übrigen Österreich möglich. In manchen Regionen, vor allem im Osten, wird man aber wohl weiterhin vergeblich auf Regen warten. Die höchsten Temperaturen liegen morgen zwischen 25 und 33 Grad. So viel zum Wetter mit Jörg Stibor.
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6: So früh am Morgen ist noch alles ruhig. Es sind uns keine Störungen gemeldet worden. Wenn Sie eine Verkehrsinfo für uns haben, dann rufen Sie bitte bei uns an, kostenlos unter 0800 600 601. Gute Fahrt.

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1: Einen schönen guten Morgen an diesem Montag.
2: Guten Morgen, Marco.
1: Servus, Anna.
2: Schau, jetzt lacht er wieder.
1: Ja, vorher nicht.
2: Habe ich dir ein bisschen am falschen Fuß erwischt
1: vorher? Nein, um Gottes Willen. Ich dachte nur, ich bin der Dritte im Bunde. Ich meine, zuerst Mike, dann Joe und ich quasi. Mir gefällt die Reihenfolge nicht, aber sonst ist es gut.
2: Wir können gern umdrehen. Da musst du halt immer da stehen in der Früh.
1: Nein. An Männerverschleiß, das ist unglaublich.
2: Ich sag dir, es ist sowieso jemand anders an erster Stelle. Ich habe mich gestern verliebt.
1: Wirklich?
2: Ja.
1: Wer denn schon wieder?
2: Im Paul Pizzerra.
1: Im Paul Pizzerra?
2: Ja. Er hat so süß ausgeschaut.
1: Das ist der Lange von den zwei, gell?
2: Ja.
1: Ja, puh. Wenn ich mir dem Hosen kaufen gehen muss, das wird schon teuer.
2: So groß ist jetzt auch
1: nicht. Ach, wir müssen reden, wir zwei. Schönen guten Morgen.

0: In Kürze ist es 10 Minuten nach 5 Uhr und es wird heute strahlend sonnig bei oft wolkenlosem Himmel. Am Vormittag über den Bergen bilden sich am Nachmittag aber wieder ein paar Quellwolken. Das Schauer- und Gewitterrisiko bleibt aber gering. Die Temperaturen steigen weiter an nach Frühtemperaturen zwischen 10 und 16 Grad. Liegen die Höchstwerte zwischen 28 und 34 Grad. Aktuell 17 Grad in Klagenfurt, 16 sind es in Oberfellach und Villach, 15 Grad in Millstatt und Lienz, 13 in Friesach und auf der Gerlitzen, 12 Grad in Bad Eisenkappel und 9 messen wir in Weitensfeld.
1: Ja, fein gemacht. Wollen wir telefonieren?
0: Ja, gerne. Unter 0463 511 00 und die 5.

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1: Nach wie vor alles ruhig, es sind uns keine Störungen gemeldet worden. Gute Fahrt.
0: Genau, und wenn Sie plaudern möchten, wenn Sie schon munter sind, wenn Sie mit uns gemeinsam in die neue Arbeitswoche starten möchten, dann freuen wir uns über Ihren Anruf.
1: 0463 511 00 und die 5.
0: Der Sinkkreis Reichenau.

0: Gerian der Michel beim Frühschoppen musikalisch. Wir sind nicht beim Frühschoppen, aber zumindest bei den Frühinformationen um 5.30 Uhr mit Horst Sattlecker. Schönen guten Morgen.
1: Schönen guten Morgen.
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1: Mehrere Raser wurden von der Polizei am gestrigen Sonntag angehalten, die meisten wieder einmal im Mölltal. Im Bereich von Heiligenblut war ein Deutscher mit seinem Motorrad in einer 70er-Zone mit 130 km/h unterwegs. Er und sein Freund, der ebenfalls mit einem Motorrad gefahren ist, konnten erst nach 10 Kilometern angehalten werden. Der 22-Jährige ist seinen Führerschein los, beide werden angezeigt. Ein weiterer Motorradfahrer aus Italien war in der 70er-Zone mit 129 km/h unterwegs, ein Autofahrer aus Deutschland mit 124 km/h. Auch den beiden wurde der Führerschein abgenommen. Auch in der Nacht haben die Feuerwehren im Mölltal Brandwache gehalten. Dort war gestern Mittag ein Feuer auf einer abgeholzten Waldfläche ausgebrochen. 6 Feuerwehren und der Polizeihubschrauber haben die Flammen bekämpft. Der Brand hatte sich auch deshalb nicht weiter ausgebreitet, weil 3 Bauern mit ihren Jauchenfässern bis zum Eintreffen der Feuerwehren die Flammen bekämpft haben. Heute wird mit einem Brand ausgerechnet. Weil es wieder sehr heiß wird, appellieren die Rettungsorganisationen, auf die Gesundheit zu achten. Das bedeutet viel Wasser trinken, keine anstrengenden Tätigkeiten in der Sonne. Das betrifft vor allem auch Menschen, die gesundheitlich bereits angeschlagen sind und auch für Schwangere. In den Alten- und Pflegeheimen sowie in den Krankenhäusern gibt es besondere Vorkehrungen. Auch mit Hunden sollte nicht in der Hitze spazieren gegangen werden. Der heiße Asphalt verursacht Verbrennungen an den Pfoten. Und jetzt die Wetteraussichten im Detail, Anna.
3: Sonnig und heiß geht es auch heute weiter. Die Sonne scheint am Vormittag oft wolkenlos, am Nachmittag mit Quellwolken. Schauer- und Gewitterrisiko bleibt aber gering. Höchstwerte 28 bis 34 Grad.
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3: Sicher unterwegs mit Radio Kärnten. Alles ruhig. Soweit, sie kommen überall gut voran. Gute Fahrt.
0: Neuigkeiten vom Sport hat Luke Schelander.
4: Bei der Fußball-Weltmeisterschaft gibt es heute noch einen Ruhetag, bevor es dann morgen mit dem ersten Halbfinale weitergeht. Spanien trifft auf Frankreich, übermorgen kommt es dann zum Duell England gegen Argentinien. Am Sonntag steigt dann in New Jersey das Finale. Der Kärntner Bundesligist WRC bestreitet heute in Maria Alm das vorletzte Testspiel. Die Labanthaler treffen auf den tschechischen Club Hradec Králové. Stocksport, nichts.

0: Eva Langros um gleich 10 vor 6. Wir schauen uns das Wetter für heute an.
1: Das sommerlich heiße Wetter setzt sich auch heute fort. Am Vormittag strahlend sonnig, am Nachmittag bilden sich in den Bergen Quellwolken. Meist bleiben sie aber harmlos. Einzelne Schauer und Gewitter sind in Oberkärnten aber nicht ganz auszuschließen. Außerdem frischt stellenweise lebhafter Südwind auf. Höchstwerte 28 bis 34 Grad. In 2000 Meter Höhe hat es um die 18 Grad. Aktuell 16 Grad in Klagenfurt und Oberfellach, 15 Grad in Villach, 14 sind es am Weißensee und in Lienz, 13 Grad in Dirks, 12 in Feistritzow-Bleiburg und Völkermarkt, 11 Grad am Dobratsch und Bartergassen meldet wolkenlos bei 10 Grad.
0: Lass uns telefonieren mit Oberösterreich. St. Georgen ruft uns da an. Monika Pflügel, schönen guten Morgen.
2: Schönen guten Morgen. Hallo.
0: Hallo Monika, grüß dich. Du schon so früh munter und mit dem Auto unterwegs scheinbar.
2: Ja, aber ich bin extra am Parkplatz gefahren, damit nichts passiert.
0: Das ist vorbildlich.
2: Ja, und so früh bin ich munter, ich bin Krankenschwester und der Dienst beginnt in einer halben Stunde.
0: Oh, okay,

0: Gut, wo bist du Krankenschwester?
1: Also ich bin in der Hauskrankenpflege beim Sozialhilfeverband in Lindland.
0: Oi, da ist dann jede Menge zu tun. Aber du klingst nicht unbedingt wie eine typische Oberösterreicherin, oder?
1: Nein, Marco, ich bin Kärntnerin, ich bin in Dresden geboren
0: ja.
1: Und lebe seit über 30 Jahren schon in Oberösterreich.
0: Was macht man nicht alles für die Liebe, gell?
1: Völlig richtig. Ich sage immer, Kärnten zu verlassen ist die Liebe der einzige entschuldbare Grund.
0: Ja, in jedem Fall. Aber wenn man immer wieder mal zurückkehrt, dann ist es ja kein Thema.
1: Unbedingt.
0: Wobei, dein Herz schlägt ja auch noch für jemanden anderen, nicht nur für Oberösterreich und für einen bestimmten Menschen, sondern?
1: Ja, nicht nur für einen bestimmten Menschen. Mein Herz schlägt für Schlager und nicht nur für die Helene Fischer, weil wegen der Ruhrfion. Ich habe ja voriges Jahr im August mit dem Mike bezüglich dem Luftikus gesprochen, von wegen eingefleischten Fan von der Helene Fischer, und ich habe ihm versprochen, wenn sie ins Stadion kommt, dann melde ich mich am darauffolgenden Tag. Und ich war am Samstag mit meinen Schwestern und meiner Tochter und einer Nichte beim Stadionkonzert von der Helene Fischer, und ich weiß jetzt nicht, welches Attribut es gibt, was besser ist wie super genial oder sonst irgendwas. Es war einfach unglaublich toll.
0: Das also, muss erst erfunden werden, glaube ich. Gell? Die Superlativen gehen da aus.
1: Richtig, da gehen die Superlativen aus. Also es war unwahrscheinlich, diese Energie, die diese Frau hat, aber auch die Energie, die knapp 58.000 Leute in dieses Stadion gebracht haben. Die Frau kann singen, die kann tanzen, die ist unglaublich nett, freundlich und einfach wirklich großartig. Und ihre Lieder, sie hat wirklich ein Repertoire gebracht von der allerersten Stunde, vom allerersten Lied bis zum jetzigen Hit. Also es war unwahrscheinlich toll.
0: Und bombastische Bühnenshow natürlich, wie wir gesehen haben, gell?
1: Das muss ich auch dazu sagen. Also ich bin wirklich eine erprobte Konzertseherin. Ich war auch bei der Pink im Happelstadion. Aber das, was ich da gesehen habe, hat alles irgendwie in den Schatten gestellt. Also wirklich, das war sensationell. Und es kommt ein Film über dieses Konzert in Wien. Also
0: habe ich gehört,
1: ja, genau. Und jeder, der nicht dort war, muss sich das unbedingt anschauen, weil es war einfach genial.
0: Das kann ich mir ansatzweise nur vorstellen, aber man hört von allen Ecken, wie unglaublich beeindruckend das Ganze ist, vor allem auch diese 360-Grad-Bühne. Gell? Also das,
1: es war wirklich so. Also ich war ja alle Stadionkonzerte von ihr, aber so nah wie dieses Mal, obwohl wir auf der Tribüne gesessen sind und nicht vorne gestanden sind, für das bin ich schon ein bisschen zu alt, war einfach, man hat das Gefühl gehabt, man kann sie greifen. Und eben auch mit diesen großen Videowände. Es war wirklich, also man hat das Gefühl gehabt, sie redet mit jedem Einzelnen persönlich.
0: Ja, wahrscheinlich war das auch die Absicht.
1: Ja, mit Sicherheit. Und man hat da gesehen, es hat ihren viel Spaß gemacht. Es hat ja dann auch ein Hoppala gegeben. Es ist ja dann beim Lied fehlerfrei, hat sie in den Reißverschluss von ihrem Kostüm ist aufgeplatzt.
0: Oi.
1: Und anstelle, dass es, sie hat es gut gemeistert, und es ist so, man hat nichts gesehen, was man nicht hätte sehen dürfen, aber sie hat es mit so viel Humor genommen und mit so viel Charme, also es war einfach wirklich total toll.
0: Was auch wieder zeigt, auch ein Superstar ist dann letztendlich nur ein Mensch, ne?
1: Genau, absolut, und ich habe auch nicht das Gefühl, dass sie das Gefühl hat, sie ist ein Superstar, sondern sie ist so herzlich, so menschlich. Ich habe dann eben jetzt auch ein Video gesehen, sie hat jemanden hinter der Bühne begrüßt, der mit den rollenden Engel gekommen ist. Also sie ist auch so unglaublich menschlich und herzlich. Also eine Frau, Respekt, wirklich, kann ich nur sagen, es war toll.
0: Kann ich nur bestätigen, durfte sogar mal längere Zeit ein Interview mit ihr in ihrer Garderobe machen. Und sie war da wirklich sowas von tiefenentspannt in der Stadthalle in Wien. Und ich glaube, das macht es ja dann letztendlich aus.
1: Absolut.
0: Ein bisschen der Glamour, ein bisschen das Unnahbare, aber dann doch wieder diese Herzlichkeit. Also die Frau kann alles.
1: Genau, völlig richtig. Ich habe zwar jetzt keine Stimme mehr, und sie wird heute eher mit mir mit Handzeichen verständigen, weil ich glaube, meine letzte Stimme gebe ich jetzt noch her. Ja. Weil man hat nicht anders können, als mitsingen, mitfiebern, mitschreien. Es war einfach genial.
0: Fein. Liebe Monika, danke, dass du uns da noch ein bisschen teilhaben hast lassen an deinen Erinnerungen.
1: Sehr
0: und ich glaube, die werden noch lange nachschwingen.
1: Definitiv. Also daran werde ich noch lang zehren, und ich möchte die Gelegenheit nutzen, auch meine Familie und meine Freunde in Kärnten alle ganz herzlich zu grüßen.
0: Fein. Liebe Grüße und einen schönen, ruhigen Dienst und bis bald wieder mal, gell?
1: Danke
0: dir.
1: Danke, Marco.
0: Servus. Servus. Für dich. Ja, da sagen viele, der Schlager ist tot und keiner hört Schlager, keiner geht hin, und dann stehen da 60.000 im Stadion.
2: Also ich finde, der Schlager ist wieder zurück.
0: Der war nie weg.
2: Ja, oder so, aber bei mir ist er jetzt wieder zurück.
0: Fein. Auch ein ganz großer Patrizio Buane, kommt aus Napoli, lebt in Wien, macht fein.

0: Guten Morgen, Sonnenschein. Den gibt es heute noch reichlich, zumindest der ausführliche Wetterbericht. Anna, den gibt es dann in ein paar Minuten hier bei uns.
1: Alles klar.
0: Und wir blättern auch in den Hochglanzkassetten dieser Welt. Die Reichen und die Schönen haben wieder ihre Fußabdrücke hinterlassen. Wo sie denn waren, was sie denn angestellt haben, das erfahren sie natürlich
1: fast
0: exklusiv bei uns. Gleich nach den Nachrichten.
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3: Mit Rosanna Zara am Mikrofon. Im Nahen Osten hört die Gewalt nicht auf. Die vierte Nacht in Folge hat es wieder Angriffe gegeben. Das US-Militär meldet Schläge auf den Iran. Der Iran wiederum hat Angriffe auf mehrere Golfstaaten geflogen. Eva Pöcksteiner berichtet.
4: Man habe Dutzende militärische Ziele getroffen, so das US-Regionalkommando CENTCOM nach den US-Angriffen auf den Iran in den frühen Morgenstunden. So sollen Verteidigungssysteme, Radaranlagen, Drohnen und Raketenteile sowie kleine Boote getroffen worden sein. Präsident Trump hat immer gesagt, wenn der Iran Schiffe attackiert oder generell aggressiv vorgeht, werde er kraftvoll reagieren, so der US-Botschafter bei der NATO, Matthew Whitaker. Auch der Iran hat wieder reagiert, mit Attacken auf die Golfregion. Die iranischen Revolutionsgarden haben nach Angaben von Staatsmedien US-Militärziele und Stützpunkte in Jordanien, Kuwait und Bahrain angegriffen.
3: In Brüssel präsentiert ein Expertengremium heute seine Vorschläge für ein EU-weites Social-Media-Verbot für Kinder. Die Empfehlungen sollen als Grundlage dienen für einen Gesetzesvorschlag, den die Kommission bis spätestens Herbst vorlegen will. Ziel der EU ist es, Kinder und Jugendliche online besser zu schützen. Auch Österreich plant ein ähnliches Gesetz. Es soll für alle unter 14 Jahre gelten. Der österreichische Motorradfahrer Philipp Steinmeier ist am Samstag bei einem Wettbewerb im tschechischen Brünn tödlich verunglückt. Steinmeier ist bei der Alpe Adria Meisterschaft mit dem rumänischen Piloten Adrian Rus zusammengestoßen und noch an der Unfallstelle verstorben. Der Rumäne wurde noch ins Krankenhaus gebracht, konnte dort aber nicht mehr gerettet werden. Tennisstar Jannik Sinner gewinnt beim Rasenklassiker in Wimbledon im Finale gegen den Deutschen Alexander Zverev. Damit verteidigt der Südtiroler seinen Titel erfolgreich. Christoph Ott berichtet.
5: Der Weltranglistenerste gewinnt gegen Zverev nach fast 4 Stunden Spielzeit und Satzrückstand in 4 Sätzen und ist erst der 10. Spieler in der Open Era, der es schafft, seinen Wimbledon-Titel erfolgreich zu verteidigen.
6: It has been an amazing final once again.
5: Es war wieder ein tolles Finale. Ich bin glücklich über den Sieg und die gezeigte Leistung von uns beiden. Es gibt keinen besseren Ort, um Tennis zu spielen. Für den 24-Jährigen ist es bereits der insgesamt 5. Grand-Slam-Titel. Zverev hingegen darf sich mit dem Erreichen seines ersten Wimbledon-Finales zumindest über einige Punkte in der Weltrangliste freuen. Der 20-Jährige ist nun hinter Sinner die Nummer 2 im ATP-Ranking.
6: You're very, very close, so,
5: du bist sehr nah, wir müssen jetzt vorsichtig sein.
6: To be very careful now, so. But congrats.
5: Sagt Sinner nach dem Spiel, der aber immer noch fast 5000 Punkte Vorsprung auf den Deutschen hat.
3: Das waren die Nachrichten mit Rosanna Zara. Das Wetter.
7: Meist sonnig und heiß starten wir heute in die neue Woche. Ab morgen wird es zunehmend schwül und die Luft deutlich anfälliger für Regenschauer und Gewitter. Heute früh hat es in Wien 21 Grad, in Eisenstadt 19, St. Pölten und Linz 17, Salzburg 14, Innsbruck 16, Bregenz 17 und Graz und Klagenfurt 16 Grad. Es gibt fast überall viel Sonne heute. Dichtere Wolken halten sich in den nächsten Stunden noch im Bereich der Eisenwurzen. Im Tagesverlauf bilden sich generell Quellwolken und an der Grenze zu Italien einzelne Regenschauer oder Gewitter. Zum Teil frischt lebhafter Wind auf und die Temperaturen reichen 26 bis 34 Grad, in 2000 Meter Höhe 13 bis 21 Grad. Der morgige Dienstag bringt deutlich weniger Sonne als heute. Im Westen sind schon von Beginn an ein paar Regenschauer und Gewitter unterwegs. Im Tagesverlauf sind sie dann fast überall möglich. Und schwül, warm und gewittrig geht es auch in den Tagen danach weiter. So viel zum Wetter von Gerald Holzinger.
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8: Horst Sattlecker wünscht einen schönen guten Morgen. Die Anzahl der Borkenkäfer ist im vergangenen Jahr in den Forstbezirken Klagenfurt und St. Veit gestiegen, sagt Forstwissenschaftler Dil Hallas von der Universität für Bodenkultur, kurz BOKU. Ein Indiz dafür, dass sich die Borkenkäfer dort weiter ausbreiten könnten, sagt er.
9: Was die Daten hier sagen, ist, dass es auch gewisse Sturmschäden gab in Ostkärnten und das Jahr 25 war relativ trocken. Und wenn jetzt das jetzige Jahr nochmal trocken wird, dann könnte es tatsächlich kritisch werden.
8: Deshalb sollten die Forstwirtinnen und Wirte in den nächsten Monaten das Ausmaß des Schädlingsbefalls genau kontrollieren, so Hallas. Die Trockenheit führt auch bei den Hochbehältern und Wassergenossenschaften schon zu Wasserknappheit. Besonders brenzlig ist die Situation in der Gemeinde Stall im Mölltal, im Ortskern und in Bustratten. Die dortige Wassergenossenschaft appelliert, unbedingt Trinkwasser zu sparen, es nicht für die Bewässerung des Rasens zu verwenden und keine Pools zu befüllen. Aufforderungen an die Bevölkerung per App und mit Plakatständern würden ignoriert, kritisiert der Obmann der Wassergenossenschaft. Sollten die Appelle nicht gehört werden, müsse jeden Tag für ein paar Stunden das Trinkwasser abgedreht werden, sagt er. Auch in der Nacht haben die Feuerwehren im Mölltal Brandwache gehalten. Dort war gestern Mittag ein Feuer auf einer abgeholzten Waldfläche ausgebrochen. 6 Feuerwehren und der Polizeihubschrauber haben die Flammen bekämpft. Der Brand hatte sich auch deshalb nicht weiter ausgebreitet, weil 3 Bauern mit ihren Jauchenfässern bis zum Eintreffen der Feuerwehren die Flammen bekämpft haben. Heute wird mit einem Brand ausgerechnet. Und jetzt der Blick auf die Straßen, Anna.
10: Sicher unterwegs mit Radio Kärnten um 6:05 kommen Sie überall gut voran. Es sind uns aktuell keine Störungen gemeldet worden. Wenn Sie Verkehrsinfos für uns haben, dann rufen Sie bitte bei uns an, kostenlos unter 0800 600 601. Gute Fahrt.

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1: Schönen guten Morgen am heutigen Montag.
2: Guten Morgen.
1: Hoffen Sie hatten ein feines Wochenende, ein erholsames Wochenende, vielleicht ein konzertereignisreiches Wochenende. Ja.
2: Oder am See, es war ja super schönes Wetter.
1: Hauptsache, Sie haben sich aufdanken können und starten jetzt mit uns gemeinsam in diese Woche. Fein, dass Sie mit dabei sind.
2: Schönen guten Morgen.

0: Edger Boys in Radikanten, 12 nach 6 an diesem Montag. Das Wetter für heute wird noch einmal recht angenehm.
1: Die Woche startet nochmal sonnig mit Höchstwerten bis zu 34 Grad. Am späten Nachmittag können sich über den Bergen stellenweise größere Quellwolken bilden. Und gegen Abend sind in Oberkärnten auch einzelne Gewitter möglich. Meist bleibt es aber trocken. Aktuell in Börtschach und Breiteneck 15 Grad, in Feldkirchen und Lienz messen wir 14 Grad. Auf der Gerlitzen und in Friesach 13, bei Ihnen in Hermagor sind es 12 Grad, in Malnitz 11 Grad und die Durach meldet wolkenlos bei 7 Grad.
0: Das mit angenehm nehme ich zurück. 34 Grad. Das ist schon ein bisschen warm.
2: 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Reich und schön. 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
0: Ja, vergangenes Wochenende, die Starnacht hier bei uns in Klagenfurt und die Schöneberger, die war fast ein bisschen knackig.
1: Ja, ich sag dir, Sex sells und das hat sie auch ausgenutzt. Sie wollte nämlich auf Instagram in den sozialen Medien die 1 Million Marke knacken, also 1 Million Follower. Mhm. Und das hat sie dann gemacht, indem sie in Bikini posiert, natürlich mit einem Augenzwinkern, weil kommentiert hat das Ganze Hans Siegel mit "Beweg dich ein bisschen", fordert der Schauspieler sie heraus und sie soll ein Hohlkreuz machen, das sieht eben gut aus und soll sagen, es ist schön hier. Sie sagt dann, ja, es ist schön, aber unbequem. Mhm. Und das feierten die Fans und hatte dann insgesamt nach diesem Video 1000 Follower mehr.
0: Ja, vielleicht wäre das ein Anreiz für die Stefanie Hertl und mich bei der Mosi.
1: Das wäre ausziehen, oder?
0: Wer von uns beiden sich dann auszieht, das müssen wir aber
1: ich
0: noch...
1: Ich schrei immer, wenn ich im Publikum bin, ausziehen, ausziehen.
0: Das ist schon zu spät, das muss man ja vorher machen, oder?
1: Vorher schreien schon.
0: Nein, ausziehen.
1: Du kannst dich auf der Bühne live ausziehen.
0: Ja, genau, das will niemand mehr sehen in meinem Alter. Glaub mir, vor 20 Jahren vielleicht, aber jetzt eher... ein Wegschaltfaktor, wenn man so schön sagt. Bei ihm schaltet man gern ein, nämlich Günther Jauch. Er quizzt immer noch und das mit 70.
1: Er hat jetzt Geburtstag, 70 Jahre und er hasst irgendwie seinen Geburtstag.
0: Versteh ich.
1: Wirklich?
0: Ja, ich verstehe es.
1: Er nimmt an diesem Tag nicht mal Telefonanrufe an. Im Vergleich zu Thomas Gottschalk, der zu seinem 70. Geburtstag eine eigene Abendshow bekommen hat.
0: Ja.
1: Also lustig, dass die zwei so unterschiedlich sind, dennoch befreundet und Jauch will nicht aufhören.
0: Der Jauch war immer schon der ruhigere von den beiden, aber nicht weniger erfolgreich, wenn nicht erfolgreicher sogar als Thomas Gottschalk. Wenn
1: stabiler,
0: man das alles,
1: ja.
0: Stabiler sowieso, wenn man das alles zusammenrechnet. Und,
1: stabile Karriere.
0: Mein Gott, so ist es halt. Jeder anders, du anders als
1: du
0: ich.
1: Du mit 70 dann auch noch.
0: Quizzen?
1: Ein bisschen Musi, ein bisschen 1000 Fragen.
0: Ich sag nicht nein, also es entscheiden ja immer andere.
1: Sag niemals nein.
0: Wie sagt man so schön? Ich stehe zur Verfügung,
1: die
0: wenn
1: Hoffnung
0: man mich früge.
1: Zuletzt.
0: Ja, das sowieso. Billy Steirisch jetzt mit Paranoia, halt 9 Radikanten.

0: Toto Cotugno, Solo 9, Radio Kärnten 6 und gleich 22 Minuten. Was tut sich auf den Straßen?
1: Da tut sich nicht viel, es ist alles ruhig soweit. Gute und vor allem sichere Fahrt.
0: Dann lass uns mit einem über die, wie soll ich sagen, die wirklich wichtigen, essentiellen Dinge der Welt plaudern, nämlich mit dem Manuel Obermeier. Es ist unser Schlaumeier. Den darf man so nennen, weil er macht sich da Gedanken, was könnte denn hinter einer gewissen Sache auch denn stecken. Was hat er sich heute ausgesucht?
1: Er hat sich überlegt, wie genau das beim Tennis mit der Zählweise funktioniert. Wichtig, weil beim Spielen hören sich die besten Freundschaften auf.
0: Genau, 15, 15, 15, 30, 15.
1: Ich
0: kenne mich da nie aus. Lass uns das mal erklären, bitte.
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3: Warum eigentlich?
4: Wird im Tennis mit 15, 30 und 40 Punkten gezählt? Eigentlich ist Tennis ja kein Hexenwerk, behaupte ich als Amateur. Zwei oder vier Spielerinnen und Spieler stehen sich gegenüber und müssen den Ball übers Netz spielen. Doch die Zählweise 14, 30, 40 sorgt ein bisschen für Verwirrung. Woher kommt das? Warum kann man nicht einfach sagen, es steht 1 zu 2 zum Beispiel, wie im Fußball? Also es gibt zwei spannende Geschichten rund um diese mysteriösen Zahlen. Wir beginnen einmal mit der Münzgeschichte. Im 14. Jahrhundert, als Tennis noch mit der Hand gespielt wurde, setzte man auf jeden Punkt eine Münze. Die waren 15 den Denier-Wert, damals die Währung. Ein Punkt, 15 Denier, 2 Punkte, 30, 3 Punkte, 45. Aber 45 wurde später zu 40, angeblich aus Bequemlichkeit, weil es 40 einfach kürzer zum Aussprechen war. Und dann gibt es noch die Felsgeschichte, stammt wieder aus dem 14. Jahrhundert, wieder aus Frankreich. Damals war das Feld in Linien eingeteilt, jeweils 15 Zoll voneinander entfernt. Wer einen Punkt machte, durfte 15 Zoll weiter nach vorne rücken. Nach zwei Punkten war man also 30 Zoll vorgegangen. Die dritte Linie war bei 45 Zoll, aber zu nahe am Netz, also wurde sie auf 40 gesetzt. Und zack, waren auch hier 15, 30 und 40 geboren.
3: Ah, deshalb ist es so.
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0: Ja, das kenne ich mir weniger aus als vorher. Aber ich habe was gelernt. Tennis hat man mal nicht mit der Hand oder mit der Hand gespielt. Jetzt mit dem Fuß. Der Kollege verwirrt mich. Ich muss da nochmal nachfragen.

0: Tanzen im Regen, das wird heute nicht möglich sein. Wetteraussicht gibt's gleich zuvor mal in die Nachrichtenredaktion zu Horst Sattlecker. Er hat Neuigkeiten.
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2: Schwer betrunken ist ein 27 Jahre alter Rumäne gestern Mittag mit seinem Auto bei St. Gertraud im Lavantal von der Weinebene Landesstraße abgekommen. Der Wagen ist gegen Straßenleitpflöcke und einen Wasserschacht geprallt. Der Lenker hat zur Polizei gesagt, er hat sein Auto verreißen müssen, weil ihm in einer Linkskurve drei Radfahrer entgegengekommen seien. Der Rumäne ist seinen Führerschein los. Keinen Führerschein mehr haben einige Raser, die im Mölltal von der Polizei angehalten wurden. Mehr dazu im Frühjournal von Radio Kärnten ab 6.45 Uhr. In einer Viertelstunde berichten wir auch von einem sehr guten Honigjahr bislang und von einem möglichen neuen Borkenkäfer-Hotspot in den vielen Fichtenkulturen in Unterkärnten. Und jetzt zum Wetter, Anna.
3: Sonnig und heiß geht es auch heute weiter. Die Sonne scheint am Vormittag oft wolkenlos, am Nachmittag mit Quellwolken. Schauer- und Gewitterrisiko bleibt heute gering. Höchstwerte 28 bis 34 Grad.
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3: Alles ruhig soweit, gute Fahrt.
0: Luki Schlander hat die Neuigkeiten vom Sport.
4: Goldkrimi bei der U23 Bahnrad-EM in Cottbus. Der Kärntner Heimo Fugger sichert sich mit Raphael Kokas im Madison mit einer starken Schlussrunde die Goldmedaille. Für Fugger ist es nach Silber bereits die zweite Medaille bei dieser Europameisterschaft. Gregor Mühlberger gewinnt die Tour of Austria. Nach 5 perfekten Etappen und dank großer Unterstützung seiner Nationalteamkollegen ist der österreichische Radprofi nicht mehr einzuholen. Die letzte Etappe gewinnt der Brite Sam Watson. Der Klagenfurter Paul Werbniak, Teamkollege von Mühlberger und Profi-Skibergsteiger, wird zum Abschluss 25. Im Gesamtklassement landet Werbniak auf Platz 40. Bei der Fußballweltmeisterschaft geht es ab morgen in die entscheidende Phase. Im ersten Halbfinale fordert Spanien die Auswahl aus Frankreich. Am Mittwoch kämpfen dann England und Argentinien um das zweite Finalticket. Für den Wolfsberger AC steht heute in Maria Alm der vorletzte Härtetest der Sommervorbereitung auf dem Programm. Gegner der Lavantaler ist der tschechische Erstligist Hradec Králové. Kanusport. Beim Wildwasser-Europacup in Krakau in Polen holt sich Jakob Seebacher den Sieg im Junioren-Kajak Einer. In der Klasse U23 wird Noah Wilhelmer 5., Lukas Rohrmeister wird 9. Und Stocksport. Der EV Rottendorf-Seiwald hat das Finale der Staatsliga in Eberstein deutlich verloren. Titelverteidiger Union Ladler Wank lässt den Kärntnern keine Chancen, setzt sich klar mit 4:0 durch. Rottendorf muss sich beim letzten Auftritt in der Sommerstaatsliga also mit dem Vize-Staatsmeistertitel begnügen. Bei den Damen holt sich Innermanzig Neustift den Staatsmeistertitel. Die Niederösterreicherinnen gewinnen im Finale mit 5:1 gegen St. Peter.

0: Roland Kaiser und Wer küsst mich? Um kurz vor 6:45.
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0: Ich freue mich, dass er wieder bei uns ist. Jetzt einmal an einem spielfreien Tag. Manfred Wasche-Mertl, einen schönen guten Morgen. Servus.
2: Schönen guten Morgen, Marco.
0: Wie geht's dir, wenn nicht gespielt wird? Das ist eigentlich Fahrt für dich dann, oder?
2: Nein, das Leben ist nie Fahrt. Es gibt immer
0: fußballtechnisch, meine ich.
2: Aber es ist natürlich einmal gut gewesen, dass man einmal vom Fußball ein bisschen abschaltet.
0: Ja.
2: Aber jetzt geht's in die knackige Woche.
0: Genau, jetzt kommen die Halbfinales und dann werden wir wissen, wer spielt gegeneinander um den Weltmeistertitel. Gibt es für dich schon einen Favoriten aus den 4 verbleibenden Mannschaften? Was haben wir? Frankreich, Spanien, England und Argentinien, ne?
2: Genau. Also eigentlich, wenn man zu allen 4 etwas sagen darf, Frankreich hat sich eigentlich als der große Titelfavorit aus dem Turnier herausgespielt, muss man wirklich sagen, herausgespielt. Tolle Aktionen gehabt, tolle Leistungen. Und dann ist es eigentlich eine sehr gleichwertige Angelegenheit, wobei ich auch sagen muss, dass Argentinien mir auch gut gefallen hat, weil sie eigentlich einen ganz anderen Stil vom Fußball verkörpern und der ist nicht nur Messi-orientiert.
0: Okay, also können wir schon gespannt sein. Es werden in jedem Fall schöne Spiele werden, hochwertige Spiele. Allerdings geht es auch um die zweite Reihe, wenn man so will. Du hast gesagt, nämlich, die machen auch eine sehr, sehr gute Nachwuchsarbeit.
2: Diese, ja, vor allem ist es einmal schön, wenn man das beleuchtet, dass alle 4 Nationen unterschiedlichen Zugänge haben zur Nachwuchsausbildung. Beginnen wir mit Argentinien, die ja den Straßenfußball forcieren, die eigentlich die Kreativität der Spieler schon aus der Straße heraus sichten. Dann gibt es eigentlich die Franzosen, die das sehr zentral steuern, mit 15 Leistungszentren verteilt auf das Land. Und Spanien und England versuchen eher über ihre Vereinsprofimannschaften Spieler zu rekrutieren, wobei also auch die Engländer jetzt ziemlich nachgezogen haben und auf die Persönlichkeit der Spieler sehr, sehr viel Wert legen.
0: Das heißt,
2: auf die Ausbildung der Persönlichkeit der Spieler.
0: Ja. Und das merkt man natürlich auch. Glaubst du, wäre das auch so ein Ansatz für unser Nationalteam zum Beispiel, oder sind wir da eher auf einem guten Weg?
2: Ja, wir sind eigentlich schon seit 2000 sind wir den Weg der Franzosen gegangen, also mit den Ausbildungszentren durch den Verband, aber dann auch die Arbeit den Vereinen zu übertragen, den Profivereinen zu übertragen. Wir haben diese Akademien und ich glaube, wir müssen halt nur ein bisschen konsequenter sein, um uns international mehr die Erfahrungen auch zugute führen.
0: Also man hat schon gesehen, dann auch die Leistungsunterschiede, wie jetzt dann Österreich auch gespielt hat bei dieser Weltmeisterschaft, dass wir halt teilweise dann nichts mehr zum Sagen gehabt haben oder zum Holen gehabt haben.
2: Ja, zumindest haben wir nicht die Spieler gehabt, die auf diesem Niveau spielen können, aber man muss auch dazu sagen, wir haben zu wenig Spieler, die in den besten Ligen spielen. Sie spielen zum Teil jetzt wohl in Deutschland und so, aber bei den absolut Top-Mannschaften, da haben wir noch viel zu wenige Spieler, um eigentlich das Niveau dadurch auch zu heben.
0: Kann ich dir schon einen Tipp abbringen, wer Weltmeister wird? Bleibst du bei Frankreich?
2: Ja, ich bleibe bei Frankreich, aber wobei das Spiel Frankreich gegen Spanien sind zwei ähnliche Spielphilosophien interessant wird.
0: Ja, sind wir schon gespannt. Wasche-Mertl hält uns natürlich weiterhin auf dem Laufenden und versorgt uns mit allen Profi- und Experten-Tipps.

0: Josch in Radio Kärnten, kurz vor 6:45. Gleich gibt's ausführliche Frühinformationen. Zuvor schauen wir uns noch das Wetter an, Anna.
1: Es wird heute strahlend sonnig bei oft wolkenlosem Himmel am Vormittag. Über den Bergen bilden sich am Nachmittag dann wieder ein paar Quellwolken. Das Schauer- und Gewitterrisiko bleibt aber gering. Die Temperaturen steigen weiter an. Nach Frühtemperaturen zwischen 11 Grad in Heiligenblut und 17 Grad in Klagenfurt liegen die Höchstwerte zwischen 28 und 34 Grad.
0: 6:45 ist es, 6:45.
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3: Ich wünsche Ihnen einen schönen guten Morgen heute am 13. Juli. Mehrere Raser wurden von der Polizei am gestrigen Sonntag angehalten, die meisten wieder einmal im Mölltal. Alle sind den Führerschein los, berichtet Theresa Eder.
4: Im Bereich von Heiligenblut war ein Deutscher mit seinem Motorrad in einer 70er-Zone mit 100...
3: Guten Morgen heute am 13. Juli. Mehrere Raser wurden von der Polizei am gestrigen Sonntag angehalten, die meisten wieder einmal im Mölltal. Alle sind den Führerschein los, berichtet Theresa Eder.
4: Im Bereich von Heiligenblut war ein Deutscher mit seinem Motorrad in einer 70er-Zone mit 130 km/h und

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3: Mit Rosanna Zara am Mikrofon. Guten Morgen. Sollen Produkte aus den illegalen israelischen Siedlungen im Westjordanland nicht mehr in die EU importiert werden dürfen? Darüber beraten die EU-Außenministerinnen und Minister heute in Brüssel. Die Union ist in der Frage über mögliche Israel-Sanktionen gespalten, wie Brüssel-Korrespondent Tim Kuppol berichtet.
4: Die Ausweitung israelischer Siedlungen im besetzten Westjordanland sei vollkommen inakzeptabel, so EU-Kommissionspräsidentin Ursula von der Leyen vergangene Woche in Dublin. Die EU-Kommission legt den Außenministern heute mehrere Möglichkeiten vor. Laut einem durchgesickerten Papier reichen diese von Strafzöllen, die Siedlerprodukte auf dem EU-Markt zu teuer machen würden, bis hin zu einem vollständigen Einfuhrverbot. Die Frage ist, ob diese Maßnahmen als Sanktionen Einstimmigkeit unter den Mitgliedstaaten erfordern würden. Zuletzt haben sich

0: Deutschland und offenbar auch Ungarn und Tschechien quergelegt oder als Handelsmaßnahmen nur eine qualifizierte Mehrheit. Also mindestens 15 EU-Länder, die gemeinsam mindestens 65% der EU-Gesamtbevölkerung vertreten. Aus dem österreichischen Außenministerium heißt es, man werde alle Maßnahmen prüfen und sich der Diskussion nicht verschließen. Und Diskussionen sind heute vorprogrammiert.
1: Die jüngste Hitzewelle in Westeuropa hat zu einer hohen Übersterblichkeit geführt. Mehr als 10.000 zusätzliche Todesfälle hat es laut der EU-Gesundheitsbehörde ECDC und der Weltgesundheitsorganisation WHO Ende Juni gegeben. Das sei zu dieser Jahreszeit ungewöhnlich. Zu 90% waren es über 65-jährige Personen. Extreme Hitze belastet vor allem das Herz-Kreislauf-System. Viele Schülerinnen und Schüler freuen sich auf die langen Sommerferien, haben schon viel vor oder sind froh, einfach mal nichts tun zu müssen. Für andere können die Ferien aber auch eine Belastung sein, wie Martina Großfurtner berichtet.
2: Viele Schülerinnen und Schüler haben ein anstrengendes Schuljahr hinter sich und es dauert, sich davon zu erholen. Außerdem bringt der Schulalltag Struktur mit sich, der in den Ferien wegfällt. Birgit Sattke von Rad auf Draht.
3: Da könnte es dann sein, dass Kinder oder Jugendliche dann halt auch eben ihren Alltag nicht so gut planen oder strukturieren können oder vielleicht dann halt auch einsamer sind als sonst.
2: Aber auch der Urlaub kann zum Problem werden.
3: In der Ferienzeit, wenn man halt gemeinsam mit den Eltern wegfährt, kann es natürlich auch zu Konflikten innerhalb der Familie kommen, weil da verbringt man natürlich auch sehr, sehr viel Zeit auf engen Raum miteinander. Und das kann natürlich dazu führen, dass es dann halt zwischen den Eltern und Kindern halt auch zu Streit kommt.
2: Wer über Probleme reden mag, für den gibt es mehrere Beratungsangebote. Bei Rad auf Draht kann man zum Beispiel auch mit den Expertinnen chatten.
1: Im Süden Ägyptens, nahe Luxor, haben niederländische Archäologen eine 3000 Jahre alte Grabstätte entdeckt. Mehrere Bauelemente sind noch gut erhalten. Das Grab wird einem Mann namens Pasa zugeschrieben. Darauf deuten zumindest zahlreiche Inschriften hin. Das waren die Nachrichten mit Rosanna Zara. Das Wetter.
4: Mit einem größtenteils stabilen Hochsommertag geht es heute in die neue Woche. Ab morgen wird die Luft deutlich anfälliger für Regenschauer und Gewitter. Aktuell hat es in den Landeshauptstädten in Wien 22 Grad, in Eisenstadt 21, St. Pölten 19, Linz 18, Salzburg 15, Innsbruck 16, Bregenz und Graz 18 und Klagenfurt 17 Grad. Es gibt fast überall viel Sonne heute. Dichtere Wolken halten sich derzeit vor allem noch im Bereich der Eisenwurzen. Im Tagesverlauf bilden sich generell Quellwolken und an der Grenze zu Italien einzelne Regenschauer oder Gewitter. Zum Teil frischt lebhafter Wind auf und die Temperaturen erreichen 26 bis 34 Grad, in 2000 Meter Höhe 13 bis 21 Grad. Der morgige Dienstag bringt weniger Sonne als heute. Im Westen sind schon von Beginn an ein paar Regenschauer und Gewitter unterwegs. Im Tagesverlauf sind sie dann fast überall möglich. Und schwül, warm und gewittrig geht es auch in den Tagen danach weiter. So viel zum Wetter von Gerald Holzinger.
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6: Alles ruhig soweit. Sie kommen überall gut voran. Wenn Sie aber etwas sehen, dann rufen Sie bitte bei uns an. Kostenlos unter 0800 600 601. Gute Fahrt.
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1: Schönen guten Morgen am Montag.
2: Guten Morgen, Marco.
1: Luftikus-Idee für diese Stunde haben wir schon ein paar.
2: Ja, aber haben uns noch nicht geeinigt.
1: Genau, werden wir in den nächsten Minuten. Die Aufgabe an Sie, die richten wir dann gleich nach Eros Ramazzotti und Giovanotti und jetzt Kelly Marie.

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1: Eros Ramazzotti und Giovanotti in Radio Kärnten. Das Wetter für heute Montag.
2: Ja, Montag nochmal Badewetter heute. Bis zum mittleren Nachmittag gibt es überall viel Sonne, dann bilden sich über den Bergen teils größere Quellwolken und gegen Abend sind in Oberkärnten auch einzelne Gewitter möglich. Stellenweise kann lebhafter Südwind auffrischen und die Temperaturen legen noch ein wenig zu auf heiße 28 bis 34 Grad. In 2000 Meter Höhe hat es um die 18 Grad, aktuell in Villach und Klangfurt 18 Grad, in Spital an der Drau und St. Veit an der Glan sind das 16 Grad, in Völkermarkt, Feistritz, Bleiburg und Feldkirchen 15 Grad, auf der Gerlitzen in Hermagor und am Weißensee 14 Grad und 11 Grad am Katschberg.
1: Das hätten wir gleich für Sie.
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1: In knapp einer Minute.
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1: Vorhin hat unser Kollege aus Salzburg, der Manuel Obermeier.
2: Raphael Obermeier.
1: Manuel habe ich gesagt? Raphael Manuel Obermeier als Schlaumeier bekannt uns erklärt, dass beim Tennisspielen diese Zählweise durchaus auch ein bisschen kompliziert sein kann.
2: Und sie ist wirklich kompliziert.
1: Sie ist wirklich kompliziert.
2: Wir haben es noch immer nicht ganz überrissen.
1: Weil wir ja nicht aktiv Tennisspieler sind. Wahrscheinlich für jeden Tennisspieler, Tennisspielerin ist es ein leichtes.
2: Ganz
1: dieses
2: klar.
1: 15, 30, 5, na 40, nicht 45.
2: 40, nicht
1: genau.
2: 45, das war einmal.
1: Genau.
2: Und es wurde auch angeblich mal mit den Händen gespielt im Mittelalter.
1: Sagt er.
7: Im 14. Jahrhundert, als Tennis noch mit der Hand gespielt wurde.
1: Ja, also was es für Sachen gibt. Deswegen wollen wir heute dieser Frage mal genauer nachgehen. Das können wir so nicht stehen lassen, wenn wir zwar nicht verstehen.
2: Dann verstehen es hoffentlich andere auch nicht.
1: Na.
2: Und deshalb haben wir uns gesagt, wir suchen heute einen Tennislehrer, einen Tennisprofi.
1: Ja, Tennislehrerin, wer immer. Und vielleicht können Sie uns da für uns zwar... Ja, nicht Schlaumeier, beim Tennis uns ein bisschen was erzählen und erklären, damit wir es auch verstehen. Wie wird da gezählt? Wann merke ich, wann 15 ist, wann nicht 15 ist? Und gut, das Einzige, was ich jetzt, glaube ich, noch check beim Tennis ist, wann out ist, glaube ich, oder?
2: Ja.
1: Aber da muss man auch, wenn man rechts steht, muss man links hinspielen. Also es ist gar kein
2: Einfach. Es kommt drauf an, oder? Ob man im Doppel spielt oder nicht.
1: Ja, ja.
2: Oder?
1: Also ich bin für Minigolf, da kenne ich mich mehr aus.
2: Auf alle Fälle, rufen Sie bei uns an, 0463. 511 00 und die 5.
1: Wenn Sie uns die Tennisregeln mal genauer erklären können.

0: Nikolesk. 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Sie scheint bei uns in Kärnten vom Himmel heute einmal zumindest den ganzen Tag und bis zu 34 Grad haben wir schon gehört.
1: Ja, sehr heiß heute, morgen dann aber Regen.
0: Ja, auf den Straßen.
1: Soweit alles ruhig, Sie kommen überall gut voran, es sind uns aktuell keine Störungen gemeldet worden. Gute Fahrt.
0: Ah, es geht ja um eine ganz spezielle Serie, die immer, wie soll ich sagen, im Sommer auf sehr, sehr viele Fans war. Oder? Kennst du das? Mhm. Liebesgeschichten und Heiratssachen stehen wieder an. Herzklopfen ist mit dabei, die Suche nach dem großen Lebensglück. Das alles steht heute am Abend wieder im Fernsehplan. Und zwar in ORF 2. Nina Horowitz wird da in der neuen Staffel Liebesgeschichten und Heiratssachen wieder Singles aus ganz Österreich vorstellen und im besten Fall sie auch dann verkuppeln.
1: Alexandra Ludwig hat für uns vorab einen Blick in die erste Folge geworfen. Alexandra, was erwartet uns da zum Auftakt?
2: Ja, uns erwarten gleich 6 sehr unterschiedliche Persönlichkeiten, die bei Nina Horowitz offen über ihre Wünsche sprechen. Zum Beispiel Silvana, 70 plus, aus Niederösterreich.
3: Ich kuschel gerne, ich schmuse gerne, ich liebe gerne. Sex sollte unbedingt dabei sein.
2: Ihre Landeskollegin Brigitta ist 65 Jahre alt und orientiert sich an Frauen wie Vivian Westwood, zumindest wenn es um das Alter geht.
4: Der zukünftige Partner sollte auf jeden Fall jünger sein.
2: Ebenfalls aus Niederösterreich kommt der 72-jährige Otto. Er wünscht sich eine liebe und treue Frau, schätzt an der Sendung aber auch einen ganz praktischen Vorteil.
5: Das ist ja ein Grund, wie am Mittwoch machen wir, das kostet nichts. Da kann nichts verhaut sein, wenn es nichts wird. Nicht?
2: Ganz unterschiedliche Erwartungen an die Zukunft haben die nächsten beiden Singles, während der 33-jährige Malermeister Daniel aus der Steiermark eine Partnerin für die Familiengründung sucht, wünscht sich die 60-jährige Karin aus Linz eine kulturaffine und, wie sie betont, natürliche Frau.
4: Ich möchte auf jeden Fall keine Frau, die am Morgen eine halbe Stunde im Badezimmer verbringt.
6: Mit dem Lockenstab.
4: Ich habe mit dem Lockenstab und diverser Schminke.
7: Was sagen denn Ihre Eltern dazu, dass Sie noch nicht unter der Haube sind?
8: Die Mama hat mich schon auf dem Marktplatz versteigern.
2: Ja, und schließlich führt uns die erste Folge noch nach Tirol zum 51-jährigen Bäcker und ehemaligen Mr. Tirol-Wahl-Teilnehmer Michel.
9: Durch das, dass ich jetzt über ein Jahr allein bin, also da hätte ich mir schon gerne eine Partnerin wünschen.
7: Ich wünsche Ihnen viel Glück.
9: Danke.
2: Die erste Folge heute Abend um 20.15 Uhr in ORF 2.
0: Na, hoffen wir, dass dann Amor wieder seinen Pfeil abschießt und die richtigen trifft, oder?
1: Die 30. Staffel mittlerweile, Wahnsinn.
0: Unglaublich. Albert Hammond ist auch schon länger als 30 Jahre höchst erfolgreich unterwegs. Where were you?

0: Noch lang, noch nicht Schluss.
1: Udo Jürgens mit einem seiner großen Klassiker, 66 Jahren. Eine Minute nach 7:30, Zeit für Neuigkeiten im Studio ist Horst Hartlecker.
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3: Vier Rumänen wurden von der Polizei in der Gemeinde Magdalensberg festgenommen. Im Ortsteil Haag hatten Passanten auf einem Feldweg Diebesgut gefunden. Während die Polizei einen 19-jährigen Verdächtigen in einem Wald kontrolliert und bei ihm einen größeren Bargeldbetrag, ein Taschenmesser und mehrere Fahrradteile gefunden hat, sind zwei Komplizen vorbeigekommen. Sie haben versucht, das Diebesgut in Decken zu packen. Als sie von den Beamten angesprochen wurden, sind sie zuerst geflüchtet, konnten dann aber angehalten werden. Bei einer Kontrolle in der Wohnung eines 19-jährigen Rumänen konnte weiteres Diebesgut sichergestellt werden. Insgesamt hat es auf Anordnung des Bundesamtes für Fremdenwesen und Asyl die vier Festnahmen gegeben. Gegen sie wird ein Abschiebeverfahren eingeleitet. Schwer betrunken ist ein 27 Jahre alter Rumäne gestern Mittag mit seinem Auto bei St. Gertraud im Lavantal von der Weinebene Landesstraße abgekommen. Der Wagen ist gegen Straßenleitpflöcke und einen Wasserschacht geprallt. Der Lenker hat zur Polizei gesagt, er hat sein Auto verreißen müssen, weil ihm in einer Linkskurve drei Radfahrer entgegengekommen seien. Der Mann ist seinen Führerschein los. Die Bienen hatten heuer genügend Blüten und das schlägt sich auf die Honigernte nieder. Es ist ein gutes Jahr für die Imker. Der Preis pro Kilogramm variiere, sagt Christoph Weinberger, Honigreferent des Landesverbands für Bienenzucht. Vom Verband empfohlen seien 18 Euro im Westen des Landes. Oft etwas teurer als im Osten. Und jetzt die Wetteraussichten, Anna.
4: Sonnig und heiß geht es auch heute weiter. Die Sonne scheint, am Vormittag oft wolkenlos, am Nachmittag mit Quellwolken. Das Schauer- und Gewitterrisiko bleibt aber gering. Höchstwerte 28 bis 34 Grad.
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4: Alles ruhig soweit, Sie kommen überall gut voran. Gute Fahrt.
1: Zum Sport und Lukas Schelander.
5: Bei der Fußball-Weltmeisterschaft gibt es heute noch einen Ruhetag, bevor es dann morgen mit dem ersten Halbfinale weitergeht. Spanien trifft auf Frankreich, übermorgen kommt es dann zum Duell England gegen Argentinien. Am Sonntag steigt dann in New Jersey das Finale. Der Kärntner Bundesligist WRC bestreitet heute in Maria Alm das vorletzte Testspiel. Die Lavantaler treffen auf den tschechischen Club Hradec Králové. Stocksport. Nichts zu holen gab es für den EV Rottendorf-Seiwald im Finale der Staatsliga in Eberstein. Gegen den Titelverteidiger Union Ladler Wank kommen die Kärntner überhaupt nicht ins Spiel und unterliegen am Ende mit 0:4. Bei den Damen sichert sich Innermanzing Neustift mit einem 5:1 gegen St. Peter den Titel. Kanusport. Beim Wildwasser-Europacup in Krakau in Polen holt sich Jakob Seebacher den Sieg im Junioren-Kajak Einer. In der Klasse U23 wird Noah Wilhelmer Fünfter, Lukas Rohrmeister wird Neunter. Goldkrimi bei der U23 Bahnrad-EM in Cottbus. Der Kärntner Heimo Fugger sichert sich mit Raphael Kokas im Madison mit einer starken Schlussrunde die Goldmedaille. Erst auf den letzten Metern zieht Fugger an Belgien vorbei. Für Fugger ist es nach Silber bereits die zweite Medaille bei dieser Europameisterschaft. Gregor Mühlberger sichert sich den Gesamtsieg bei der Tour of Austria. Er gewinnt mit 1 Minute 25 Sekunden Vorsprung auf den zweitplatzierten US-Amerikaner Kevin Vermeke. Den letzten Etappensieg holt sich der Brite Sam Watson. Der Klagenfurter Paul Werbniak belegt zum Abschluss Rang 25 und wird Gesamt-40.
1: Und wir sind noch auf der Suche nach einem Tennisprofi.
4: Oder einem Tennislehrer, einer Tennislehrerin, die uns das Zählen beim Tennis erklären kann. Also 15, 30,
1: 40,
4: warum nicht 45? Hm. Wir haben es noch immer nicht ganz gecheckt.
1: 0463 511
4: 00 und die 5.
1: Gleich nach Thorsten Einarsson.

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2: Wie würden Sie am Flughafen sagen? Last call. Wir suchen noch jemanden, einen Tennisprofi, der uns erklären kann, wie da gezählt wird, warum gezählt wird, was
3: ja,
2: genau da gezählt wird.
3: 15, 30, 40, warum nicht 45? Mhm. Was steckt da dahinter?
2: Ist dann bei 40 Ende, fangt es von vorne an? Oder dann gibt es ja noch die verschiedenen Sätze. Ne? Erster Satz, zweiter Satz,
3: also
2: dritter Satz, vierter Satz.
3: Also wann habe ich endgültig gewonnen? Das will man eigentlich wissen.
2: Warum gibt es nur zwei Sätze, beim anderen Spiel wieder vier Sätze, fünf Sätze, keine Ahnung. Also Sie merken schon, wir sind absolute Nackerbatzel, wenn es ums Tennis geht. Aber wenn Sie sagen, ja, da kenne ich mich aus, erkläre es euch einmal. 0463
3: 511 00 und die 5.
2: Letzte Chance, 2,5 Minuten noch nach den Tagträumern. Ein Frühstück wartet.

0: Drive the Cars in Radio Kärnten, 11 Minuten noch bis 8. Wir schauen uns das Wetter an für heute.
1: Am Vormittag strahlend sonnig, am Nachmittag bilden sich in den Bergen Quellwolken, meist bleiben sie aber harmlos. Einzelne Schauer und Gewitter sind in Oberkärnten aber nicht ganz auszuschließen. Höchstwerte heute 28 bis 34 Grad. Morgen am Dienstag wechseln sich dann Sonne und Wolken ab und schon am Vormittag sind in Oberkärnten erste Regenschauer möglich, die sich am Nachmittag auf ganz Kärnten ausbreiten, auch mit teils kräftigen Gewittern. Es wird nicht mehr ganz so heiß, bleibt aber sehr warm, die Temperaturen erreichen 25 bis 30 Grad. Der Mittwoch verläuft dann weiterhin wechselhaft, es gehen sich aber einige Sonnenstunden aus. Stellenweise sind Regenschauer und Gewitter möglich, die Temperaturen ändern sich wenig, Höchstwerte 26 bis 31 Grad.
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0: Wir gratulieren, da wird ein Runder gefeiert heute und zwar in Bogöriach bei Feistritz an der Drau. Silvia Reiner ist unser Geburtstagskind. Schönen guten Morgen und alles Gute.
3: Dankeschön.
0: Silvia, ich entnehme dem Ganzen, es wird schon gefeiert bei euch.
3: Nein, nicht so viel. Erst am Samstag.
0: Erst am Samstag?
3: Ja, erst am Samstag.
0: Aber so eine Frühstücksrunde war wahrscheinlich schon da, oder?
3: Ja, genau. Ja,
0: ja.
3: Familie.
0: Der Klassiker. Ja, fein, eine Runde. Wie fühlt es sich an?
3: Ganz normal.
0: Ganz normal. Tut nicht weh, ist nicht schlimm.
3: Nein, gar nichts. Gar nichts.
0: Man hadert nicht mit dem Alter.
3: Wie immer. Nein, mir macht das gar nichts.
0: Echt? Naja. Ich kenne da so viele und mich eingeschlossen, man denkt halt schon noch, oder? Je höher die Zahl.
3: Nein.
0: Gar nicht.
3: Bei der 40 hat mir mehr weh getan.
0: Wirklich? Okay. Na ja, gut, da können wir uns ein Beispiel nehmen an der Silvia. Fein. Das heißt, am Samstag große Feier, da kommen dann mehrere.
3: Ja, genau.
0: Mhm. Genau. Wo macht ihr die Feier?
3: Hühnersberg beim Karl Bauer.
0: Oh, schön.
3: Ja, das ist ja schön.
0: Ja,
3: herrlich. Schöne Gegend und gut essen.
0: Ja, das kann man vorstellen. Ja, eine, die gerne kocht, oder? So wie Sie, Silvia.
3: Ja, genau.
0: Ja. Woher kommt diese Leidenschaft fürs Kochen?
3: Von der Mutti vielleicht. Die Mutti hat immer gern gekocht.
0: Mhm.
3: Meine Schwester kocht gern.
0: Okay.
3: Kochen wir alle gern.
0: Also das habt ihr in der DNA.
3: Ja, genau.
0: Ist ein bisschen vererbt worden. Aber genau. Nicht als Köchin irgendwo gearbeitet. Also
3: nein,
0: rein.
3: Gar
0: hobbymäßig.
3: Selbst beigebracht.
0: Ja, sehr schön. Man sagt uns auch, liebe Silvia, wenn man zu Ihnen nach Hause kommt, da glaubt man, da wohnt niemand, weil es so sauber ist. Auch das ist, Sie haben einen Putzfimmel, stimmt das?
3: Nein, das stimmt nicht.
0: Ja,
3: das sagt nur mein Mann.
0: Naja, aber ihr werdet es ja wissen, oder?
3: Ja, ich hab halt gern sauber.
0: Ja, ist ja nichts Schlechtes. Aber ärgern Sie sich dann drüber, wenn weiß ich nicht, irgendwer die Socken liegen lässt oder das Handtuch?
3: Ja, genau.
0: Also der Klassiker. Ich verstehe das. Dass man den Männern aber alles hinterher rammen muss. Gell? Das ist
3: ja genau.
0: Immer dasselbe. Jetzt hat er die Möglichkeit, das besser zu machen, oder? Als Geburtstagsgeschenk, so gesehen.
3: Ja, genau.
0: Gell? Der Gatte Alfred übrigens.
3: Ja, genau.
0: Ja, lieber Alfred, also jetzt ab sofort Socken selber wegrammen.
3: Genau, alles wegkramen.
0: Und die Kaffeetassen in der Früh. Silvia, apropos der Gatte Alfred, der gratuliert natürlich von ganzem Herzen die Kinder, Gernot und Sonja auch, die Geschwister Conny, Regina und Zeppi. Und alle, die sie kennen, die schließen sich da von Herzen an und wünschen alles erdenklich Gute.
3: Danke vielmals.
0: Wir
3: danke.
0: Von Radio Kärnten machen es auch. Viel Gesundheit und behalten uns weiterhin den Humor und mögen jetzt, sag ich mal, unsere Hinweise dort ankommen sein, wo sie ankommen sollen, gell?
3: Genau so ist es.
0: Fein. Also, liebe Grüße ins Trautal und einen schönen Geburtstag
3: danke
0: heute.
3: Danke vielmals. Danke.
0: Dankeschön. Wieder.

0: Mitch Keller und Berenice in Radikant. Ich zeige dir, wie es geht. Wir sagen Ihnen zumindest einmal, wie spät es ist, nämlich kurz vor 8 gleich melden sich die Kollegen aus der Nachrichtenredaktion und in der nächsten Stunde, da gehen wir dem Steirer-Boom nach durch die Kohlenbahn.
1: Denn wenn man im Strandbad im Wörthersee ist, dann hört man nur Steirer.
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5: Mit Rosanna Zara am Mikrofon. Im Nahen Osten eskaliert die Lage weiter. Nachdem das US-Militär eine neue Angriffswelle auf den Iran beendet hat, haben auch die Golfstaaten erneut iranischen Beschuss gemeldet. Unklar bleibt weiter, ob wieder Schiffe durch die Straße von Hormuz fahren können oder nicht. Volker Obermeier berichtet.
6: Satellitendienste zeigen derzeit kaum Schiffsverkehr durch die Straße von Hormuz, die einzige Verbindung vom Persischen Golf ins offene Meer. Auf den Trackerbildern im Internet sind derzeit zwei Frachter erfasst, die Signale senden. Der Iran bezeichnet die Schiffsroute als geschlossen, die USA hingegen teilen mit, der Iran würde die Meerenge nicht kontrollieren. Die jüngste Eskalation im Nahen Osten belastet die Börsen in Asien, etwa in Japan, der Nikkei zeigt mehr als 2% Minus. Analysten rechnen weiter mit einer militärischen Auseinandersetzung. Außerdem ist der Preis für Rohöl wieder leicht gestiegen auf mehr als 79 US-Dollar pro Fass. Die Straße von Hormuz ist für den internationalen Handel mit Öl und Gas essentiell. Exporte aus der Region sind vor allem für Länder in Südostasien bestimmt.
5: Im Burgenland sorgt die bevorstehende Schließung eines privaten Pflegeheims für massive Aufregung. Das Land wirft der Heimbetreiberin betrügerische Abrechnungen vor. Angehörige sprechen von einer drohenden Entwurzelung der Heimbewohner. Bernd Kuschu.
7: Das Pflegeheim Wagner in Rudersdorf ist ein recht modernes, aber mit nur 18 Plätzen.

0: Jetzt ein kleines familiäres Heim, dessen Schließung bevorsteht.
1: Es ist hart, dass ich da muss vorgehen. Nicht, weil ich mich so angewöhnt habe.
2: All die Leute im Rollstuhl, die nicht mehr denken richtig, denen nimmst du die Heimat weg.
3: Ich weiß ja gar nicht, wie sie das aufnimmt, wenn dann fremde Menschen für sie zuständig sind. Ich traue mir sie auch nicht sagen.
0: Sagt die Tochter einer 100-Jährigen. Das Land wirft der Heimbetreiberin und Ex-FPÖ-Abgeordneten Petra Wagner falsche Abrechnungen vor. Personal sei, Zitat, erfunden worden. Doch ÖVP-Klubobmann Bernd Strobl ortet einen Willkürakt der SPÖ-geführten Landesregierung.
4: Als die Besitzerin nicht bereit war zu verkaufen, dann wurde dieses Heim schlecht gemacht. Eine Sachverhaltsdarstellung an die Staatsanwaltschaft überbracht.
0: Die Staatsanwaltschaft ermittelt wegen Betrugsverdachts, aber mit noch offenem Ausgang.
5: Seit dem Wochenende stehen bei der Fußball-WM die Halbfinalpaarungen fest. Frankreich trifft morgen auf Spanien, England bekommt es am Mittwoch mit Argentinien zu tun. 48 Teams waren am Beginn des Turniers dabei und bald könnten es noch mehr sein. Die FIFA überlegt nämlich, das Teilnehmerfeld auf 64 auszuweiten. WM-Reporter Daniel Kulowitz.
6: Der Gigantismus der FIFA kennt scheinbar keine Grenzen. 48 Teams sind es ja jetzt. Gianni Infantino kann sich eine Vergrößerung auf 64 Teams vorstellen. Die Qualität sei extrem hoch und werde damit noch höher und höher überall auf der Welt, sagt der FIFA-Boss. Eine erneute Vergrößerung würde bedeuten 16 Gruppen und 128 WM-Spiele bei der kommenden Endrunde, inklusive neuer Milliardeneinnahmen. Fix ist das aber noch nicht. Bis jetzt ist es nur eine Überlegung.
5: Das waren die Nachrichten mit Rosanna Zara. Das Wetter.
7: Fast überall starten wir heute mit bestem Bade- und Wanderwetter in die neue Woche. Ab morgen wird die Luft deutlich anfälliger für Regenschauer und Gewitter. Aktuell hat es in den Landeshauptstädten in Wien und Eisenstadt 24 Grad. In St. Pölten 21, Linz 20, Salzburg und Innsbruck 18, Bregenz 19, Graz 21 und Klagenfurt 19 Grad. Größtenteils geht es heute mit viel Sonne durch den Tag. Einige dichtere Wolken gibt es aktuell schon im östlichen Bergland, im Südburgenland und in den Karnischen Alpen. Tagsüber bilden sich generell ein paar Quellwolken und an der Grenze zu Italien einzelne Regenschauer oder Gewitter. Zum Teil frischt lebhafter Wind auf und die Temperaturen erreichen 26 bis 34 Grad, in 2000 Meter Höhe 13 bis 21 Grad. Der morgige Dienstag bringt weniger Sonne als heute. Im Westen sind schon von Beginn an ein paar Regenschauer und Gewitter unterwegs, im Tagesverlauf sind sie fast überall möglich. Und spülwarm und gewittrig geht es auch in den Tagen danach weiter. So viel zum Wetter von Gerald Holzinger.
8: Danke, Gerald. 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
9: Nach wie vor ist alles ruhig. Es sind uns keine aktuellen Störungen gemeldet worden. Gute und vor allem sichere Fahrt.

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1: Wir zwei wünschen einen schönen guten Morgen.
2: Guten Morgen.
1: Choreografiert, wenn Sie das sehen könnten. Wunderbar, ja. du machst...
2: Du aber auch, du fängst schon mal an. Mit der Brille runternehmen, während der Signation wirklich auf dem Takt.
1: Ja, naja, entweder Stil hat man, das kann man nicht lernen. Aber stilvolle Musik jetzt von Unique Two hier bei uns. Schönen guten Morgen.
2: Verschluckt sie selber.
1: Das war das Kipferl vom Waschi Mertl.

0: Seit über einem halben Jahr fährt die Choralmbahn und bringt uns in knapp 45 Minuten entweder nach Graz oder umgekehrt nach Klagenfurt. Wir sind zusammengerückt, wir sind schneller miteinander quasi im Austausch und verbunden und das wirkt sich durch die Besucher auch in beiden Städten ein bisschen aus. Auch schon richtig gut, auch auf den Tourismus und das bringt einen regelrechten Steirerboom momentan durch die Bahn zum Wörthersee. Unser Kollege Gerhard Betscher war zu Ferienbeginn im Strandbad Klagenfurt in der Ostbucht. Dort gibt es jetzt schon rund 20% mehr an Jahreskarten, auch durch viele Steirer, oder Gerhard?
1: Ja, einen schönen guten Morgen nach einem wirklich traumhaften sommerlichen Weekend hier im Strandpark Klagenfurt. Ja, und das war wirklich so. Unter der Sonne am Wörthersee hatte man in den letzten Tagen so richtig das Gefühl, die neue Amtssprache in Kärnten ist durch die Choralmbahn ab sofort steirisch. Lena und Leo, Sie sind aus Graz angereist.
2: Wirklich cool, es geht super schnell. Du brauchst eigentlich gar nicht mehr überlegen, ob du mit dem Auto fährst. Das ist wirklich der große Vorteil jetzt, wenn das mit dem Zug so klasse geht. Ja.
3: Ich meine, das ist ja wirklich bequem und du hast keinen Stress. Unglaublich toll.
1: Ja, und auch bei der Haupteingangskasse bei der Ostbucht am Wochenende ein steirischer Nachbar nach dem anderen. Das Motto einfach schnell herkommen, zum Wörthersee, Sonne tanken und dann wieder nach Hause fahren. So auch bei Marie, sie ist aus Deutschlandsberg hierher gekommen.
4: Das ist voll super, weil das funktioniert innerhalb von 45 Minuten und kann ich theoretisch jeden Tag sogar hin und wieder zurückfahren. Zugfahren ist auch viel entspannter.
5: Eigentlich schon eine lässige Sache, weil es eben schneller geht.
6: Jeden schönen Tag muss man ausnutzen am Wörthersee.
4: Einfach cool. Das ist super.
7: Ja, ab ins Schwimmbad nicht, was anderes kannst du momentan nicht unternehmen.
1: Genau, und das hat man echt gespürt hier am See. Am Wochenende also Klagenfurt, Kleinsteiermark, dank Choralmbahn.
8: Wir springen jetzt ins Wasser.
0: Ja, ja, siehst du's. Jetzt haben die Steirer auch einmal einen schönen Sommer, wie man so schön sagen will, oder? Oder wie die Steirer sagen würden, es ist so voll schön.

0: Sal da Vinci war beim Eurovision Song Contest für Italien in Wien mit am Start. Und jetzt wird uns Rosetto Café in Radio Kärnten. Schauen wir, was auf den Straßen los ist. Anna, bitte.
1: Wo auch immer Sie unterwegs sind, das ist zurzeit alles ruhig. Es sind uns keine Störungen gemeldet worden. Gute Fahrt.
0: Ja, wir haben uns da heute schon die Zähne ausgebissen, im wahrsten Sinne des Wortes, nämlich wenn es um die Zählweise beim Tennis geht. Wir wollten einen Tennisprofi zumindest einmal dazu überreden, bei uns anzurufen und uns zu erklären, wie geht das mit 15, 30, dann 40 und nicht 45.
1: Anscheinend wissen es viele nicht, weil es hat keiner bei uns angerufen.
0: Genau, wann gibt es 15, wann gibt es 40, wann gibt es 30, wann gibt es Tiebreak?
1: Und warum 40 und nicht 45?
0: Und warum nur einmal 3 Sätze, einmal 5 Sätze?
1: So viele Fragen über Fragen. Ich glaube, wir müssen Tennisspielen anfangen, Marco.
0: Ja, wir haben ja Kolleginnen und Kollegen im Haus, die das sehr gut können. Vielleicht hätten die uns ein bisschen aushelfen können. Wie auch immer. Wir wollen der Frage mit dem Raphael Obermeier in Kürze nachgehen.
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0: Ja, wie läuft das mit dem Tenniszählen? 15, 30, 45 ist es eben nicht, sondern da ist dann bei 40 Schluss. Ich hätte gesagt 45, dann 60, dem ist aber nicht so.
1: 75 und so weiter.
0: Genau, bis wir heute mal den 100er vielleicht irgendwie beieinander haben. Raphael Obermeier, der Schlaumeier, bringt uns da jetzt zumindest ansatzweise
1: etwas näher.
0: Ja, für den ersten Satz ein bisschen näher.
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5: Wird im Tennis mit 15, 30 und 40 Punkten gezählt? Eigentlich ist Tennis ja kein Hexenwerk. Behaupte ich als Amateur. 2 oder 4 Spielerinnen und Spieler stehen sich gegenüber und müssen den Ball übers Netz spielen. Doch die Zählweise 14, 30, 40 sorgt ein bisschen für Verwirrung. Woher kommt das? Warum kann man nicht einfach sagen, es steht 1-2 zum Beispiel, wie im Fußball? Also es gibt 2 spannende Geschichten rund um diese mysteriösen Zahlen. Wir beginnen einmal mit der Münzgeschichte. Im 14. Jahrhundert, als Tennis noch mit der Hand gespielt wurde, setzte man auf jeden Punkt eine Münze. Die waren 15 den je wert, damals die Währung. 1 Punkt, 15 den je, 2 Punkte, 30, 3 Punkte, 45. Aber 45 wurde später zu 40, angeblich aus Bequemlichkeit, weil es 40 einfach kürzer zum Aussprechen war. Und dann gibt es noch die Feldgeschichte, stammt wieder aus dem 14. Jahrhundert, wieder aus Frankreich. Damals war das Feld in Linien eingeteilt, jeweils 15 Zoll voneinander entfernt. Wer einen Punkt machte, durfte 15 Zoll weiter nach vorne rücken. Nach 2 Punkten war man also 30 Zoll vorgegangen. Die dritte Linie war bei 45 Zoll, aber zu nahe am Netz, also wurde sie auf 40 gesetzt. Und zack, waren auch hier 15, 30 und 40 geboren.
4: Ah, deshalb ist es so.
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0: Also so schwer ist es eigentlich gar nicht, oder?
1: Beim zweiten Mal hinhören jetzt,
0: ja,
1: ist es mir schon klarer.
0: 15 denn je, das war eine Münze, die war eben 15 denn je wert für einen Punkt. Ja?
1: Hättest du 2 Punkte, hast du 30.
0: 30 bei 3, 45, aber weil sie damals faul waren im Mittelalter, da haben sie gesagt, machen wir 40 und nicht 45, außerdem ist es zu nah am Netz mit den Linien. Und man hatte keinen Tennisschläger.
5: Im 14. Jahrhundert, als Tennis noch mit der Hand gespielt wurde.
0: Das stelle ich mir natürlich super spannend vor. Alter, da muss, also, wie sagt man auf Kärnten?
1: Und wie war der Ball dann? War das ein Tennisball oder war der weicher? Ich hoffe,
0: ich glaube, die haben mit Wachtleier gespielt. Oder? Yeah. Oder waren damals die Hände größer? Keine Ahnung. Das wäre die nächste Frage.

0: Klassiker von Daniel Gerard in Radikanten. Kurz nach 8:30 ist es Zeit für Neuigkeiten. Im Studio ist Horst Hartlecker.
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2: Aufgrund des beherzten Einsatzes von 6 Feuerwehren und 3 Bauern mit ihren Jauchenfässern konnte heute früh in Rangersdorf im Mölltal Brand ausgegeben werden. Auf einer abgeholzten Fläche war gestern Mittag das Feuer ausgebrochen. Betroffen war eine Fläche von 1,5 Hektar. Rasche Hilfe ist auch aus der Luft durch den Polizeihubschrauber gekommen. Heute früh sei die Fläche noch einmal mit einer Drohne kontrolliert worden. Es bestehe keine Gefahr mehr, sagt Feuerwehreinsatzleiter René Thaler. Mehrere Raser wurden von der Polizei am gestrigen Sonntag angehalten, die meisten wieder einmal im Mölltal. Alle sind den Führerschein los, berichtet Theresa Eder.
3: Im Bereich von Heiligenblut war ein Deutscher mit seinem Motorrad in einer 70er-Zone mit 130 km/h unterwegs. Er und sein Freund, der ebenfalls mit einem Motorrad gefahren ist, konnten erst nach 10 Kilometern angehalten werden. Der 22-Jährige ist seinen Führerschein los. Beide werden angezeigt. Ein weiterer Motorradfahrer aus Italien war in der 70er-Zone mit 129 km/h unterwegs. Ein Autofahrer aus Deutschland mit 124 km/h. Auch den beiden wurde der Führerschein abgenommen. Immer wieder werden von der Polizei im Mölltal Raser angehalten. Es kommt sehr oft zu gefährlichen Überholmanövern. Die Kontrollen wurden massiv verstärkt.
2: Die Universität für Bodenkultur rechnet mit einem starken Borkenkäferjahr in Unterkärnten. Das Borkenkäfer-Dashboard der BOKU und des Bundesforschungszentrums für Wald zeigt an, in den kommenden 28 Tagen könnte schon die dritte Generation der Schädlinge für heuer rund um Klagenfurt schlüpfen. Forstwirte sollten besonders achtsam sein, so die Experten der BOKU. Christian Matitz von der Landesabteilung für Forstwirtschaft sieht hingegen noch keine Anzeichen für ein starkes Borkenkäferjahr. Und jetzt zum Wetter, Anna.
4: Die Sonne scheint am Vormittag heute oft wolkenlos vom Himmel, am Nachmittag mit Quellwolken. Ein Schauer- und Gewitterrisiko ist aber gering, Höchstwerte 28 bis 34 Grad.
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4: Alles ruhig soweit, gute und vor allem sichere Fahrt.
0: Zum Sport, Lukas Schelander.
5: Goldkrimi bei der U23 Bahnrad-EM in Cottbus. Der Kärntner Heimo Fugger sichert sich mit Raphael Kokas im Madison mit einer starken Schlussrunde die Goldmedaille. Für Fugger ist es nach Silber bereits die zweite Medaille bei dieser Europameisterschaft. Gregor Mühlberger gewinnt die Tour of Austria. Nach 5 perfekten Etappen und dank großer Unterstützung seiner Nationalteamkollegen ist der österreichische Radprofi nicht mehr einzuholen. Die letzte Etappe gewinnt der Brite Sam Watson. Der Klagenfurter Paul Werbniak, Teamkollege von Mühlberger und Profi-Skibergsteiger, wird zum Abschluss 25. Im Gesamtklassement landet Werbniak auf Platz 40. Bei der Fußball-Weltmeisterschaft geht es ab morgen in die entscheidende Phase. Im ersten Halbfinale fordert Spanien die Auswahl aus Frankreich. Am Mittwoch kämpfen dann England und Argentinien um das zweite Finalticket. Für den Wolfsberger AC steht heute in Maria Alm der vorletzte Härtetest der Sommervorbereitung auf dem Programm. Gegner der Lavantaler ist der tschechische Erstligist Radec Kralove. Kanusport. Beim Wildwasser-Europacup in Krakau in Polen holt sich Jakob Seebacher den Sieg im Junioren-Kajak Einer. In der Klasse U23 wird Noah Wilhelmer 5., Lukas Rohrmeister wird 9. Und Stocksport, der EV Rottendorf-Seiwald hat das Finale der Staatsliga in Eberstein deutlich verloren. Titelverteidiger Union Ladler Wank lässt den Kärntnern keine Chancen, setzt sich klar mit 4:0 durch. Rottendorf muss sich beim letzten Auftritt in der Sommerstaatsliga also mit dem Vize-Staatsmeistertitel begnügen. Bei den Damen holt sich Innermanzig Neustift den Staatsmeistertitel. Die Niederösterreicherinnen gewinnen im Finale mit 5:1 gegen St. Peter.
0: Danke dir, Lukas. Und damit der Blick auf die Uhr. 4 Minuten nach 8:30. Schönen guten Morgen.

0: Taylor Swift in Radio Kärnten an diesem Montagvormittag. Wir schauen mit Ihnen gemeinsam auf die Uhr, 4 Minuten noch bis 8:45. Und da gibt es jetzt eine schöne Geschichte, die wir Ihnen nicht vorenthalten wollen, denn seit dem Wochenende stehen ja die Fußball-WM Halbfinalpaarungen statt. Und fest, Frankreich trifft da morgen auf Spanien. England bekommt es dann am Mittwoch mit Argentinien zu tun. Und unser WM-Reporter Daniel Kulowitz, Argentiniens Nationalteam, muss sich dann nach einigen fragwürdigen Schiedsrichterentscheidungen nun einiger Häme im Netz aussetzen bzw. diese über sich gehen lassen, oder?
1: KI-generierte Memes und Parodievideos um FIFA-Boss Infantino und Superstar Lionel Messi sind zu einem viralen Trend bei dieser WM geworden. Messi in der Babytrage bekommt einen Elfmeter geschenkt.
2: I'll give you a penalty kick to take, don't worry.
1: Der FIFA-Boss sei ein Argentinier.
3: Gian Infantino es Argentino.
1: Infantino sei ein verkehrter Robin Hood. Mit solchen Kurzfilmen erheben Verschwörungstheoretiker den Finger und munkeln, Argentinien werde bei dieser WM klar bevorzugt. Spult man zurück, erkennt man in nahezu jedem Match des Weltmeisters zumindest mehrere strittige Entscheidungen.
0: Okay. Abseits aber dieser Verschwörungstheorien, Daniel, die FIFA überlegt dann noch etwas eher Außergewöhnliches, nämlich das Turnier künftig nochmals auszuweiten und zwar sogar auf 64 Teams.
1: Der Gigantismus der FIFA kennt scheinbar keine Grenzen. 48 Teams sind es ja jetzt. Gianni Infantino kann sich eine Vergrößerung auf 64 Teams vorstellen. Die Qualität sei extrem hoch und werde damit noch höher und höher überall auf der Welt, sagt der FIFA-Boss. Eine erneute Vergrößerung würde bedeuten 16 Gruppen und 128 WM-Spiele bei der kommenden Endrunde, inklusive neuer Milliardeneinnahmen. Fix ist das aber noch nicht, bis jetzt ist es nur eine Überlegung.
0: Ja, dann lassen wir sie noch mal weiter überlegen und wir halten sie auf dem Laufenden. Jetzt mal die zwei Halbfinalpaarungen. Man hat so das Gefühl, es ist was der Europameisterschaft, oder? Bis auf Argentinien, drei europäische Top-Mannschaften in den Halbfinalis.

0: Aber mit du, 8,5 Minuten vor 9, ein Programmpunkt, der fehlt uns noch.
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0: Bevor wir zusperren und die Türen für die Vormittagssendung öffnen, nein, um Gottes Willen, morgen um 5 sind wir wieder da, aber zuvor wollen wir uns heute mal noch mit Günther Jauch auseinandersetzen. Der feiert einen runden Geburtstag, aber im kleinsten Kreis.
2: 70 Jahre jung und er hasst anscheinend seinen Geburtstag, er nimmt nicht mal ein Telefongespräch an. Vergleich zu Gottschalk, der damals zu seinem 70. eine eigene Abendshow bekommen hat.
0: Ja.
2: Wie hättest du es gern? Zu deinem 70er dann?
0: Ich würde Team Jauch.
2: Team Jauch, also nicht mal anrufen darf ich dich.
0: Ja, rufst du mir unterm Jahr an? Nein.
2: Naja, aber kann schon mal vorkommen.
0: Ich kann mich nicht erinnern, dass du mich einmal angerufen hättest.
2: WhatsApp schreibe ich dir.
0: Ja, aber an, wenn du was brauchst.
2: Ja, rufst du mich an?
0: Nein, brauche ich nicht.
2: Aber du gratulierst mir nicht zum Geburtstag.
0: Ich weiß gar nicht, wann du Geburtstag hast.
2: Eben.
0: Aber das können wir noch die Daten austauschen. Apropos, Schöneberger war nackt. Fast.
2: Ja, fast nackt. Sie war im Bikini. Sie wollte damit auch ihre Followeranzahl auf Social Media, auf Instagram erhöhen, nämlich auf 1 Million. Da hat ihr nur mehr 1000 gefehlt und das hat sie geschafft mit einem Bikini-Videoclip und das Ganze schön inszeniert, denn im Hintergrund kommentiert das Hans Siegel mit: Beweg dich ein bisschen mehr. Hier, da, dort, rechts, links, ein Hohlkreuz bitte. Hm. Mach das genauso, das schaut gut aus, sagt er.
0: Ich werde mit Stefanie Hertel kurz einmal telefonieren und vielleicht ist sie ja davon zu überzeugen. Ja, dann machen wir das. Wir machen es im Dirndlkleid dann. Mit ihr. Oh. Es gibt ja auch kurze Dirndlkleider.

0: Das waren sie, die ersten vier Stunden am heutigen Montag mit Anna und mir.
1: Ja, morgen wieder, Marco.
0: Morgen wieder und pünktlich um 5 sind wir natürlich da. Wir hoffen, dass wir sie wieder aus den Federn holen dürfen oder sie mit uns gemeinsam munter werden, je nachdem, wie sie es gern hätten. Und wir übergeben jetzt an Isabella Bergner. Sie sagt Ihnen, wie es gestern war. Das Konzert nämlich von Pizzeria und die Aus in der Ostbucht und kümmert sich auch um die beliebtesten Sommergetränke. Das ist jetzt ein Tipp. Werde zuhören, wir hören uns morgen. Schönen Tag.
1: Bis morgen.
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3: Mit Rosanna Zara am Mikrofon. Bei einem Brand in der thailändischen Hauptstadt Bangkok sind mindestens 27 Menschen getötet und mehr 60 verletzt worden. Das Feuer ist in einem Pub ausgebrochen, in einer Gegend, die auch bei Touristen sehr beliebt ist. Eva Pöcksteiner berichtet.
4: Im Pub Rong Pianalat Prao in Bangkok spielt gerade eine Liveband, als aus einem Sicherungskasten in der Nähe der Bühne plötzlich Rauch aufsteigt. Kurz darauf fällt der Strom aus, es gibt eine Explosion und Feuer. Wegen leicht entflammbarer Decken und Dekorationsmaterialien breiten sich die Flammen rasch aus. Viele Lokalbesucher versuchen, in den hinteren Teil des Gebäudes zu den Toiletten zu fliehen. Doch dort gibt es leider kein Entkommen. Es gab zwar Notausgänge, aber es ist unklar, ob diese klar markiert oder eventuell auch durch Hindernisse blockiert waren, so der Gouverneur von Bangkok. Ermittlungen über die Ursache des Unglücks laufen, ebenso wie die Suche nach Vermissten und die Identifizierung der Toten.
3: In Österreich ist die Mehrheit der Opfer bei tödlichen Fahrradunfällen älter als 65 Jahre. Das zeigt eine Analyse vom Verkehrsclub Österreich VCÖ. Der VCÖ fordert deshalb, die Straßen und Radwege seniorengerecht auszubauen. Nach fast 2 Jahren Verhandlung könnte heute am Landesgericht Wien der Prozess rund um Immobilienverkäufe des österreichischen Integrationsfonds zu Ende gehen. Die Wirtschafts- und Korruptionsstaatsanwaltschaft wirft dem früheren Integrationsfonds-Geschäftsführer und 4 Mitangeklagten vor, Immobilien zu billig verkauft zu haben. Die Angeklagten haben sich nicht schuldig bekannt. Petra Pichler berichtet.
5: Aus Sicht der WKStA haben die Angeklagten den republikseigenen Integrationsfonds, kurz ÖIF, beim Verkauf vom Fonds Immobilien nach Strich und Faden ausgenommen. Die Angeklagten, darunter auch der frühere ÖIF-Geschäftsführer, sollen zwischen 2006 und 2009, als sich der Integrationsfonds aus der Wohnraum

0: Wohnbeschaffung für Flüchtlinge zurückziehen wollte, die Gelegenheit genutzt haben, um Wohnungen und Liegenschaften zu einem Spottpreis zu erwerben. Die BKSDA ortet Untreue und einen Schaden von mehr als 10 Millionen Euro. Alle Angeklagten weisen die Vorwürfe seit Prozessbeginn vehement zurück. Die Verteidiger haben im Prozess argumentiert, es gebe für Flüchtlingswohnungen, die großteils sehr heruntergekommen und sanierungsbedürftig waren, keinen Marktpreis. Läuft alles wie geplant, soll es heute Urteile geben.
1: Der Schauspieler Sam Neill ist tot. Der Jurassic Park-Star ist im Alter von 78 Jahren gestorben, wie seine Familie via Instagram mitteilt. In Jurassic Park verkörperte Neill den Paläontologen Dr. Alan Grant und wurde so weltberühmt. Das waren die Nachrichten mit Rosanna Zara.
2: Und wir schauen zum Kärntner Wetter, wo es wieder heute viel, viel Sonnenschein gibt. Die Temperaturen steigen auf 30 bis 34 Grad. Am späteren Nachmittag, da entstehen dann in Oberkärnten einige Quellwolken und am späten Abend sind dann an der Grenze zu Osttirol und Italien einzelne Gewitter möglich. Aktuell bereits 22 Grad in Delach im Trautal und St. André im Lavantal, 21 Grad in Klagenfurt, Vilkirchen und St. Veit, 20 Grad in Friesach, 19 in Ariach und 17 sowohl in Malnitz als auch auf der Gerlitzen. Morgen dann am Dienstag schwüle Sommerwetter, nur noch zeitweise sonnig. Bereits am Vormittag können im Westen und Norden da vorübergehend Schauer durchziehen. Ab Mittag kommen dann auch noch einige Gewitter dazu, die im Süden stellenweise heftig ausfallen werden. Ab dem späteren Nachmittag lockert es dann aber wieder auf. Morgen in der Früh um 15 maximal bis zu 29 Grad. Sicher unterwegs mit Radio Kärnten, punktgenau 4 Minuten nach 9. Gute Nachrichten, keine Störungen gemeldet, unfallfreie Fahrt an Ihr Ziel.
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2: Ich begrüße Sie ganz herzlich. Ich hoffe, am Montag, es ist was zu tun jetzt in dieser Woche, auch in unserem Garten. Ich packe mal das Gartenkamperle aus. Wir sehen nämlich heute Gemüse nach. Mein Salat, der erfreut jetzt die Insekten, der ist nämlich ausgeschossen und blüht teilweise wunderschön. Also ich kann Ihnen nur raten, lassen Sie ihn drin. Im Garten, dann haben wenigstens die anderen was davon. Violette Blüten, entzückende. Aber trotzdem hätten wir gern was zum Ernten. Und was sich jetzt gut nachsehen lässt, das erfahren wir in ein paar Minuten. Schön, dass wir gemeinsam den Vormittag verbringen mit Radio Kärnten und Rick Astley.

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1: Mittendrin im Juli, und das ist ja ein wunderschöner Monat, da zeigt sich der Gemüsegarten von seiner schönsten, saftigsten Seite. Und während bereits fleißig geerntet wird, wächst vieles dann auch für die kommenden Wochen heran. Wenn man ein bisschen Pflege da investiert und ausreichend gießt, ist auch weiterhin für frisches Wasser gesorgt. Für frisches Gemüse, wenn man eben genug wässert. Heute sind die beiden Damen auch wieder im Einsatz. Da passiert was.
2: Petra, heute müssen wir was tun, oder?
3: Ja, genau. Wir dürfen nachsehen, weil ich habe schon Karotten geerntet.
2: Sehen Sie, was wurden?
3: Ja, sind was geworden. Ich habe wohl auch die kürzeren, diese Pariser Karotten oder diese Kugelkarotten gekauft, dass sie eben schneller werden und ich wieder schneller Platz kriege auf der Seite im Garten.
2: Kommen jetzt neue nach?
3: Karotten kommen jetzt auch die letzte Saat rein. Nicht an der gleichen Stelle, sondern auf einer anderen Stelle. Dort, wo ich eigentlich jetzt auch den Knoblauch rausgenommen habe.
2: Irgendwie, weiß ich nicht, kommt mir vor, geht das alles so schnell heuer?
3: Schneller, aber trotzdem ganz, ganz unterschiedlich. Ich muss zum Beispiel, wo ich jetzt die Karotten rausgenommen habe, die Strangkallen einsetzen, weil die hat die erste Partie überhaupt nicht geklappt. Mir kommt vor, die stehen. Deswegen kommt dort, wo die Karotten drinnen waren, meine die Buschbohnen.
2: Buschbohnen, echt?
3: Buschbohnen. Ich habe sie vorher eingewagt, wie du siehst, in Kamillentee, damit sie vielleicht doch noch einen besseren Start kriegen, also einen Tag zum Einwelken. Und die Gefahr jetzt, wenn die Hitzetage trotzdem noch so wären, das weiß man ja nicht, muss ich nur darauf schauen, dass ich wirklich die Erde stetig feucht halte und auch beschatte, dass der Keimling nicht verbrennt. Und da nehme ich noch einen Rasenschnitt drüber oder auch, ich habe gerade jetzt mein Rhabarber noch ein bisschen zurückschneiden und dann tue ich die Rhabarberblätter drüberlegen oder sonst die Beinwellblätter drüberlegen, die dann auch Dünger sein für die Erde.
2: Müssen wir da noch was tun, weil normal müssen wir immer so ein Ranggerüst bei den Bohnen machen?
3: Das sind Buschbohnen.
2: Ah ja, genau.
3: Genau, aber wir gehen jetzt gleich um zu den Ranggerüst, zu meinem Bogen, gell? Und du siehst, die wachsen eigentlich super gut schon und in Blüte kommen sie auch oder sind schon teilweise in Blüte. Das sind die Strangkallen, was ich sonst so sage. Und da sind wir noch. Das heißt, so dass ich dann bis im Herbst eine, die nächste Generation schon habe und ernten kann, habe ich es jetzt gestaffelt, aber auf der gleichen Seite gesät. Also es kommen zu den Jungen die Alten dazu. Oder nein, umgekehrt, zu den Alten, die Jungen.
2: Zu den Alten die Jungen, genau, verwirr mich nicht. Und die nehmen sich jetzt gegenseitig, ich meine, nicht den Platz weg, oder
3: nein,
2: wie?
3: Gar nichts. Die ältere Generation wird ja früher verbraucht, gell, von dem her. Das kennen wir.
2: Ja,
3: und die werden jetzt dann auch bald müde, wobei sie jetzt auch erst in die Blüte und in die Frucht kommen.
2: Das würde ich auch sagen.
3: Also, und die Jungen kommen nach und wachsen über diese...
2: Über uns drüber.
3: Genau, über die vorige Generation drüber. Okay. Und kommen dann wieder versetzt in Blüte, und aber so kann ich gestaffelt ernten.
2: Du, und jetzt quasi machen wir Buschbohnen und die Strangkallen.
3: Genau, genau. Und die Karotten können wir auch noch, wenn man jetzt was im Garten aussieht, bitte. Und ein Kerbel funktioniert nicht bei diesen Temperaturen, ein Dill auch nicht. Aber es verlockt immer noch rote Rohnen auszusehen und auch schon den Radicchio und dann Schatten vielleicht vorzuziehen und mit kaltem Wasser gießen. Sie treiben trotzdem schneller, weil einfach die Hitze oder die Luftfeuchtigkeit jetzt außen so hoch ist, muss man aufpassen und nicht in der prallen Sonne. Einfach Sonnenschutz.
2: Ja, dann würde ich sagen,
3: auf die Bohne, fertig, los.
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1: Ja, für manche ist es um diese Uhrzeit, 9.22 Uhr übrigens, der erste Kaffee. Für manche eventuell schon der zweite oder dritte, je nachdem wie der Montag da halt so läuft. Aber neue Woche heißt auch neuer Wunsch. Ganz egal, ob Sie im Büro werkeln oder zu Hause den Hausputz erledigen oder auch backen für den Urlaub. Ihre Lieblingsmusik, wir spielen sie. Was darf es denn heute sein? Hehe, wer ist denn da?
2: Hallo, da spricht die Gerda. Für meine Kaffeepause wünsche ich mir den neuen Song von Vanessa Dollinger. Hey, hey. Dankeschön.
1: Bitte ciao. Gerne. Ciao.

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1: In ein paar Sekunden, 9:30, Horst Sattlecker steht schon im Studio, ist bereit für ein Update aus der Nachrichtenredaktion.
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3: Seniorinnen und Senioren sind die größte Opfergruppe bei tödlichen Radunfällen in Kärnten, wie eine aktuelle VCÖ-Analyse auf Basis von Daten der Statistik Austria zeigt. Im Vorjahr waren 3 der 4 im Straßenverkehr tödlich verletzten Radfahrenden 65 Jahre oder älter. Mit der wachsenden Anzahl älterer Menschen werde es immer wichtiger, das Verkehrssystem seniorengerecht zu machen. Sehr wirksam für die Sicherheit älterer Radfahrerinnen und Radfahrer sei der verstärkte Ausbau des Radwegenetzes, insbesondere entlang von Straßen mit hohem Verkehrsaufkommen und hohen Tempolimits, betont der VCÖ. Schwer betrunken ist ein 27 Jahre alter Rumäne gestern Mittag mit seinem Auto bei St. Gertrud im Lavantal von der Weinebene Landesstraße abgekommen. Der Wagen ist gegen Straßenleitpflöcke und einen Wasserschacht geprallt. Der Lenker hat zur Polizei gesagt, er hat sein Auto verreißen müssen, weil ihm in einer Linkskurve 3 Radfahrer entgegengekommen seien. Der Rumäne ist seinen Führerschein los. 4 Rumänen wurden von der Polizei in der Gemeinde Magdalensberg festgenommen. Im Ortsteil Haag hatten Passanten auf einem Feldweg Diebesgut gefunden. Während die Polizei einen 19-jährigen Verdächtigen in einem Wald kontrolliert und bei ihm einen größeren Bargeldbetrag, ein Taschenmesser und mehrere Fahrradteile gefunden hat, sind 2 Komplizen vorbeigekommen. Sie haben versucht, das Diebesgut in Decken zu packen. Als sie von den Beamten angesprochen wurden, sind sie zuerst geflüchtet, konnten dann aber angehalten werden. Bei einer Kontrolle in der Wohnung eines 19-Jährigen konnte weiteres Diebesgut sichergestellt werden. Insgesamt hat es auf Anordnung des Bundesamts für Fremdenwesen und Asyl die 4 Festnahmen gegeben. Gegen die Männer wird ein Abschiebeverfahren eingeleitet. Und jetzt zum Wetter, Isabella.
1: Danke dir. Und da wird's heute heiß. Die erste Ferienwoche beginnt sonnig und eben heiß mit Höchstwerten bis 34 Grad. Am Abend sind in den westlichen Karnischen Alpen und an der Grenze zu Osttirol ein paar Gewitter möglich. Meist bleibt die Gewittergefahr aber insgesamt gering. Sicher unterwegs mit Radio Kärnten, 9.32 Uhr, soweit alles im Fluss. Gute und vor allem sichere Fahrt.
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1: Und da haben wir zwei wunderschöne Runde stehen, denen wir jetzt gratulieren dürfen. Und zwar einmal Fritz Steinkellner aus Reichenfels. Der feiert heute seinen 80. Geburtstag und wir haben folgende Nachricht bekommen. Lieber Fritz, zu deinem 80. Geburtstag, den du heute in jugendlicher Frische und voller Elan erreicht hast, wünschen wir dir alles erdenklich gute Gesundheit und Wohlergehen im neuen Lebensjahrzehnt. Die Grüße, die kommen von den Freunden und den Verwandten, die du zu deiner besonderen Geburtstagserlebnisfahrt durch den Choralmtunnel und anschließender Luxusbusreise nach Jerusalem in Slowenien eingeladen hast. Wir bedanken uns für die exzellente Bewirtung in der Taverna und den einzigartigen Tag mit dir. Wir hoffen, der Geburtstag wird jetzt auch heute an diesem Montag einzigartig und alles Gute zum 80. Und 10 mehr, nämlich den 90. Geburtstag, feiert heute Adolf Oberdorfer in Gottesdahl. Viel Gesundheit, alles, alles Gute. Diese Geburtstagsgrüße, die schickt Ihnen die Familie Böllinger. Wir hängen uns natürlich an, wünschen einen gut verbrachten Tag im Kreise eurer Lieben. Viel Gesundheit und alles Gute.

0: Bezos Chiquitos. Kleine Busserlern schickt er da.
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0: Genau, aber eigentlich wollte ich jetzt sagen, dass Sie was unternehmen können, so Sie wollen an diesem Montag, dem, ich finde übrigens ein schönes Datum, 13.07.2026, und das soll dann eher so klingen.
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0: So, damit alles seine Richtigkeit hat. Ehrlicherweise, es ist ein Montag, da ist der Veranstaltungskalender eher dünn gefüllt. Zum Beispiel mit einem Nachkirchtag. Liebe Leute, seid's nicht zwider, Treffelsdorfer Kirchtag ist wieder. Der war halt gestern gewesen, aber heute ist der Nachkirchtag ab 18 Uhr. Und wir wissen ja, in manchen Ortschaften ist da noch mehr Sause als am eigentlichen Kirchtag. Da wird wohl bei beiden viel los sein. Da geht's wahrscheinlich beim Gasthof Kaiser Vulgo Blankert heute weiter und da kann man noch ein bisschen die Resteln essen und gestern vielleicht besprechen. Oder, ganz wichtig, vor allem im Sommer, Ihre Blutspende ist immer gefragt. Aber gerade im Sommer, wenn viele Stammspender eben auf Urlaub sind, da sucht das Rote Kreuz immer wieder welche. Heute wäre die Möglichkeit, zum Beispiel im Kulturhaus in Latschach oder in der Volksschule in Ariach oder im Gemeindeamt in Steinfeld. Da kann man von 15.30 Uhr bis 20 Uhr seine Blutspende abgeben. Das ist wirklich ein Akt der Nächstenliebe. Und man kann selber mal in die Verlegenheit kommen, dass man eine Blutspende braucht. Also definitiv eine Möglichkeit, die man heute an diesem Montag einplanen kann. Aber was auch immer Sie tun oder ob Sie sagen, heute am Abend, da gehe ich es einfach nur gemütlich an, weil ich habe heute viel getan in der Arbeit. Gute Unterhaltung. Viel Spaß.
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0: Was ist denn in Ihrem Krug am Schreibtisch? Was trinken Sie am liebsten, um durch diese Hitze zu kommen? Das erörtern wir in der nächsten Stunde. Es geht gleich nach den Nachrichten weiter.
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2: Mit Rosanna Zara am Mikrofon. Es sollte ein Rundflug von Niederösterreich ins Salzkammergut werden, der für zwei Insassen eines Kleinflugzeuges gestern tödlich geendet hat. Zwei weitere Menschen, darunter ein 15-jähriges Mädchen, sind bei dem Unglück in der Nähe von Garming im Bezirk Scheibs schwer verletzt worden. Die Unglücksursache ist noch nicht bekannt, wie Stefan Schwarzwald-Zeiler berichtet.
3: Bis spät am Abend ist gestern das Wrack der Propellermaschine geborgen worden. Auch der Flugdatenschreiber ist sichergestellt worden und soll jetzt Aufschluss darüber geben, warum es zum Absturz gekommen ist. Die Ermittlungen werden vom Landeskriminalamt geführt. Auch die Sicherheitsuntersuchungsstelle des Bundes ist in die Erhebungen eingebunden. Die Bergung des Wracks ist wie schon davor die Suche äußerst schwierig verlaufen. Das Gelände ist von steilen Waldhängen durchzogen. Mit Kettensägen mussten sich die Einsatzkräfte ihren Weg erst freischneiden. Gegen Mittag ist das Kleinflugzeug bei Garming abgestürzt. Für den Piloten und eine Frau ist jede Hilfe zu spät gekommen. Eine 15-Jährige und ein Mann sind schwer verletzt in Spitäler nach Amstetten und Linz gebracht worden.
2: Bei ukrainischen Drohnenangriffen in Russland sind nach russischen Behördenangaben 4 Menschen getötet worden, 3 davon in der Region Moskau. Die Menschen wurden von einer herabstürzenden Drohne getroffen. Mehr als 80 ukrainische Drohnen hat die russische Luftabwehr nach eigenen Angaben abgeschossen. Künstliche Intelligenz ist in unserem Alltag allgegenwärtig, auch wenn wir sie vielleicht nicht immer am ersten Blick erkennen. So auch bei Websites im Internet. US-Forscher haben nun herausgefunden, dass ein Drittel aller neuen Websites mittlerweile von oder mit KI gemacht werden. René Meyer-Prieler berichtet.
4: Die Forscher aus den USA kommen zum Schluss. Vor dem Start von ChatGPT im November 2022 hat es praktisch keine KI-Websites gegeben. Bis Mitte des Jahres 2025 sind fast ein Drittel von oder mit KI generiert worden. Dazu haben sie die Wayback Machine, also das digitale Archiv des Internets, durchsucht und hunderttausende neu veröffentlichte Websites ausgewertet. Mit weitreichenden Folgen, sagt der Mitautor der Studie, Mati Pohacek.
5: Die Studie belegt, dass erstens die Texte von der Tonalität im Laufe der Zeit positiver werden und zweitens schrumpft die Themenvielfalt durch den Einsatz künstlicher Intelligenz.
4: In dieser Studie nicht belegt ist, dass der Einsatz von künstlicher Intelligenz zu einem Anstieg an Falschinformationen geführt hat.
2: Bei einer Schwerpunktkontrolle in Traun im Bezirk Linz-Land hat die Polizei einen getunten E-Scooter konfisziert.

0: wird, der 150 Stundenkilometer fahren konnte. Erlaubt wären 25 km/h. Insgesamt wurden bei der Aktion 13 E-Scooter-Lenker aus dem Verkehr gezogen. Laut Polizei hauptsächlich Minderjährige, die die Fahrzeuge von ihren Eltern bekommen haben. Das waren die Nachrichten mit Rosanna Zara. Das Wetter.
1: Da gibt es heute wieder viel, viel Sonnenschein und es wird heiß mit Temperaturen bis zu 34 Grad. Am späteren Nachmittag entstehen in Oberkärnten einige Quellwolken und am späten Abend sind dann an der Grenze zu Osttirol einzelne Gewitter möglich. Aktuell 25 Grad in Klagenfurt, St. André, Feldkirchen und Lienz, 24 Grad in Villach, St. Veit und Hermagor. 23 Grad werden gemeldet aus Spital und Gmünd und 12 Grad aktuell am Dobratsch. Morgen am Dienstag geht's schwül weiter, nur noch zeitweise sonnig. Bereits am Vormittag können im Westen und im Norden vorübergehend Schauer durchziehen und ab Mittag kommen dann noch einige Gewitter dazu, die im Süden stellenweise heftig ausfallen können. Ab dem späteren Nachmittag lockert's dann schon wieder auf, in der Früh um 15, maximal bis 29 Grad in 2000 Meter Höhe, morgen um die 14 Grad. Sicher unterwegs mit Radio Kärnten, 4 Minuten nach 10. Schaut gut aus auf unseren Straßen, keine Störungen gemeldet. Wenn Sie was entdecken, bitte gerne einfach anrufen. Die Nummer 0800 600 601.
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1: Und da waren zwei sehr sympathische Burschen gestern in der Ostbucht und haben Richtung Stimmung gemacht.
3: Einen fantastischen guten Tag, ihr süßen Mäuse. Hier sind Pizzera und Jaus. Und ihr hört Radio Kärnten, der Radiosender für Menschen mit Herz, Hirn und Libido.
1: Na, wo sie recht haben. Warum die, wem auch immer, die Ohrläppchen massieren und was das bringen soll, das erzählen sie uns in ein paar Minuten, die zwei Spaßkanonen. Die sind echt immer für eine Gaude zu haben.

0: tolle Stimme, Katrin Seebacher, Sotto il Sole von Musik aus Kärnten zu Musik in Kärnten. Da waren gestern 9000 begeisterte Menschen in der Ostbucht am Wörthersee mit Turnsackel, Kaleidoskop und ein paar Zirkusprinzen waren sicher auch mittendrin. Gestern war ja das Konzert von Pizzera und Jaus. Caroline Gorton, meine Kollegin, war für uns dabei und hat sich mit Pauli und Otti, wie der Pauli gern sagt, unterhalten. Die beiden haben nämlich, ja, ein ganz interessantes Ritual vor dem Auftritt. Sie massieren sich gegenseitig das Ohrläppchen.
1: Das ist das sogenannte Jacobson-Training. Man versucht sich, die Anspannung raus und den Fokus rein zu massieren. Das ist, wir schaffen es nicht jedes Mal, aber wenn wir daran denken, ja, ist das so genau, ein guter Schmerz. Ja, das ist machen. Genau, ja. So langweilig sind wir. Kannst du das vorstellen? Das
2: ist wirklich. So langweilig, so langweilig könnte es gar nicht sein. Ihr schafft es immer, eine Riesenstimmung zu machen. Wie funktioniert das?
1: Dass wir ehrlich das, was uns durchs Herzerl und durch den Kopf geht, einfach versuchen, den Leuten vorzuspielen, dass wir zwei Freunde abseits und auf der Bühne einfach gemeinsam Musik machen und die zu Tode zitierte, aber trotzdem stimmende Authentizität halt einfach nicht verloren haben. Wir sind der Otto und der Paul und wir machen Musik für die Leute und die spüren das.
3: Amen, Amen, einfach nur Amen.
2: Und bei solchen Temperaturen hilft natürlich nur eines, ein Clash kaltes.
3: Bier? Ja. Natürlich, vor dem Auftritt noch alkoholfrei, nach dem Auftritt wird es wahrscheinlich eines sein mit ein bisschen Bums.
1: Ja, 100%.
3: Ja, oder schon, gell? So, ja, aber richtig. 100, ja.
2: Kärntenbezug, wie schaut es bei euch da aus?
1: Wir sind wirklich sehr gern da, es ist wunderschön, super liebe Leute und es passt. Und
3: ja, genau.
1: Ist die Familie da?
3: Genau, so ist es. Ich bin von klein auf hier in Kärnten, ich war bei den Sängerknaben da in Kärnten, wir haben wirklich sehr viel Verwandtschaft in Kärnten, ich habe geheiratet nach Kärnten. Und ihr seid in ganzer Summe mit der Familie da. Ja, es ist super.
2: Was fokussiert ihr, wenn ihr ins Publikum schaut? Und was ist, nehmt ihr da wahr oder was seid ihr da in einem Tunnelblick?
3: Wir nehmen, glaube ich, sehr viel wahr vom Publikum. Es ist das Schönste, auch wenn man ins Publikum reinschaut und die Emotionen sieht, welche man den Menschen ins Herz zaubert. Und das macht einen mit einem was. Und wenn man merkt, dass die Leute dann Spaß haben, dann hat man selber mehr Spaß. Wenn die Leute merken, dass wir mehr Spaß haben, haben die wieder mehr Spaß. Das ist ein gegenseitiges Befruchten. Das ist eine Freude. Und wenn man dann verschiedene Generationen auch noch im Publikum sieht, von Kindern aufwärts bis 70, 80-Jährige, wo dann 2-Meter-Riegeln zum Rehren anfangen bei Mama, dann kriegt man selber schon ganz laut und weiß man, wenn wir weiter singen, wenn wir selber lernen will. Und das werden wir hoffen, heute wieder erleben zu dürfen.
1: Ich schaue immer auf die Havis, die mitgezahlt worden sind von der Freundin und sagen wir, jetzt musst du nicht durchhalten.
0: Ja, was soll ich sagen? Die zwei, Pizzera und Jaus, mit ihrem Lied Mama, wo auch die ganz die großen Riegel weich werden. Ich würde sagen, es ist, wie sie schon gesagt haben, guter Schmerz. Wie die Ohrläppchenmassage. Und das könnten sie zu diesem Lied auch bei sich selber machen. Pizzera und Jaus.

0: Phänomenale Gianna Nannini. Gestern bis zu 33 Grad im Trautal und heute Nachmittag, da liegen die Spitzenwerte sogar bei bis zu 34, vielleicht 35 Grad. Das heißt, ausreichend trinken ist das Gebot der Stunde. Doch was ist denn das Lieblingsgetränk der Kärntnerinnen und Kärntner im heurigen Hitzesommer? Ich bin mir nicht ganz sicher, dass da alle geeignet sind, um den Flüssigkeitsbedarf zu decken.
1: Ich glaube, bei der Hitzeperiode ist das Wasser mein Lieblingsgetränk, weil es einfach die einfachste und schnellste Wahl ist und natürlich es wichtig ist, viel zu trinken.
2: Mein Lieblingsgetränk im Sommer ist eindeutig Cola Light.
3: Also auf jeden Fall der weiße Spritzer. Im Sommer leih ich da mit Zitronenscheiben.
4: Ja, mein Lieblingsgetränk ist der Jana-Eistee, Geschmacksrichtung Waldbeere.
5: Ich meine, das Erste, was mir eingefallen ist, ist Sprite und ich habe voll gerne so Pops, so Sodas und so.
6: Mein Sommergetränk ist Himbeersaft, weil das erinnert mich so an Sommer mit so Eiswürfeln und so, trinke ich das recht gern.
7: Wir alle verbinden Getränke mit Emotionen und mit Erlebnissen.
8: Welche Erinnerungen ich damit verbinde? Ja, Kroatienurlaub bei meiner Oma und das wird mich für immer an sie erinnern.
9: Ich habe früher den Lambrusco geliebt, aber den würde ich heute nicht mehr trinken, weil er viel zu süß ist. Aber damals, wie ich jung war, da war er umwerfend.
10: Erinnerung ist jetzt da in Klagenfurt mit meinen netten Arbeitskolleginnen. Da haben wir den Aperol aus der Handtasche getrunken.
11: Ja, verbinden tue ich damit ja einfach das Sommerfeeling, das warm ist.
12: Und ich verbinde es auch mit Urlaub, einfach mit meinen Freunden und Familie.
7: Viel trinken ist das Rezept bei dieser Hitze und das natürlich am besten alkoholfrei. Wir schenken uns durch den Sommer und löschen so unseren Durst. Wonach würde Ihr Lieblingsgetränk schmecken?
13: Ja, ich würde hineintun Ingwer, Zitrone, Zitronenmelisse, vielleicht etwas Pfefferminz und Soda.
14: Wenn ich ein Getränk kreieren würde, würde ich es wahrscheinlich auch so in Richtung Zitrone, vielleicht Minze machen und halt so mit Sprudel.
15: Und zum selber machen, eigentlich eher so Pina Colada-mäßig, also Kokosnuss und Ananassaft.
16: Wenn ich selber eins kreieren würde, dann würde ich wahrscheinlich aber auch irgendwas Fruchtiges mache, irgendwas mit Minze, einfach was fruchtig Erfrischendes für den Sommer.
7: Die Antworten zeigen vor allem eines, am Ende bleibt es immer eine Frage des eigenen Geschmacks. Marie Jost und Simon Auernick für Radio Kärnten.
0: Wo Sie recht haben, aber da waren schon gute Ideen dabei, muss ich sagen. Und ich hoffe, es ist eine gute Idee, dass Sie jetzt Buena Vista Social Club draufspielen, gemeinsam mit U2 und Coco Freeman. I still haven't found what I'm looking for. Also vielleicht wissen Sie noch nicht genau, Sie sagen, ah, drop in der Hand bei dem Getränk. Der Sommer ist noch nicht zu Ende. Wir haben noch länger Zeit. Wie wär's mit, ja, irgendwas, das ein bisschen blau ist, eben mit Minze und Ingwer und vor allem

0: Wir swingen zu 10:30 zu Horst Sattlecker. Der hat wieder einen Überblick aus der Nachrichtenredaktion für Sie.
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2: Die Bienen hatten heuer genügend Blüten und das schlägt sich auf die Honigernte nieder. Es ist ein gutes Jahr für die Imker, berichtet Peter Matter.
3: 25 Kilogramm Honig pro Stock, das ist das gewünschte Maß der Dinge. Und das werde wohl erreicht, sagt Christoph Weinberger, Honigreferent des Landesverbandes für Bienenzucht.
4: Grundsätzlich schaut in ganz Kärnten bis auf kleine regionale Flecken sehr gut aus. Wir haben ähnlich gute Erträge wie letztes Jahr und letztes Jahr war es auch schon ein sehr gutes Jahr.
3: Die Hitze des Sommers mache den Bienenvölkern kaum etwas aus.
4: Sie holen sich ja jetzt Wasser durch den Nektar. Der Nektar, der halt reinkommen ist, der hat halt einen sehr hohen Wassergehalt, was natürlich nachher bei dieser Verdampfung beim Kühlen etwas hilft. Aber wir werden nachher sehen, wenn jetzt nachher der Nektarfluss fast schon jetzt zu Ende ist, vermehrt wieder Wasser suchen, um sich zu kühlen, ja, um den Stock zu kühlen. Kann schon zu Problemen führen, aber die Bienen können grundsätzlich sehr gut damit umgehen.
3: Der Preis pro Kilogramm variiere, so der Honigreferent aus dem Granitztal. Vom Verband empfohlen seien 18 Euro. Im Westen des Landes oft etwas teurer als im Osten.
2: Aufgrund des beherzten Einsatzes von 6 Feuerwehren und 3 Bauern mit ihren Jauchenfässern konnte heute früh in Rangersdorf im Mölltal Brand ausgegeben werden. Auf einer abgeholzten Fläche war gestern Mittag das Feuer ausgebrochen. Betroffen war eine Fläche von 1,5 Hektar. Rasche Hilfe ist auch aus der Luft durch den Polizeihubschrauber gekommen. Heute früh sei die Fläche noch einmal mit einer Drohne kontrolliert worden. Es bestehe keine Gefahr mehr, sagt Feuerwehreinsatzleiter René Thaler. Die Trockenheit führt auch bei den Hochbehältern und Wassergenossenschaften schon zu Wasserknappheit. Besonders brenzlig ist die Situation in der Gemeinde Stall im Mölltal, im Ortskern und in Pustratten. Die dortige Wassergenossenschaft appelliert unbedingt, Trinkwasser zu sparen, es nicht für die Bewässerung des Rasens zu verwenden und keine Pools zu befüllen. Aufforderungen an die Bevölkerung per App und mit Plakatständern würden ignoriert, kritisiert der Obmann der Wassergenossenschaft. Sollten die Appelle nicht gehört werden, müsse jeden Tag für ein paar Stunden das Trinkwasser abgedreht werden, sagt er. Und jetzt zum Wetter, Isabella.
0: Da beginnt die erste Ferienwoche mit viel Sonnenschein und heißen Temperaturen bis zu 34 Grad. Am Abend sind in den westlichen Karnischen Alpen und an der Grenze zu Osttirol dann einzelne Gewitter möglich. Meist bleibt aber die Gewittergefahr gering. Sicher unterwegs mit Radio Kärnten, 10.32 Uhr, sind wir schnell fertig. Alles soweit gut, gute Fahrt.
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1: Ja, in den Sommerferien haben sich jetzt schon viele darauf gefreut, weil vielleicht ein Urlaub ansteht, es wird wohin gefahren oder geflogen. Und da könnte schon sein, dass man in einer anderen Zeitzone landet. Das kann zu kleinen Problemchen führen.
2: Nach langen Reisen fühlt sich der Körper oft völlig aus dem Takt. Der Grund? Unsere innere Uhr kommt mit der neuen Zeitzone nicht sofort mit. Wir haben Jetlag. Besonders Schlaf, Konzentration und Verdauung reagieren darauf empfindlich. Je mehr Zeitzonen überquert werden, desto stärker merkt man den Jetlag meist. Tageslicht hilft dem Körper am besten bei der Umstellung. Deshalb sollten Sie möglichst viel Zeit draußen verbringen. Auch ausreichend trinken ist wichtig, besonders im Flugzeug. Und dabei meine ich keinen Alkohol. Denn Alkohol und sehr schwere Mahlzeiten machen die Umstellung oft schwieriger. Wer kann, sollte den Schlafrhythmus schon vor der Reise leicht anpassen. Kurze Nickerchen sind okay, aber nicht zu lang. Und nicht vergessen, der Körper braucht einfach etwas Zeit zur Anpassung. Bleiben Sie gesund. Alles Liebe, Ihre Christine Reiler.
0: 60 Sekunden für Ihre Gesundheit.

0: Sal da Vinci, der heurige italienische EDC, also Song Contest Beitrag, wird wahrscheinlich sagen Dante Auguri. Was sagen wir?
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0: Schauen wir mal, wer heute noch Geburtstag hat. Na, heute nicht, es ist ein nachträglicher Geburtstagsgruß an Christian Deutsch. Alles, alles Gute und viel Glück und Gesundheit zum Geburtstag nachträglich eben wünscht dir dein Schatz Ines und deine Schwiegermutter Heidi und außerdem Heike, Herbert mit den Kindern Thomas, Tobias und Emma. Zu deinem Geburtstag von Herzen alles Gute und bleib so, wie du bist. Bei uns gratuliert jetzt der Zirbenlandchor MGV Obdach mit dem Zottelmarsch.

0: Zwei Stunden mit mir sind vorüber. Isabella Bergner wünscht noch einen feinen Montag. Und da ist sie schon, die Ute, die jetzt übernimmt.
1: Zwei Stunden mit mir fangen jetzt an.
0: Richtig. Und mit besten Tipps, da werde ich jetzt sowas von zuhören. Es geht nämlich um den Sommerrasen. Ja, meiner verbrennt.
1: Ei, da hätte man einiges zu tun. Gell? Ich denke gar nicht dran.
0: Ein bisschen grün wäre schon fein, aber bei dir dann mehr.
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3: Mit Rosanna Zara am Mikrofon. Trockenheit und Hitze setzen der Landwirtschaft zu. Die Landwirtschaftskammer Österreich rechnet heuer mit einer deutlich geringeren Getreideerntemenge als im Vorjahr. Regional gibt es große Unterschiede. Je weiter man in den Osten kommt, umso stärker sind die Einbußen. Petra Ottic.
4: Im Durchschnitt betragen die Ertragseinbußen beim Weizen 20%. Es sind also Maßnahmen gefragt, um das hitzebedingte Austrocknen des Ackerbodens möglichst lange hinauszuzögern. Dazu gehören der Zwischenfruchtanbau, eine möglichst schonende Bodenbearbeitung oder auch das Anlegen von Windschutzstreifen. Der Weinviertler Getreidebauer und Amer Marketing Aufsichtsratsvorsitzende Lorenz Meyer sagt:
5: Nichts wächst ohne Wasser und deshalb wird es notwendig werden, dass wir Infrastruktur aufbauen in Niederösterreich zum Morfettkanal, der hier schon ein wichtiger Punkt ist, auch zusätzliche Infrastruktur aufzubauen. Denn hier geht es um die Versorgungssicherheit der Menschen in Österreich.
4: Denn zwei Drittel des österreichischen Weizens werden in trockenem, pannonischem Klima angebaut.
3: Bei verspäteten oder gestrichenen Flügen können Reisende in der EU künftig leichter ihre Rechte geltend machen. Dafür haben die EU-Länder in Brüssel vor kurzem das finale grüne Licht gegeben. Entschädigungen müssen etwa innerhalb von 30 Tagen ausgezahlt werden. Solche Fristen hat es bisher nicht gegeben. Die neuen Regeln sind voraussichtlich ab Mitte 2027 verbindlich. Fluggesellschaften können sie aber bereits früher umsetzen. Die Motorradszene in Österreich boomt, das zeigt sich an den steigenden Neuzulassungen, aber auch bei den Fahrsicherheitstrainings und ungewollt auch in der Unfallstatistik. Martin Rauter berichtet.
6: Kein Stau und einfach parken oder einen Alpenpass überqueren. Motorräder und dazu gehören auch Roller werden immer beliebter, sagt Karin Munk von der ARGE Zweirad.
7: Es ist ein stetiges Plus jedes Jahr.
6: Allein im ersten Halbjahr heuer ist die Zahl neu zugelassener Motorräder um mehr als 7% gestiegen. Der MotoGP in Spielberg oder die European Bike Week am Farkassee, auch Touristikern bieten die Biker viele Möglichkeiten. Doch die Branche steht auch in der Kritik, Umweltbedenken, Lärmbelästigung und Sicherheitsrisiken. Klaus Robatsch vom Kuratorium für Verkehrssicherheit.
8: Wir hatten im letzten Jahr die höchste Anzahl an verletzten Motorradfahrenden seit 50 Jahren.
6: An sich werde das Fahren aber sicherer aufgrund besserer Ausrüstung, Infrastruktur und medizinischer Versorgung.
3: In Litauen sind königliche Grabschätze unschätzbaren Wertes wiederentdeckt worden. Fast 90 Jahre nachdem sie zu Beginn des Zweiten Weltkrieges versteckt wurden, sind die königlichen Insignien aus dem 16. Jahrhundert jetzt in der Krypta der Kathedrale von Vilnius gefunden worden. Es handelt sich um Grabbeigaben der litauisch-polnischen und österreichischen Herrscher. Das waren die Nachrichten mit Rosanna Zara.
1: Dankeschön und willkommen zum Kärntner Wetter. Da scheint heute oft die Sonne. Einzelne Gipfel der Karnischen Alpen und der Karawanken, die sind allerdings in Nebel gehüllt. Ab dem späteren Nachmittag tauchen dann über den Bergen in Oberkärnten ein paar Quellwolken auf und am Abend sind dann an der Grenze zu Osttirol auch einzelne Gewitter möglich. Höchstwerte heute sommerliche 30 bis

0: 34 Grad. Momentan bereits 28 Grad in St. André und in Delach im Trautal. Klagenfurt hält bei 27 Grad, 26 hat es in Friesach, in Spital und in Villach. Bad Eisenkappel und Gmünd melden uns 25 Grad und bei 22 liegen wir in Malnitz. Mag am Dienstag wieder schwüles Sommerwetter, allerdings nur mehr zeitweise sonnig. Bereits am Vormittag können im Westen und Norden vorübergehend Schauer durchziehen. Ab Mittag kommen dann einige Gewitter dazu, die im Süden stellenweise auch heftig ausfallen können. Ab dem späteren Nachmittag lockert es dann wieder auf. In der Früh liegen die Temperaturen um 15 Grad, Tageshöchstwerte 25 bis 29 Grad, in 2000 Meter um 14 Grad. Und damit der Blick auf die Kärntner Straßen. Sie sind sicher unterwegs mit Radio Kärnten. Gute Nachrichten, soweit alles ruhig. Wir wünschen Ihnen eine sichere Fahrt. Sie erreichen uns unter 0800 600 601.
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0: Und wie Sie schon gehört haben, mit Tipps für den Sommerrasen bei uns. Außerdem Stierlauf im Pamplona. Das alles und noch mehr für Sie in den kommenden zwei Stunden. Super.

0: 11 Minuten nach 11, Ihre Mittagszeit an diesem Montag. Saftiges Grün im Garten. Wer das liebt bei seiner Wiese, bei seinem Rasen, der hat es ja derzeit, sind wir mal ehrlich, nicht so wirklich einfach. Die hohen Temperaturen, der wenige Regen, die haben vielerorts schon deutliche Spuren hinterlassen. Wie man seine private Grünfläche halbwegs gut durch diesen Hitzesommer bringen kann, Patrick Schuster hat für uns recherchiert.
1: Er ist das Herzstück vieler Gärten und gilt auch für viele als Statussymbol. Die Rede ist von einem schönen Rasen. Die Schwierigkeiten und Fehler der Rasenpflege im Hochsommer bringt Peter Schilcher, Obmann der Kärntner Gärtner, auf den Punkt.
2: Im Sommer wird der Boden extrem beansprucht durch Partys, durch Kinder und Trockenheit und da fängt das Problem dann an. Die häufigsten Fehler sind eigentlich das Düngen, das Bewässern und das Mähen.
1: In Hitze- und Trockenperioden benötigt der Rasen besonders viel Flüssigkeit, um gesund zu bleiben und um wachsen zu können. Wichtig ist allerdings nicht nur, dass er Wasser bekommt, sondern auch wann und wie viel.
2: Optimal ist es in den Morgenstunden so zwischen 4 Uhr bis 8 Uhr. Da ist der Boden kühl, es verdunstet nichts. Hat auch den Vorteil, dass die Pflanzen oder das Gras in der Nacht trocken ist. Das ist vorbeugend gegen Pilze. Wenn man das jeden Tag machen würde, entweder man bewässert zu viel und der Rasen stirbt ab oder noch schlimmer, man kriegt Pilzkrankheiten rein und folgedessen würde ich empfehlen maximal 2 Gaben pro Woche. Menge geht je nach Bodentyp und die Jahreszeit. Also jetzt, wenn wir vom Sommer reden, wäre optimal zwischen 20, 25 Liter bei, sagen wir mal, Sand schottrigen Böden und ein bisschen weniger bei lehmigen Böden, weil die besser Wasser halten.
1: Um nicht blind zu bewässern und die optimale Menge erraten zu müssen, empfiehlt Peter Schilcher ein Regenmessgerät.
2: Gibt es im Fachhandel, auch im Internet zu kaufen. Das sind so Regenmesser, die steckt man im Rasen rein und dann merkt man nach einer gewissen Zeit, sage jetzt einmal 10 Minuten, eine halbe Stunde, wie viel Milliliter, das ist dann gleich Liter, pro Quadratmeter bewässert wird. Optimal zweimal die Woche pro Gießgang. Im Schnitt sollten es mindestens 10, besser 12 Liter sein, dann kommen wir zu diesen 25 Liter.
1: Das war das Einmaleins der Rasenbewässerung, doch mit dem Gießen hat sich die Pflege noch nicht erledigt. Worauf Sie sonst noch achten sollten, erfahren Sie gleich hier in Radio Kärnten.
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0: Ein schöner grüner Rasen, unser Thema in der Radio Kärnten Mittagszeit. Und was man dafür tun muss, um einen solchen zu bekommen. Jetzt wissen wir, dass es heuer bis jetzt sehr wenig geregnet hat. Gleichzeitig auch das Grundwasser extrem niedrig ist. Also das heißt, Wasserknappheit wird auch in den Kärntner Gemeinden immer mehr zum Thema. Und da möchte man natürlich auch nicht stundenlang seine Wiese zu Hause, seinen Rasen gießen. Aber sie bräuchte natürlich Wasser. Allerdings ist das nicht alles, was sie braucht. Sie braucht neben Flüssigkeit noch mehr.
1: Mindestens genauso wichtig für die Grashalme ist der Dünger, erklärt Peter Schilcher, Obmann der Kärntner Gärtner.
2: Aber es ist dann auch wichtig, dass man von früher weg einen guten, einen lichten Rasen aufbaut. Dann ist die Düngung ganz wichtig im Sommer, in dem Mai, Anfang Juni, dass man da Stickstoff-Kali betont. Weil Kali stärkt nicht nur die Zellen in der Pflanze, sondern ist auch für den Wasserhaushalt da. Ist es gut versorgt, kann die Pflanzen viel besser mit Stress umgehen. Viele glauben, dass man mit im Frühjahr und mit dem Herbstdüngung da durchkommt. Nein, es ist auch wichtig, im Sommer eine ausgeglichene Stickstoff-Kali-Versorgung für den Rasen dort zu haben, damit er einfach so Hitzezeiten super überbrücken kann.
1: Um den Rasen schön und sauber zu halten, muss er auch regelmäßig gemäht werden. Hierbei ist es wichtig, die richtigen Einstellungen und gutes Equipment zu wählen.
2: Grundsätzlich gilt die Regel, den Rasen einmal die Woche zu mähen. Da ist jetzt wichtig, im Sommer, wenn es so heiß ist, den Rasenmäher, den Roboter, auf 5 bis 7 cm hochzustellen. Dann wichtig ist ein scharfes Werkzeug, dass es nicht so ausfranst. Und mähen nicht in der Mittagszeit, früher Vormittag, später Nachmittag, abends. Fehler passieren meistens, wenn man dann so ein, zwei Wochen im Urlaub war und dann heimkommt und sieht, oh je, der Rasen ist dann schon etwas zu groß und dann runtermäht, das ist fatal.
1: Sollte es dennoch passieren, dass die Grünfläche beschädigt ist, muss unterschieden werden, wie groß der Schaden ist.
2: Kleinflächig, also wenn so kleine Flächen kaputt sind, die kann man mit quasi Rasenpflaster immer sanieren. Man muss halt schauen, dass die Flächen immer feucht sind. Wenn es großflächig ist, ist es am besten ab Mitte, Ende September, da hat man den Abendtau, man braucht nicht so viel Wasser. Der Aufwand ist ja wahnsinnig bei einer frisch gesäten Rasenfläche im Sommer. Also ich würde einen Neuansatz immer im Herbst verlegen, also am optimalsten Ende September.
1: Wer also im Sommer einen schönen Rasen möchte, sollte ihn am besten zweimal die Woche bewässern, einmal die Woche mähen und auch im Sommer düngen. Patrick Schuster und Simon Auernick für Radio Kärnten.

0: Knapp eine Minute nach 11:30 die Nachrichten bei uns in Radio Kärnten. Barbara Liebinger informiert Sie.
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2: Kärntens Pensionistinnen und Pensionisten gehören zu der größten Opfergruppe bei tödlichen Radunfällen. Das zeigt eine Erhebung des VCÖ. Im Vorjahr waren 3 der 4 im Straßenverkehr tödlich verletzten Radfahrenden 65 Jahre oder älter. Mit der wachsenden Anzahl älterer Menschen wird es immer wichtiger, dass das Verkehrssystem seniorengerecht wird, fordert der VCÖ, der Verkehrsclub Österreich. Dazu gehören unter anderem lückenlose, baulich getrennte Radwege entlang stark befahrener Straßen. Eine Diebesbande aus Rumänien steht im Visier der Polizei. Die Männer sollen Fahrräder und E-Scooter im großen Stil geklaut haben. Die Männer wurden in der Gemeinde Magdalensberg auf frischer Tat ertappt. Mehr dazu in einer Stunde im Radio Kärnten Mittagsjournal. Die Trockenheit führt auch bei den Hochbehältern und Wassergenossenschaften schon zu Wasserknappheit. In der Gemeinde Stall im Mölltal, im Ortskern und in Pustratten appelliert die Wassergenossenschaft, Trinkwasser zu sparen, es nicht für die Bewässerung des Rasens zu verwenden und keine Pools zu befüllen. Sollten die Appelle nicht gehört werden, müsse jeden Tag für ein paar Stunden das Trinkwasser abgedreht werden. Und nun zurück zu Ute Bichler.
0: Danke dir, Barbara. Und wir schauen noch auf die Kärntner Straßen. Sicher unterwegs mit Radio Kärnten. Da ist alles ruhig, was das Wetter mit uns vorhat, in ein paar Minuten bei uns.
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0: Schön, dass Ihre Mittagszeit an diesem Montag mit uns verbringen und auch besonders schön, dass der Christian Mayrhofer bei uns im Studio ist, um gemeinsam mit uns auf das Wetter zu schauen. Servus Christian.
1: Servus.
0: Wir haben schon gehört, jetzt in den Kärntner Gemeinden schon Wasserknappheit, die Trockenheit, jetzt war lange kein Regen. Morgen ist einer in Sicht, aber fangen wir mal mit heute an.
1: Sagt das den Bleiburgern, dass kein Regen, also das war wirklich die Ausnahme am Wochenende, 40 Liter Regen pro Quadratmeter in ganz kurzer Zeit am Samstag in Bleiburg, aber du hast natürlich recht, die Trockenheit ist das große Thema. Heute geht es meist trocken in den Nachmittag hinein mit viel Sonne. Über den Bergen, speziell Karnische Alpen, Karawanken, da tauchen ein paar Quellwolken auf, da sind einzelne Gipfel in Nebel gehüllt und eventuell, aber nicht sehr wahrscheinlich, so ab dem Abend, späten Abend eher in die Nacht hinein, an der Grenze zu Osttirol und zu Italien vereinzelt ein Wärmegewitter. Das wird die Ausnahme sein.
0: Morgen schaut es dann ein bisschen anders aus.
1: Ja, die Luft wird schwüler, also unangenehmer für alle, die da empfindlich sind. Und sie wird auch etwas feuchter. Das bedeutet, in Oberkärnten ziehen wahrscheinlich schon von der Früh weg dichte Wolken und so lokale Schauer durch, die Unterkärnten zunächst nicht erreichen. Also gerade östlich von Klagenfurt dürfte es noch am Vormittag recht sonnig sein. Und ab Mittag, zum frühen Nachmittag hin, da entwickeln sich vorübergehend verbreitete, kräftige Gewitter. Die meisten höchstwahrscheinlich im Südosten des Landes, also vom Rosental bis ins Jauntal. Stellenweise können sie da auch kräftig ausfallen. Und wenn die Modelle recht haben, dann wird es so ab dem späteren Nachmittag oder im Laufe des Nachmittags von Westen her wieder auflockern. Das alles bei Temperaturen zwischen 25 und 30 Grad.
0: Wie schaut es im Raum Villach-Landskron aus? Da findet derzeit in dieser Woche ein Fußballcamp statt. Ich frage für einen Freund.
1: Ja, kurz wird es auch dort einmal gewittrig werden. Aber so länger anhaltender Niederschlag ist eigentlich nicht zu erwarten. Und morgen bei den Gewittern zum Teil auch stürmischer Wind dabei.
0: Wie schaut es jetzt aus mit den Regenmengen, die da erwartet werden? Ist das jetzt immer das so, dass halt, man sagen kann?
1: Nein, das ist halt wirklich ist von lokal, also wirklich von Ort zu Ort höchst unterschiedlich. Da wird es dann eher interessant am kommenden Wochenende möglicherweise. Und am Mittwoch haben wir es auch mit diesem wechselhaften, leicht wechselhaften Sommerwetter zu tun. Längere sonnige Phasen abseits der Berge, speziell am Vormittag, wenn sich die Restbewölkung aufgelöst hat. Und bis in den Nachmittag hinein und ausgehend von den Bergen entstehen dann am Nachmittag eben wieder lokale Gewitter, teils kräftige Schauer. Was man schon sagen kann, in Unterkärnten oder im Süden des Landes dürfte es am Mittwochabend bzw. in der Nacht zum Donnerstag verbreitet und dann auch stärker regnen.
0: Und am Donnerstag,
1: die Temperaturen bleiben ziemlich unverändert zwischen 26 und 30 Grad. Heute die Spitzenwerte ja bei 33 und 34 Grad. Und tendenziell gibt es am Donnerstag dann längere sonnige Phasen und einzelne Schauer oder Gewitter am Nachmittag sollten sich dann am Donnerstag eher auf das Bergland beschränken.
0: Du hast was angedeutet Richtung Wochenende, Freitag,
1: das war
0: Samstag, Sonntag.
1: Das war eine, darüber reden wir morgen.
0: Ja, darüber sprechen wir morgen. Dankeschön.

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8: Und heute fragen wir den Werner Köstinger aus dem Granitztal, was er für ein Kärntner Wort für uns hat.
9: Raukert. Der Boden raukert. Die Tier raukert. Oder mir raukert sie morgen. Also ich darf jetzt ein Schnapsli vertragen. So auf der Hand. Das ist Quietschen. Also das heißt, der raukert um und um. Der seist, also der jammert um und um.
8: Der jammert um und um. Wir jammern nicht, sondern wir laden Sie herzlich ein, dass Sie uns auch Ihre Kärntner Worte erzählen an kaernten.mundart.orf.at.
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8: Und gleich gibt's bei uns auch das Kärntnerlied.
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0: Nikolsdorf in Osttirol bildet mit Nörsach und Lenkberg eine Pfarrgemeinde. Bis zur Pfarrerhebung vor ca. 200 Jahren war Irschen im Drautal, 2 Gehstunden vom Ort entfernt, die Mutterpfarre. Eine kleine Kirche entstand bereits im 14. Jahrhundert. Sie wurde in den folgenden Jahrhunderten verlängert, erweitert und mit einer Empore ausgestattet. Der Hochaltar im Renaissance-Stil aus der Zeit um 1860 stammt vom heimischen Kunsttischler Josef Steiner. Die Kanzel ist im Nazarener-Stil. Bei einer Renovierung von Pfarrkirche und Turm ergänzte man im Presbyterium Volksaltar und Ambo im Stile des Hochaltares.
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2: Bonus für Pflegekräfte soll gesetzlich abgesichert werden. Ägypten, 3000 Jahre altes Grab entdeckt. Zum Mittagsjournal begrüßt Sie Paul Kraker. Er ist eine Folge der Belastungen für das Pflegepersonal während der Corona-Pandemie. Der Pflegebonus für Pflegekräfte. Derzeit bekommen Sie etwas mehr als 2000 Euro Bonus pro Jahr, wenn Sie Vollzeit arbeiten. Sozialministerin Corinna Schumann plant, diesen Pflegebonus gesetzlich abzusichern. Dazu soll das Geld zweckgewidmet werden, das der Bund den Ländern für den Bonus zur Verfügung stellt. Eva Haslinger berichtet.
3: Derzeit ist das Geld für den Pflegebonus nicht zweckgebunden. Die Länder müssen es also nicht zwingend dafür verwenden. Das will die Sozialministerin ändern. Bei der ÖVP steht man dem Plan offen gegenüber. Sozialsprecher August Wöginger.
4: Prinzipiell ja, war es so angedacht, dass das natürlich direkt bei den Bediensteten ankommt. Also da sind wir jedenfalls diskussions- und gesprächsbereit.
3: Allerdings möchte Wöginger das gemeinsam mit anderen Maßnahmen umsetzen. Etwa 100 Millionen Euro Offensivmittel für die mobile Pflege. Auch NEOS-Mandatarin Fiona Fiedler reagiert wohlwollend auf den Plan der Ministerin.
5: Wir brauchen da einfach klarere Definitionen. Ja, also da sind wir durchaus dafür.
3: Der Pflegebonus beträgt rund 2.200 Euro jährlich bei Vollzeitbeschäftigung. Eingeführt wurde er in der Corona-Pandemie als Ausgleich für die zusätzliche Belastung.
2: Finanzminister Markus Marterbauer beginnt ab heute eine Krebsbehandlung. Sie wird 3 Monate dauern. Marterbauer leidet nach eigenen Angaben an Lymphdrüsenkrebs. Er wird aber seine Amtsgeschäfte fortsetzen. Die militärischen Spannungen zwischen den USA und dem Iran verschärfen sich. Nach gegenseitigen Raketen- und Drohnenangriffen erklären beide Seiten, sie würden die strategisch wichtige Straße von Hormus kontrollieren. Der Iran und die USA sind in der Mitte eines 2-monatigen Zeitraums, in dem es laut Abkommen Gespräche über ein dauerhaftes Ende des Kriegs geben sollte. Die Frage an unsere Korrespondentin Rosalein, wie sieht man die Angriffe im Iran?
6: Manche sagen, es war unausweichlich, dass es wieder zur Aggression kommt, weil der Text der Absichtserklärung so ungenau ist, dass beide Seiten zwangsläufig

0: zu unterschiedlichen Interpretationen kommen. Aus iranischer Sicht verletzen die USA am laufenden Band die Vereinbarungen und nicht umgekehrt. Und die Revolutionsgarden, die im Iran an den Machthebeln sitzen, wollen sich ihre neue Superwaffe, die Straße von Hormuz, sozusagen eine Lebensader der Weltwirtschaft, nicht einfach aus der Hand nehmen lassen. Aus ihrer Sicht haben sie, hat der eindeutig unterlegene Iran, die Weltmacht USA entthront.
1: Rosalein aus Teheran. In Wien sind 5 mutmaßliche Drogendealer festgenommen worden. Die Polizei hat 70 Kilogramm Marihuana sichergestellt, sowie fast 7 Kilogramm Kokain und Bargeld. Die mutmaßlichen Drogenhändler in Wien stammen aus Algerien, Libyen und Montenegro. Im Süden Ägyptens haben Archäologen eine 3000 Jahre alte Grabstätte freigelegt. Sie ist gut erhalten. Experten der niederländischen Universität Leiden haben den spektakulären Fund gemacht, wie das ägyptische Antikenministerium mitteilt. Cornelia Krebs informiert.
2: Das Grab liegt in der Nekropole von Sheikh Abd el-Kurna am Westufer Luxors. Diese ist berühmt für die dortigen Gräber der Noblen, die Beamtengräber hoher Würdenträger. Der künstlerische Stil der Inschriften weist laut den Archäologen auf die Ramessidenzeit über 1000 Jahre vor Christus hin. Das Grab folgt dem traditionellen Aufbau der sogenannten thebanischen Gräber, ein offener Hof, der zu einer in den Fels gehauenen Kapelle führt, darunter unterirdisch angelegte Grabkammern. Im Hof fanden die Archäologen mehrere gut erhaltene Bauelemente, darunter eine Lehmziegelbank zum Aufstellen einer Totenstele. Im Inneren fanden sich verschiedene Inschriften mit dem Namen Paser. Das in Oberägypten gelegene Luxor beherbergt einige der bedeutendsten antiken Monumente und archäologischen Stätten der Welt.
1: Das war das Mittagsjournal mit Paul Kerker. Und nun zum Wetter.
3: Es bleibt auch in dieser Woche sommerlich. Allerdings ändert sich der Wettercharakter komplett. Zu Hitze und Sonne wird es zunehmend schwül und ab morgen bilden sich auch vermehrt teils kräftige Regenschauer und Gewitter. Derzeit aber ist es in den meisten Landeshauptstädten sonnig, in St. Pölten bewölkt. In Wien und Eisenstadt hat es 28 Grad, St. Pölten 26, Linz 28, Salzburg 29, Innsbruck 27, Bregenz 24 und Graz und Klagenfurt 30 Grad. Heute Nachmittag bleibt es größtenteils sonnig. Ein bisschen mehr Wolken gibt es vorerst stellenweise nach Osten hin und allmählich entstehen auch im Westen und Südwesten ein paar Quellwolken. Am späteren Nachmittag und am Abend sind vom Tiroler Alpenhauptkamm über die Lienzer Dolomiten bis zu den Karnischen Alpen dann einzelne Wärmegewitter möglich. Teilweise weht lebhafter Nordwind und die Temperaturen erreichen 26 bis 34 Grad. Morgen zunehmend schwül und nur noch zeitweise sonnig. In Vorarlberg, Nordtirol und Salzburg von der Früh weg ein paar Regenschauer und Gewitter. Am Nachmittag und am Abend auch im übrigen Österreich gebietsweise gewittrig. So viel zum Wetter mit Jörg Stibor.
4: Dankeschön. Und wir schauen auf die Kärntner Straßen, sicher unterwegs mit Radio Kärnten. Und da blicken wir gleich auf die A10, die Tauernautobahn Richtung Villach bei Spital. Hier ist der Wolfsbergtunnel gesperrt. Ein LKW hat die Höhenkontrolle ausgelöst. Am besten ist es, Sie warten die Dauer der Sperre auf der Autobahn ab. 0800 600 601, das ist die Nummer, unter der Sie unsere Verkehrsredaktion erreichen. Wir wünschen gute Fahrt.
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4: Und mit dem Thema Stierläufe von Pamplona. Ja, ein sehr umstrittenes Spektakel, mit dem wir uns in dieser Stunde beschäftigen.

0: Das ist Ihre Montagmittagszeit bei uns in Radio Kärnten, genau 1:15 ist es. Die Stierläufe von Pamplona, die liefern ja alljährlich Bilder von einem Spektakel. In diesen Tagen ist es wieder soweit, das aber wirklich für einiges an Kopfschütteln und auch für Unverständnis sorgt. Zu sehen sind Kampfstiere, die durch die Straßen laufen und von jungen Männern begleitet werden. Eine gefährliche Mutprobe, die auch immer wieder einige Verletzte fordert. Kritiker werfen diesem Brauchtum Leichtsinn und Tierquälerei vor. Dennoch, in diesen Tagen kommen wieder 100.000 Besucher nach Pamplona, die sich Spannung und Nervenkitzel erwarten. Zum Beispiel am Eingang zur Stierkampf-Arena, erzählt unser Kollege Josef Manola.
1: Eine Szene, wie sie sich am Eingang zur Stierkampfarena von Pamplona immer wieder abspielt. Ein Läufer stolpert, die nachfolgenden Männer können nicht ausweichen und stürzen ebenfalls. In ihren Gesichtern spiegelt sich zunächst Erstaunen, dann blanker Schreck. Der erste Stier taucht auf. Vor dem Knäuel aus Menschen nimmt er Anlauf und setzt zum Sprung an. Mitten unter den Gestürzten lag auch Sam Thompson aus dem englischen Turnbridge Wells. Er erzählt:
2: People jumping to the side.
3: Die Leute springen im allerletzten Moment zur Seite, dann stolperst du über den Randstein. Ich lag einfach auf dem Boden und sah den Stier auf mich zukommen und hörte die Hufe. Das war völlig irre.
1: An 7 Tagen in Folge startet jeden Morgen Punkt 8 Uhr früh der Lauf der Stiere durch die Gassen Pamplonas. Die fast ausnahmslos männlichen Läufer im Alter von unter 30 werden lange nach dem letzten Rennen von ihren Erlebnissen erzählen. Christopher Nelson kommt aus den USA.
3: Es macht Angst. Diese fast 500 Kilo schweren Tiere kommen auf dich zu. Das ist doch heftiger, als ich erwartet habe.
1: Im Mittelalter wird zum ersten Mal erwähnt, wie das Vieh durch die Stadt zur Arena getrieben wurde. Es war ein Initiationsritus für junge Männer. Dass er bis heute überlebt hat, mag überraschen. Denn in vielen Teilen Spaniens ist der Stierkampf untersagt. Pamplona hält hartnäckig daran fest und ist in diesen Tagen Ziel einer Reisebewegung von Aficionados aus aller Welt. Daran dürfte der Literaturnobelpreisträger Ernest Hemingway nicht unbeteiligt sein. In seinem Klassiker Fiesta hat er das Ritual als Männlichkeitsideal beschrieben, dem sich viele Läufer auch heute noch ungeschützt aussetzen. Die Gefahr von Verletzungen ist real. Seit dem Jahr 1924 sind 16 Läufer ums Leben gekommen, von Hörnern durchbohrt oder zu Tode getrampelt. Unmittelbar nach dem Stierlauf sind die Rettungskräfte an der Reihe. Die Sprecherin der Universitätsklinik meldet sich mit dem täglichen Opferbericht.
4: Eine offene Wunde durch ein Stierhorn am linken Arm. Alle anderen sind Männer über 25 mit unterschiedlichen Prellungen.
1: Unter jungen Männern gilt die Corrida inzwischen als ein Symbol des Widerstands gegen eine als vogue empfundene Politik. In den sozialen Medien werben Veranstalter gezielt mit vergünstigten Jugendabonnements. Allen Bemühungen der Tierschutzbewegung zum Trotz nimmt das Interesse junger Männer am Stierkampf wieder zu.
0: Josef Manola über die Stierläufe von Pamplona. Schon.

0: Schön, dass Ihre Mittagszeit mit Radio Kärnten verbringen. In ein paar Sekunden ist es 12:30 und dann erwarten Sie bei uns die aktuellen Informationen aus unserem Landesstudio.
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0: Blick auf die Uhr und der zeigt uns, dass es jetzt gleich soweit ist. 12 Uhr und in 2 Sekunden 30 Minuten.
2: Grüß Gott zum Mittagsjournal und das sind heute einige unserer Themen. Ausgeforscht werden konnte in der Gemeinde Magdalensberg eine rumänische Diebesbande, die sich auf Fahrräder spezialisiert hatte. Nach wie vor keine endgültige Lösung gibt es um den offenen Schulleiterposten im slowenischen Gymnasium. Budgetentwurf für Klagenfurt liegt mit monatelanger Verspätung nun vor. Massive Reformen und Einsparungen sind notwendig. Das Wetter bleibt heute meist noch sonnig, morgen wird es dann unbeständig, es bleibt warm und schwül.
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2: Durch Zufall konnte die Kärntner Polizei jetzt eine rumänische Diebesbande ausforschen, die sich auf Fahrräder und E-Bikes spezialisiert hatten. Seit Tagen wurde nämlich auf einem Feldweg in der Gemeinde Magdalensberg immer wieder Diebesgut entdeckt. Nach einer Kontrolle der Polizei ist dann die Bande aufgeflogen, berichtet Gerhard Betscher.
4: Passanten haben in den letzten Tagen auf einem Feldweg in der Gemeinde Magdalensberg immer wieder Fahrradteile und auch Elektroscooter entdeckt. Als die Polizei dann vor Ort ist und die Gegend kontrolliert, taucht plötzlich ein 19-jähriger Rumäne auf, ebenfalls mit einem gestohlenen E-Scooter und mit mitgeführten Fahrradteilen. Bei der Kontrolle wird dann auch festgestellt, dass der junge Mann bereits amtsbekannt ist, und zwar wegen E-Scooter-Diebstählen in Villach. Kurze Zeit später kommen auch noch zwei Komplizen dazu, 27 und 39 Jahre alt, ebenfalls aus Rumänien, die in dem Versteck in einem Gebüsch Diebesgut in Decken einhüllen und dann auch mitnehmen wollen. Nach kurzer Flucht werden auch diese beiden Diebe geschnappt. Und dann wird auch noch eine Wohnung eines 48-jährigen Rumänen durchsucht. Auch dort finden die Beamten Einbruchsteile und Diebesgut von Baustellen. Alle vier werden jetzt wegen gewerbsmäßigen Diebstahl angezeigt und in der Folge auch festgenommen. Das Bundesamt für Fremdenwesen und Asyl hat auch ein Abschiebungsverfahren gegen alle vier Männer eingeleitet.
2: Ein Landwirt aus dem Bezirk Klagenfurt-Land musste sich heute wegen des Vorwurfs der vorsätzlichen Gefährdung der Umwelt am Landesgericht Klagenfurt verantworten. Er soll im Zeitraum zwischen 2019 und 2024 in einem Auwald Abholzungen und Aufschüttungen durchgeführt haben. Laut eigener Aussage habe er lediglich Sturmschäden beseitigt. Der Prozess hat nicht rechtskräftig mit einer Diversion geendet. Clemens Bernhard und Lukas Schillander mit den Details.
5: Das betroffene Gebiet von etwa 4000 Quadratmeter am Ufer der Glan ist ein Auwald, also ein natürlicher Wald in der Nähe von Flüssen, der Lebensraum für viele Tiere und Pflanzenarten ist. Der 55-jährige Landwirt soll dieses geschützte Biotop durch Rodungen und Bearbeitung des Bodens gefährdet haben, so die Anklage. Vor Gericht bestätigt das der Mann. Er habe allerdings nicht vorgehabt, die Fläche landwirtschaftlich zu nutzen, sondern ausschließlich Sturmschäden aus dem Jahr 2016 aufzuräumen. Der nasse Untergrund mache dieses Vorhaben zu einer schwierigen Aufgabe, weshalb die großräumigen Aufschüttungen notwendig gewesen seien, behauptet er. Laut Sachverständigem ist die vom Sturm betroffene Fläche aber nicht ident mit jener der Aufschüttungen. Das Argument sei also nicht nachvollziehbar. Ein weiteres Argument des Angeklagten: Laut einer Regelung aus den 1950er Jahren sei das Gebiet ursprünglich für die Landwirtschaft angedacht gewesen. Nur durch schlechte Wartung der Entwässerungskanäle sei im Laufe der Zeit der besagte Auwald entstanden. Der Sachverständige erklärt, es gelte hier nicht die Regelung aus den 50ern, sondern der aktuelle Status des Gebietes. Dieser sei als Auwald definiert und damit geschützt. In der Region seien ähnliche Flächen zum Beispiel wichtige Brutplätze für seltene Fledermausarten. Das Verfahren endet heute mit einer Diversion. Der Landwirt ist dazu verpflichtet, den Zustand des Gebiets wiederherzustellen und seinem natürlichen Verlauf zu überlassen. Der 55-Jährige habe bereits mit der Bepflanzung von Bäumen begonnen, sagt er vor Gericht.
2: Kuriose Vorgänge spielen sich um die offene Besetzung der Direktion im slowenischen Gymnasium in Klagenfurt ab. Seit einigen Jahren wird ja versucht, die Stelle zu besetzen. Es hapert an den Voraussetzungen. Alexander Mack und Horst Sattlecker berichten.
6: Es hätte vor 2 Jahren 3 Bewerbungen gegeben, doch alle 3 Lehrkräfte hatten die 2-jährige Ausbildung für die Ausübung des Jobs noch nicht. Zuerst habe es aus der Bildungsdirektion geheißen, die Ausbildung könne parallel nachgeholt werden und eine Bewerbung sei möglich. Dann seien die Bewerbungen doch nicht zugelassen worden, heißt es von den Betroffenen. So ist es zu einer provisorischen Besetzung gekommen, doch diese Direktorin legt ihre Funktion mit Ende Juli zurück, weil sie ab Herbst wieder als Lehrerin arbeiten möchte. Bei einer 2. Ausschreibung hat es keine einzige Bewerbung gegeben. Eine Lehrerin, Monika Nowak-Sabotnik, die sich für die Ausbildung zur Führungskraft angemeldet hat, wird von der Bildungsdirektion nicht eingesetzt, mit dem Argument, dies wäre ein Vorteil gegenüber anderen möglichen Bewerbern. Doch gesetzlich wäre das durchaus möglich, sagen die betroffenen Lehrkräfte. Stattdessen soll der Dienstälteste die Schule befristet für 1 Jahr als Übergangslösung führen. Kollege Alexander Mack hat die Abteilungsleiterin Minderheitenschulwesen in der Kärntner Bildungsdirektion Sabine Sandrisser mit diesen ungewöhnlichen Vorgängen konfrontiert. Sie sagt:
7: Wir haben ganz klare gesetzliche Regelungen, und zwar sieht diese auch vor, dass eben, wenn sich jemand beworben hat und es mehrere Bewerberinnen und Bewerber gegeben hat, wir somit ein Präjudiz schaffen würden und dieser Kollegin dann einen Vorteil verschaffen würden. Und das wollen wir verhindern. Wir wollen, dass wirklich alle dieselbe Chance bekommen.
8: Aber Hand aufs Herz, jetzt hat man nach 2 Ausschreibungen keinen einzigen Bewerber gefunden. Jetzt findet sich endlich eine Bewerberin.
7: Wir müssen als Amt, als Vollzugsbehörde den gesetzlichen Bestimmungen nachkommen. Das machen wir in dem Fall. Und die Kollegin hat ja die Chance, sich bei der Neuausschreibung zu bewerben. Und dann werden wir sehen, wer eben in die Funktion der Schulleitung bestellt wird.
8: Besteht nicht die Gefahr, dass man dann diese Leute verliert, die sich einmal sagen, jetzt reicht's, ich mache da nicht mehr mit?
7: Ich denke, man muss das wirklich sachlich betrachten, auch die Bewerberinnen und Bewerber. Wenn die Voraussetzungen nicht erfüllt werden, dann muss ich zuerst schauen, eben, dass ich genau diese Qualifikation erwerbe oder eine vergleichbare Qualifikation erwerbe und dann kann ich mich ja bewerben.
6: Dass unzureichende Lösungen hingenommen werden, weil die Direktionen des slowenischen Gymnasiums und der slowenischsprachigen HAK zusammengelegt werden sollen, wird von Sandrisser verneint. Die Zukunft seien allerdings derartige Schulcluster, da müssten aber alle Betroffenen in die Entscheidungsfindung mit einbezogen werden, sagt sie.
2: Mit mehr als einem halben Jahr Verspätung gibt es nun doch noch einen Budgetentwurf für die Stadt Klagenfurt. Vorausgesetzt, es kommt nächste Woche am 23. Juli zu einem Beschluss im Gemeinderat. SPÖ und die Bürgermeisterpartei FSP haben sich auf ein Zahlenwerk geeinigt, das sogar ein leichtes Plus im operativen Haushalt ergibt. Dennoch wird es in den nächsten Jahren zu massiven Reformen und Einsparungen kommen müssen, um die notwendigen Investitionen finanzieren zu können. Martina Steiner berichtet.
9: Genau 3,7 Millionen Euro plus weist der Voranschlag aus. Möglich geworden ist der leichte Überschuss, unter anderem durch Mehreinnahmen bei den Ertragsanteilen von mehr als 10 Millionen Euro und durch Einsparungen beim Sachaufwand von mehr als 5 Millionen. Dieser Momentaufnahme stehen aber Schulden in der Höhe von insgesamt 150 Millionen Euro gegenüber. Darin enthalten auch die inneren Darlehen, also der Griff in den Gebührenhaushalt. Vizebürgermeister Ronald Rabi von der SPÖ sieht darin mit Blick auf die anderen Landeshauptstädte aber kein Problem.
10: Und wenn Sie schauen, Pro-Kopf-Verschuldung bei den Städten, Klagenfurt den zweitgeringsten Stand aller Landeshauptstädte. Bedeutet, wir sind wirklich Vize-Weltmeister im geringen Schuldenstand. Und was bedeutet das für die Zukunft für uns? Wir können zukünftig, und das ist das Wichtige bei Projekten und so weiter, wichtigen Investitionen, Schulsanierungen, wenn wir im operativen Haushalt in den nächsten 1-2 Jahren es schaffen, positiv zu werden, Darlehen aufnehmen.
9: Der Gesamthaushalt weist Ausgaben von knapp 440 Millionen Euro aus, bei einem Defizit von 18,6 Millionen. Woher soll das Geld kommen? Finanzreferentin Konstanze Moha, ebenfalls SPÖ.
11: Wenn alle Stricke reißen, müssen wir so wie andere Landeshauptstädte dann auch machen, dass wir dann am Ende des Jahres einen Kassenkredit aufnehmen.
9: Im Entwurf enthalten sind auch 2,2 Millionen Euro an Rückzahlungen für die aufgenommenen inneren Darlehen. In den nächsten Jahren steigen die Beträge an. Die Lage bleibt also angespannt, sagt Moha.
11: Es wird Jahre benötigen, die Konsolidierungsmaßnahmen weiterhin voranzutreiben und auch umzusetzen.
9: Ein Beispiel für den Reformbedarf sieht Drabic im Personalsektor. Allein 125 Millionen Euro werden dafür aufgewendet. Also wird bald schon jeder dritte Euro für Mitarbeiter und Leasingkräfte der Stadt ausgegeben.
2: Einen Fernsehbeitrag zum Budget in Klagenfurt gibt es auch in Kärnten heute ab 19 Uhr in ORF 2. Dann in der Sendung. Die einen freuen sich über bestes Badewetter, die anderen stöhnen unter der Hitze und leiden unter der Trockenheit. Die Folgen der neuen Hitzewelle sind Thema in Kärnten heute. Zu Gast im Studio ist der Meteorologe Gerhard Hohnwarter. Für Diskussionen sorgt ein Villacher Unternehmer. Er hat eine Art Schutzhemd mit Stacheln entwickelt, das über Schafe gezogen werden kann und die Tiere vor Wolfsrissen schützen soll. Tierschützer haben bereits protestiert. Jetzt will der Villacher seine Konstruktion in einem echten Wolfsgehege testen lassen. Auch das polarisiert. Die besten Stocksportler haben am Wochenende in Eberstein im Görtschitztal Halt gemacht. Auch ein Kärntner Team hat es in das Finale der Staatsmeisterschaft geschafft. Und in Kärnten-Rietschkreet haben wir wieder ein Mundartwort zum Mitraten für Sie. Das alles und mehr in Kärnten heute um 19 Uhr in ORF 2. Und nun zum Wetter. Im Großteil des Landes bleibt es überwiegend sonnig und trocken. Stellenweise können sich über den Bergen aber größere Quellwolken und am Abend in Oberkärnten auch einzelne Gewitter bilden. Die Temperaturen steigen noch auf hochsommerliche 28 bis 34 Grad. Morgen Dienstag wird es schwül, Sonne und dichte Wolken wechseln immer wieder und schon am Vormittag können in Oberkärnten Regenschauer auftauchen. Ab Mittag bilden sich vorübergehend Gewitter, die im Süden kräftig ausfallen können. In weiterer Folge lockert es wieder auf. Frühwerte zwischen 14 und 20 Grad, Tageshöchsttemperaturen 27 bis 31 Grad. Zur Stunde hat es in Klagenfurt 28 Grad. Und das war das Radio Kärnten Mittagsjournal mit Barbara Liebminger. Danke fürs Zuhören. Verbringen Sie noch einen angenehmen Montag.
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1: Und da haben wir in den vergangenen Tagen erlebt, wie Herwig Zamernick als Musiker immer größere und größere Kreise gezogen hat. Heute erzählt er von einer ein bisschen schwierigen Phase nach dem Ausbleiben des erhofften internationalen Durchbruchs mit Naked Lunch. Gleichzeitig beginnt aber auch etwas Neues. Die ersten musikalischen Skizzen eines Projektes, das später unter einem anderen Namen bekannt werden sollte.
2: Nachdem die zwei Platten, die wir da mit Naked Lunch für diese Major-Firmen aufgenommen haben, gefloppt sind im Prinzip, zumindest so gefloppt, als dass wir keine Weltstars wurden, habe ich als erstes einmal einen Kredit aufgenommen und mir mein erstes eigenes Studio gebaut, nämlich in Fichtring, in einer alten Kaserne. Und dort haben wir dann auch angefangen, das Album Songs for the Exhausted aufzunehmen. Eigentlich als letztes verzweifeltes Werk dieser Band, weil für uns war so eher das Gefühl, wir haben alles versucht, es hat nichts funktioniert. Und so war das Album auch von Schmerz und Enttäuschung eigentlich geprägt, so kann man das schon sagen. Seltsamerweise war genau das Album, das Naked Lunch dann eigentlich erfolgreich gemacht hat. Was wieder einmal sagt, dass Dinge nicht funktionieren, nur weil man es mit der Brechstange probiert und weil man unbedingt erfolgreich sein will, sondern wenn man in die Musik das einfließen lässt, was einem wichtig ist und was einen selbst bewegt. Und wenn man die Dinge auch so klingen lässt, wie man sich das selber vorstellt. Im Prinzip habe ich das ja von Anfang an gewusst. Es galt sich nur wieder darauf zu besinnen. Und lustigerweise habe ich in dieser Zeit ja angefangen, meine Futsmann-Sachen aufzunehmen, ohne dass ich gewusst habe, dass es Futsmann ist, weil den Namen gab es ja damals noch nicht. Sondern ich habe in der Zeit, die ich hatte, oder zwischen dem, dass ich mit Disharmonie gespielt habe oder mit Naked Lunch oder meine Kinder versorgt habe, habe ich halt meine Lieder dann aufgenommen, die weder bei Naked Lunch noch bei Disharmonie Platz gefunden haben. Und ich glaube, an der Stelle würde ich gern eine Band spielen, die mich damals sehr beeinflusst hat und die ich immer noch sehr verehre, nämlich die Flaming Lips mit dem Lied Superman.

Bisschen mehr als 3 Minuten sind es noch bis eins. Wir schauen auf die Kärntner Straßen. Sie sind sicher unterwegs mit Radio Kärnten. Und wir schauen nach Klagenfurt in die Rosenthaler Straße Richtung Zentrum. Auf Höhe des Messegeländes ist ein Unfall passiert. Rechnen Sie hier derzeit mit Verzögerungen. Wir wünschen Ihnen weiter eine gute und eine sichere Fahrt.

0: im Studio auf die 1000 Fragen gemeinsam mit Ihnen. Und Uti Bichler wünscht Ihnen dabei viel Vergnügen und gutes Raten.
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2: Am Mikrofon Paul Kracker. Bei den Neos herrscht nach dem Parteiausschluss von Veit Dengler Unruhe. Dengler ist am Freitagabend aus Club und Partei ausgeschlossen worden. Er hat offenbar versucht, eine vertrauliche Sitzung mit dem Handy aufzunehmen. Sein Ausschluss und seine Kritik an Parteichefin Beate Meindl-Reisinger führen bei den Neos zu Diskussionen. Viktoria Waldecker berichtet.
3: Die Neos seien nicht mehr das, was sie einmal waren. Parteichefin Beate Meindl-Reisinger führe die Partei autoritär, wirft ihr Veit Dengler nach seinem Rausschmiss vor. Eine Diskussionskultur gäbe es laut ihm nicht mehr.
4: Das ist keine Diskussion erwünscht, keine Kritik erwünscht.
3: Darauf angesprochen meint Parteichefin Beate Meindl-Reisinger.
5: Wir debattieren leidenschaftlich gern, dazu braucht es eine offene Debatte, aber auch Vertrauen. Und dieses Vertrauen hat ein Abgeordneter durch sein Handeln gebrochen.
3: Mit seiner heimlichen Aufnahme einer Clubsitzung habe Dengler das Vertrauen seines Clubs verspielt, verteidigt auch Meindl-Reisinger den Ausschluss Denglers. Öffentlich gibt es auch viel Kritik an der überstürzten Entscheidung der Neos. Heute Abend sollen Neos-Mitglieder in einem Online-Meeting ihre Fragen an die Parteispitze stellen können.
2: Der Pflegebonus für Pflegekräfte könnte gesetzlich abgesichert werden. ÖVP und Neos zeigen sich offen für den Vorschlag von Sozialministerin Corinna Schumann von der SPÖ, die Länder zu verpflichten, das Geld vom Bund für den Pflegebonus tatsächlich dafür zu verwenden. Pflegekräfte bekommen derzeit 2200 Euro Bonus pro Jahr, wenn sie Vollzeit arbeiten. Der Bonus sollte Belastungen für das Pflegepersonal während der Corona-Pandemie belohnen. Finanzminister Markus Marterbauer ist an Krebs erkrankt. In einer Mitteilung schreibt er von Lymphdrüsenkrebs und von einer Therapie, die mehrere Monate dauern wird. Marterbauer wird sein Amt aber weiter ausüben. Peter Daser informiert.
6: Es war eine kurze persönliche Mitteilung, die Finanzminister Markus Marterbauer heute Vormittag an Medienvertreter geschickt hat. Er schreibt darin von der Diagnose eines Lymphoms. Darunter versteht man im Allgemeinen bösartige Tumoren des lymphatischen Systems. Der umgangssprachliche Begriff dafür ist Lymphdrüsenkrebs. Er werde ab heute im AKH in Wien gegen die Krankheit behandelt, schreibt Marterbauer, bleibe aber im Amt. Die Behandlung werde in den kommenden 3 Monaten stattfinden und so geplant, dass er seiner Aufgabe und Funktion als Finanzminister voll nachkommen werde. Die Therapieeinheiten würden zusätzliche Termine in seinem dienstlichen Kalender sein und deshalb bisweilen zur Verschiebung des einen oder anderen Termins führen, so der Finanzminister.
2: Die Opferzahl durch den Brand in einem Lokal in Bangkok könnte durch einen gesperrten Notausgang erhöht worden sein. Nach Behördenangaben sind mehrere Leichen nahe dem Notausgang gefunden worden. Durch den Brand in dem Pub in Bangkok sind 27 Menschen ums Leben gekommen, 73 sind verletzt, ein Drittel davon liegt auf der Intensivstation. Der Brand könnte durch defekte Elektrik ausgelöst worden sein. Außerdem war offenbar die Inneneinrichtung leicht brennbar. Das waren die Nachrichten mit Paul Kranker.
7: Und wir kommen damit zum Wetter in Kärnten. Der heutige Nachmittag verläuft sonnig und heiß. Gegen Abend entstehen in Oberkärnten Quellwolken. An der Grenze zu Italien und Osttirol sind auch einzelne Gewitter möglich. Morgen am Dienstag wird schwül und nur zeitweise sonnig. Am Westen und im Norden Kärnten sind bereits am Vormittag lokale Schauer einzuplanen. Ab Mittag breiten sich dann teils kräftige Gewitter kurzzeitig auf viele Landesteile aus. In weiterer Folge lockert es wieder auf. Die Frühtemperaturen morgen um 15, Höchstwerte 25 bis 29 und in 2000 Meter Höhe um 14 Grad. Blick auf die Straßen in unserem Land, sicher unterwegs mit Radio Kärnten. 1:04 in Klagenfurt ist in der Rosenthaler Straße Richtung Stadtzentrum auf Höhe des Messegeländes ein Unfall passiert. Rechnen Sie hier mit Verzögerungen.
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7: Ich wünsche Ihnen einen angenehmen Montagnachmittag. Wir starten hinein in eine neue Quizwoche. Das in den Sommerferien. Was soll da schon schiefgehen?

0: Das sind die 1000 Fragen am Montagnachmittag, 7 nach 1. Unser Hauptpreis jetzt im Juli.
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0: Ich mache mal einen Blick in die Wertung. Ex-Equo in der Wertung vorne mit jeweils 8 Punkten. Florian Rappertz aus Griffen und Yvonne Rauter aus Moosburg. Und dann folgen 3 Vierer. Daniela Ogris Klagenfurt, Peter Machacker aus Döbriach und Lukas Pfaffenberger aus Weideck. Tagespreis heute?
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0: Soweit also unsere Preise. Was wir jetzt noch brauchen, das sind Kandidaten. Sie oder Sie unter 0463 511 005. Die erste Runde heute nach Ricky Epovary. Die 1000 Fragen von Radio Kärnten.

0: Ecke Bovary hier in Radio Kärnten. Das sind die 1000 Fragen am Montag. Wir spielen mit Hubert Sacherer zu Hause an den Gestaden des Wörthersees in Velden. Einen schönen Nachmittag.
1: Ja, danke. Ebenfalls einen schönen Nachmittag.
0: Was tut sich in Velden?
1: Ja, also die Saison hat, ich glaube, einmal angefangen. Es ist relativ viel los.
0: Ja. War ja Mitte Juli recht, oder?
1: Ja, richtig.
0: Ja. Haben Sie mit dem Tourismus was zu tun oder ist Ihnen der, sage ich einmal, unter ferner Liefen?
1: Nein, ich habe nichts damit zu tun, aber man kriegt das sowieso so mit, was sich so abspielt.
0: Logisch, wenn man irgendwo in einem Hotspot des Sommerfremdenverkehrs in Österreich zu Hause
1: ja,
0: ist.
1: Richtig.
0: Gell? Ja, was machen Sie beruflich?
1: Ich bin momentan kurz vor der Pension.
0: Und was haben Sie in Ihrem Berufsleben alles gemacht oder jetzt zum Schluss?
1: Also ich habe einzeln was gekauft und gelernt und habe eigentlich immer in der Branche gearbeitet.
0: Okay. Hubert, Frage Nummer 1 für Sie ist die folgende.
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0: Eingeschickt vom Herrn Erhard aus Feldkirchen. Seine Frage lautet, wie heißt denn der Musiker, der mit Opernsängerinnen und Sängern die Gesangsstimmen am Klavier einübt? Das ist der sogenannte...
1: Stimmgeber, keine Ahnung.
0: Stimmgeber ist gut, da gibt es einen Fachausdruck.
3: Schade, schade, schade, schade.
0: Das ist der sogenannte Chorrepetitor.
1: Okay, das habe ich noch nie gehört.
0: Ist ja ziemlich kompliziert formuliert, gell?
1: Naja.
0: Ja. Ich würde sagen, wir hören uns wieder. Würde mich freuen, mit Ihnen wieder zu spielen. In der Zwischenzeit liebe Grüße Richtung Velden.
1: Ja, danke.
0: Schönen Nachmittag. Danke Ihnen auch. Wiederhören.
1: Wiederhören.
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Martin Schmiederer neu hier bei uns im Programm von Radio Kärnten um exakt 13:45. Wenn Sie mitspielen möchten, 0463 511 005. Bislang noch kein Punktchen. Heute 0463 511 005.

Shakira und Burna Boy mit dem offiziellen Song zur Fußball-Weltmeisterschaft. Ende der Woche das Grande Finale in New York. Irgendwie mag mich meine Telefonanlage nicht oder mag die Telefonanlage Sie vielleicht nicht. 0463 511 005 0463 511 005. Wir starten noch einen Anlauf. 1000 Fragen, Radio Kärnten.

0: Tausend Fragen, Radio Kärnten am Montagnachmittag. 8 Minuten vor halb 2, wir spielen in dieser Runde mit Burgina Petschnik zu Hause am Techelsberg. Grüß Gott.
1: Ja, grüß Gott. Endlich bin ich wieder dabei.
0: Ja, wunderbar. Und Sie haben unsere Telefonanlage bezirzt, dass Sie wieder wollte, gell?
1: Genau.
0: Burgi, was machen Sie am Techelsberg, außer dort zu Hause zu sein?
1: Pension einmal, ja. 3 Jahre schon. Und eben heute haben wir Enkeletag, Tasnudel schon gemacht.
0: Oh, selber gemacht, oder?
1: Ja, natürlich. Ja, sind am besten, gell?
0: Und die Enkelin haben wir freit mit der Oma.
1: Ja, so ist es. Ja. Stimmt das, Luisa?
2: Ja.
0: Ja. Wird verwöhnt also heute, oder?
1: Ja.
0: Wie alt ist sie denn, die junge Dame?
1: Sagst du? 7.
0: Da kann man schon ein bisschen was helfen.
1: Ja, sie will der Oma helfen.
0: Ja, bei der ersten Frage geht es allerdings um Geschichte. Und das war vor ihrer Burgi und vor meiner Zeit. Was glauben Sie, unter welchem Habsburger Monarchen wurde denn 1849 bereits die Gendarmerie in Österreich gegründet? Wer war damals Kaiser von Österreich? 1849.
1: 1849, nein, der Franz war es noch nicht. Nein, Habsburger. Boah, jetzt stehe ich auf der Leitung.
0: Es ist so einfach. Burgi, welcher Kaiser fällt Ihnen ein?
1: Franz? Nein, Franz nicht, gell? Habsburg, nein.
0: Wie hieß der Gemahl von Sisi?
1: Ja, schon Franz, ja.
0: Franz Josef.
1: Josef. Hätte das müssen dazu sagen?
0: Ja, schon, weil Franz hat es auch eine gegeben. Ja. Franz den Ersten, Franz den Zweiten und was weiß ich was. Aber es gab nur einen Franz Josef.
1: Ja, Franz Josef.
0: Burgi, das war die halbe Antwort, aber sollte heute niemand mehr als das schaffen, kriegen Sie den Tagespreis.
1: Sehr gut.
0: Liebe Grüße auf den Techelsberg.
1: Ma, danke.
0: Schönen
1: danke
0: Nachmittag.
1: Dankeschön.
0: Wiederschauen. Auch der nächste Ort beginnt mit einem T wie Törl Maglern. Thomas Sekira, grüß Gott.
3: Hallo.
0: Thomas, hätten Sie das gewusst mit dem Franz Josef?
3: Nein, muss ich ehrlich gestehen. Hätte ich auch nicht gewusst.
0: Auf was hätten Sie getippt?
3: Getippt, geraten, Maximilian.
0: Ja, der war noch ein bisschen früher dran, gell?
3: Ja, ich glaube, ja.
0: So, Ihre erste Frage. Einem noch nicht mit 3 Möglichkeiten, das wäre dann die zweite. Was erforscht ein sogenannter Gelotologe? Gelotologe. Habe ich noch nie gehört in meinem Leben, aber Sie vielleicht schon? Bei mir ist es ja wurscht, aber Sie brauchen einen Punkt. Etwas, das gesund sein soll?
3: Das Herz?
0: Nein, das Lachen.
3: Das Lachen? Okay. Nein, habe ich selbst noch nie gehört.
0: Thomas, sind Sie in Törlmaglern zu Hause auf der Durchreise oder?
3: Ich bin zu Hause in Törlmaglern.
0: Aber Sie sind kein Eingeborener?
3: Nein, aber schon seit 16 Jahren in Kärnten. Ja.
0: Aber so ein bisschen das Idiom von woanders ist noch vorhanden. Wo sind Sie gebürtig?
3: Vom Waldviertel.
0: Ja, bitte.
3: In Niederösterreich.
0: Und jetzt direkt, also von der tschechischen an die italienische Grenze.
3: Ja, genau. Ja. Ja.
0: Ein Grenzgänger im wahrsten Sinne des Wortes. Thomas.
3: Kann man so sagen.
0: Liebe Danke. Grüße nach Törlmaglern, einen schönen Nachmittag.
3: Ebenso. Danke.
0: Wiederhören. Und das ist jetzt Wolfgang Ambros in Radio Kärnten. 4 Minuten vor halb 2.

0: Wolfgang Ambros hier im Programm von Radikanten. Schön, dass wir Sie durch diesen Montagnachmittag begleiten dürfen. Mittlerweile 13.30 Uhr, halb zwei, Barbara Liebminger mit den Neuigkeiten.
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2: In Klagenfurt ist heute der Budgetentwurf für 2026 mit monatelanger Verspätung präsentiert worden. Am 23. Juli soll er im Gemeinderat beschlossen werden. Die Bürgermeisterpartei FSP habe ihre Zustimmung zugesagt, damit gäbe es eine Mehrheit, so Vizebürgermeister Ronald Rabitsch, SPÖ. Zustande gekommen sei der Entwurf durch genauere Einschätzungen des Finanzbedarfs durch die Abteilungen. Nach der Sicherstellung von Fahrrädern, Fahrradteilen und Elektroscootern in Magdalensberg, Bezirk Klagenfurt-Land, stehen vier Verdächtige aus Rumänien im Fokus der Ermittlungen. Laut Polizei wurden drei der Männer, 19, 27 und 39 Jahre alt, im Bereich eines Diebesgutdepots in einem Gebüsch auf frischer Tat ertappt. Ein 48-Jähriger geriet als Wohnungsvermieter eines Beteiligten in Verdacht. Das Bundesamt für Fremdenwesen und Asyl ließ die Männer festnehmen. Ab heute bis 17. Juli findet eine Ausbildung für militärische Freifallspringer im Raum Klagenfurt statt. Auch Nachtflüge sind laut dem österreichischen Bundesheer eingeplant. Dabei wird erstmals eine Embraer C-390 der portugiesischen Luftstreitkräfte eingesetzt. Dieser Typ ist auch als Nachfolger für die Herkules C-130 vorgesehen. Rund 40 Soldatinnen und Soldaten aus ganz Österreich nehmen an der Ausbildung in Kärnten teil. Und nun zum Wetter und Martin.
0: 33 Grad hat es jetzt bereits in St. André im Lavantal, 31 in Ferlach. Kein Wunder also, dass Joe Kohlhofer heute Nachmittag vom Freibacher Stausee aus ab 14 Uhr moderieren wird. In Oberkärnten sind am Abend einzelne Gewitter heute möglich. Oft geht der Tag aber sonnig und heiß zu Ende. Morgen am Dienstag weniger Sonne, vor allem am frühen Nachmittag ziehen verbreitet teils kräftige Regenschauer und Gewitter durch und es wird schwül bei Höchstwerten von 25 bis 30 Grad. Damit ein Blick auf die Straßen in unserem Land. Sicher unterwegs mit Radio Kärnten. Exakt 2:30 unser halbstündiger Verkehrsüberblick. In Klagenfurt ist in der Rosenthaler Straße in Richtung Zentrum auf Höhe des Messegeländes ein Unfall passiert. Rechnen Sie hier mit Verzögerungen.
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0: Adele hier in Radio Kärnten, 6:06. Das sind die 1000 Fragen und das ist unser Monatspreis.
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0: Florian Rappertz aus Griffen und Yvonne Rauter aus Moosburg führen mit jeweils 8 Punkten. Dann Daniela Ugris, Klagenfurt, Peter Machorka, Döbriach und Lukas Pfaffenberger aus Weideck mit jeweils 4 Punkten. Tagespreis heute?
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0: Und ich würde sagen, Burgina Petschnig aus Techelsberg oder vom Techelsberg führt mit einem halben Punkt in der Tageswertung. Es ist also alles möglich unter 0463 511 005. Nächste Runde nach George Michael.

0: Cause I gotta have faith. George Michael in Radio Kärnten am Montagnachmittag. Das sind die 1000 Fragen. Allzu hoch liegt die Latte heute noch nicht. Schauen wir mal, wie es dem Simon Brandstätter aus Feistritz an der Trau geht. Grüß Gott, Simon.
1: Hallo, grüß dich.
0: Simon, was machen Sie denn gerade?
1: Ja, bin noch in der Arbeit.
0: Was machen Sie beruflich?
1: Ich bin bei uns bei der Marktgemeinde Bad Anion.
0: Okay. Im Wirtschaftshof. Im Wirtschaftshof, was gehört da alles zu Ihren Aufgaben?
1: Ja, Mähen, Straßenerhaltung, Winterdienst und so eine Sachen, ja.
0: Was ist im Sommer am meisten? Mähen, oder?
1: Ja, Mähen, ja.
0: Okay. Simon, wie lange dauert der Dienst heute noch?
1: Heute geht es bis 15 Uhr.
0: Das heißt, es ist schon früher losgegangen, oder?
1: Ja, um 6 Uhr fangen wir an, ja, jetzt im Sommer.
0: Das zahlt sich aus, aber das ist von den Temperaturen natürlich am Vormittag um ein Eck besser als am Nachmittag dann, gell?
1: So ist es, ja.
0: Simon, Frage Nummer 1. Wie heißt denn ein berühmtes Feldkirchner Wahrzeichen mit einem historischen Hintergrund, der unter anderem auch die Musikschule in Feldkirchen beheimatet? Prächtiges Gebäude. Mitten in der Stadt, sage ich dazu. Drei Möglichkeiten: ist das der Feldkirchner Amthof, der Ahrensburger Amthof oder der Bamberger Amthof?
1: Das ist der Bamberger Amthof.
0: Ekor, Punkt Nummer 1 und ich gratuliere ganz herzlich zur Tagesführung.
1: Ja, schauen wir mal.
0: Frage Nummer 2. Ein Geigerzähler misst atomare Strahlung. Was aber misst ein Chronometer? Was glauben Sie? Ein Chronometer. Die Uhrzeit, jawohl, die Zeit. Ha, und jetzt ganz logisch nachdenken. Welcher italienische Urlaubsort enthält eine Temperatureinheit im Namen?
1: Grado. Grado?
0: Grado, jawohl, Punkt Nummer 3. Bleiben wir gleich bei Italien. La Superba heißt im Italienischen die Überragende. Welche italienische Stadt trägt denn diesen Beinamen? La Superba, die Überragende.
1: Florenz.
2: Ui, schade, schade, schade, schade.
0: Florenz, ganz wichtige, ganz tolle Stadt, aber in der Tat wäre es Genua gewesen.
1: Aha, ja.
0: Simon, 3 Punkte notiere ich bei Ihnen.
1: Nicht so schlecht.
0: Na, ist was? Gut. Kennt sich für den Tagespress ausgehen. Einen schönen Nachmittag und vielleicht hören wir uns ja im Juli noch. Er wird sich ums berühmte noch ausgehen.
1: Alles klar.
0: Schönen Nachmittag. Wiederschauen. Gerhard Reicher ist in Ossiach zu Hause.
3: Ja, hallo, grüß Gott.
0: Gerhard, wie war es Ihnen beim Simon seine Fragen gegangen?
3: Naja, die letzte hätte ich auch nicht gewusst.
0: Die war schwierig, gell?
3: Ja, die war schwierig.
0: Was machen Sie beruflich oder haben Sie beruflich gemacht?
3: Ich bin jetzt Pensionist und war vorher Sportmanager.
0: Sportmanager? Wen oder was haben Sie gemanagt?
3: Ja, Sicherheitstechnik etc. im Skizirkus.
0: Okay. Das heißt, Sie könnten mir alles über die alpinen Stars beantworten, nehme ich mal an.
3: Naja, die Stars nicht, aber über die Pisten.
0: Was war dort Ihre Aufgabe, Gerhard?
3: Ja, Sicherheitsnetze, Dorfplatten, Kontrollen etc. Ich bin da Spezialist gewesen.
0: Für eine aus Kärnten stammende Firma?
3: Nein, Tiroler Firma, aber wir hatten in Kärnten eine große Niederlassung noch, ja.
0: Okay, Gerhard, und da waren Sie wo überall unterwegs?
3: Ja, überall. Russland, Kasachstan, Peking. Ich war bei den Olympischen Winterspielen sehr oft vor Ort eingesetzt, die letzten Jahre, seit 2006 oder so. Überall.
0: Und
3: ich habe sehr viel gesehen.
0: Das kann ich mir mal vorstellen. Und ich sage, der Sicherheitsaspekt ist ja einer, der in den letzten Jahren immer größer geschrieben wurde. Und so, da ist ja vieles passiert, glaube ich einmal, wenn man sich da Bilder anschaut aus den 50er, 60er Jahren und heute, dann kommt dann ja fast das nackte Grausen, gell?
3: So ist es, ja. So ist es.
0: Gerhard, Frage Nummer 1 für Sie. Auf welchem der 7 römischen Hügel residiert der italienische Staatspräsident? Der Palast heißt auch Punkti-Punkti-Palast.
3: Wow, ich war schon dort.
0: Sind vielleicht auch davor gestanden?
3: Aladdin.
1: Palatin.
0: Nein, es ist nicht der Palatin.
1: Ja.
0: Sondern der Quirinal. Der Quirinalspalast, in dem sitzt der italienische Staatspräsident.
1: Ah ja, jetzt ist es wieder. Ja.
0: Quirinal. Gerhard, mir tut's auch leid, es war umso netter mit Ihnen zu plaudern und ich würde mich sehr freuen, wenn wir uns wieder einmal hören.
1: Ich probiere es wieder mal. Das ist das erste Mal, dass ich es probiert habe, bin durchgekommen, erstaunlicherweise. Wäre sicher wieder einmal.
0: Und Sie wissen ja, das war dann heute sozusagen die Generalprobe und die Generalprobe, die muss ja so durchwachsen verlaufen, damit es dann bei der echten Premiere so richtig funktioniert, oder?
1: So ist es, ja. So
0: in diesem Sinne, einen schönen Nachmittag.
1: Ihnen auch, vielen Dank.
0: Wiederhören.
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0: Marquez hier in Radio Kärnten. Das sind die 1000 Fragen am Montag. Für die nächste Runde haben wir in der Leitung, und darauf freue ich mich jetzt, Josef Plasnik zu Hause in Galizien. Grüß Gott, Josef.
1: Servus.
0: Josef, was tut sich in Galizien?
1: Wir haben ein schönes Wetter.
0: So wie in vielen Teilen, ja.
1: Ja, und ja, das war's schon.
0: Was machen Sie, wenn es so warm ist?
1: Ich gehe ab und zu, ich habe ein Grundstück und da im Keller neben ist ein Bach, da bin ich ab und zu im Bach drin.
0: Ja, das ist natürlich was Wunderbares, gell?
1: Ja, also das Kneipen.
0: So ja, da kann man sich so richtig abkühlen, gell?
1: Ja, ich habe eine eigene Brücke über den Bach drüber gemacht und
0: echt?
1: Da sitze ich dann drauf. Und also Brücke kann man nicht sagen, sondern es sind nur zwei Holzpfosten, wo man schön drüber gehen kann und drauf sitzen und die Füße im Bach baumeln lassen.
0: Über jedes Bachal geht ein Bruckerl, oder wie heißt
1: genau,
0: das?
1: Genau, also? Ja, richtig, ja.
0: Das heißt, das ist keine LKW-befahrbare Brücke, sondern eine, über die man gerade drüber gehen kann?
1: Genau, ja, richtig. Ja,
0: wie groß ist denn der Bach?
1: Das ist der Wildensteiner Bach. Der ist so ein Meter breit.
0: Ja, der ist eh ganz anständig, oder?
1: Ja, und momentan relativ wenig Wasser.
0: Ja.
1: So logisch nicht, ja.
0: Hat relativ wenig Niederschlag gegeben, aber es sind erfrischende Temperaturen, kann ich mir mal vorstellen, oder?
1: Ja, schon, ja. Überzogen 12 Grad.
0: Da könnt, hat man da die Überwindung, sich auch hineinzusetzen, oder tut man nur fürs Wacken?
1: Nein, das tue ich nicht. Das war früher als Kind auch, ja.
0: Ja, da ist man gemacht, in jeden,
1: aus dem Alter bin ich schon lange raus.
0: Ja, in jeden Dumpf reingekupft, gell?
1: Ja, genau, ja.
0: Josef, wir spielen miteinander. Frage Nummer 1 für Sie. Wie heißt denn ein ziemlich bekanntes Fest zugunsten der Kärntner Kinderkrebshilfe, das alle 2 Jahre in Glanhofen bei Feldkirchen stattfindet? Ist das das Sommerfest, das Frühlingsfest oder das Herbstfest?
1: Ich würde sagen, das Frühlingsfest.
0: Und ich würde sagen, das ist Punkt Nummer 1. Wie nennt man, Frage Nummer 2, einen Stoff, der eine chemische Reaktion in Gang setzt, dabei aber selbst unverändert bleibt? Denken Sie ans Auto, sage ich jetzt einmal. Ui. Da war jetzt wahrscheinlich nicht zweckdienlich mit diesem Hinweis unterwegs, hat aber ein Auto. Das ist ein Katalysator.
1: Okay. Ja.
0: Josef, liebe Grüße nach Galizien und einen schönen Nachmittag.
1: Okay, danke, dir auch.
0: Danke, wiederschauen. So, der nächste und letzte kommt aus Villach, Friedrich Huber, grüß Gott.
2: Grüß Gott.
0: Ein großer Sänger vor dem Herrn.
2: Ja, warum?
0: Oder?
2: Ja, ach so.
0: Ja.
2: Wir singen Sie schon, ja.
0: Ja, wo singen Sie?
2: Beim MGV-Lanz Rom und beim Polizeiruf in Villach.
0: Na bitte.
2: Ja, Wendtre, wird das gesagt haben.
0: Ah, ja. Es bleibt nichts geheim, gell?
2: Man macht ja nichts, da kann ich nicht zuhören, ja.
0: Friedrich, ein überzeugter Villacher. Kennen Sie sich in der großen, weiten Welt aus?
2: Probieren wir es einmal. So weit war ich noch nicht.
0: Wir schauen Richtung Spanien. Barcelona. Die Sagrada Familia. Diese weltberühmte Kirche dort. In welchem Jahrhundert hat denn Antoni Gaudi mit dem Bau der Sagrada Familia begonnen? Was glauben Sie? Mit ihr immer noch gebaut dran.
2: Welches Jahrhundert?
0: Ja. Es ist noch nicht allzu lang her.
2: 18.
0: Na. Später.
2: 20.
0: Na, dazwischen drin.
2: 19.
0: Im 19. Jahrhundert war es gewesen. Lieber Friedrich, ich sage danke fürs Mitspielen.
2: Ein paar hundert daneben.
0: Ja. Angesichts des Erdalters kein Problem, oder?
2: Ja.
0: Liebe Grüße in die Traustadt. Schönen Nachmittag. Danke, würde mich freuen, wenn wir uns wieder hören. Wiederschauen.
2: Ja, danke.
0: Bilgeri, Musik aus Österreich, jetzt hier in Radio Kärnten.

0: Musik aus Österreich, Bilgere hier in Radio Kärnten bei den 1000 Fragen. Und wir ziehen Bilanz am heutigen Montagnachmittag mit 3 Punkten überlegener Tagessieger Simon Brandstätter zu Hause in Feistritz an der Drau. Mit 3 Punkten sein Tagespreis.
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0: Ja, nichts Neues, aber ganz vorne in unserer Gesamtwertung. Wir haben nach wie vor eine Doppelführung an der Spitze. Florian Rappertz aus Griffen und Yvonne Rauter aus Moosburg mit jeweils 8 Punkten, gefolgt von Daniela Ogris aus Klagenfurt, Peter Machorka aus Dübriach und Lukas Pfaffenberger bei Deck mit jeweils 4 Punkten. Monatspreis
1: Zibeltaler im Wert von 7.300 Euro. 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
0: Die nächste Chance für Sie, morgen kurz nach 1.
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0: Joe Kohlhofer begleitet Sie weiter durch diesen Nachmittag direkt vom See, vom Freibacher Stausee. Ich wünsche Ihnen gute Unterhaltung.
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0: Joe Kohlhofer begleitet Sie weiter durch diesen Nachmittag direkt vom See, vom Freibacher Stausee. Ich wünsche Ihnen gute Unterhaltung.
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0: Derzeit seien weltweit 50.000 Stellen gefährdet. Man plane aber nicht, VW-Werke zu schließen. Die bisherigen Einsparungen würden wirken. Aus Deutschland Andreas Jalli.
1: Volkswagen sei am richtigen Weg, sagt Konzernchef Oliver Blume. Die Einsparungen in Deutschland zeigen Wirkung. Die Fabrikskosten seien im vergangenen Jahr um 20% verbessert worden. Aber die Kosten müssten weiter gesenkt werden. Ob durch Werksschließungen, lässt der VW-Chef allerdings offen. In der Bild-Zeitung sagt er, es gäbe intelligentere Lösungen, allerdings ohne konkreter zu werden. Faktum ist, Volkswagen produziert mehr Autos, als es verkauft, oft zu höheren Preisen als die Konkurrenz. Die Automobilindustrie beklagt die hohen Produktionskosten in Deutschland. Dazu sagt Bundespräsident Frank-Walter Steinmeier.
2: Nicht jede Misere in einem Unternehmen ist Folge von verfehlter Politik. Und ich glaube, bei VW weiß man auch, dass es auch Fehler im eigenen Unternehmen, Fehler in der Modellpolitik gab.
1: Der Volkswagen-Chef hat bereits angekündigt, dass die Modellpalette verkleinert wird, damit sich die verschiedenen Marken nicht gegenseitig Konkurrenz machen.
0: NEOS-Chefin Beate Meindl-Reisinger weist Vorwürfe eines autoritären Führungsstils zurück. Meindl-Reisinger sagt, die NEOS liebten leidenschaftliche Debatten. Der Abgeordnete Veit Dengler habe aber das Vertrauen gebrochen. Dengler hat eine geheime Clubsitzung mitgeschnitten. Am Freitag wurde er deswegen von den NEOS ausgeschlossen. Dengler hat Meindl-Reisinger danach vorgeworfen, sie führe die Partei autoritär. Die EU-Außenminister kritisieren die Siedlungspolitik Israels. Bei ihrer Sitzung in Brüssel ist aber keine Einigung auf Sanktionen oder Handelsbeschränkungen gegen radikale israelische Siedler in Sicht. Aus Brüssel, Tim Kupal.
3: Luxemburgs Regierungschef Xavier Bettel bringt den Unmut vieler auf den Punkt.
4: Das 100. Mal, wo wir drüber reden, wie wir Druck auf Israel machen können.
3: Zur Stunde diskutieren die EU-Außenminister ein Papier der EU-Kommission, das mehrere Möglichkeiten auflistet, von Handelsbeschränkungen bis zu Importverboten für Produkte aus Siedlergebieten. Das reicht nicht, kritisiert Österreichs Außenministerin Beate Meindl-Reisinger NEOS.
5: Es braucht aber, um ernsthaft dann das auch prüfen zu können, einen Vorschlag. Den haben wir nicht. Aber es ist kein Geheimnis, dass wir hier durchaus bereit sind, weiterzugehen.
3: Mehrere Länder stehen bei der Frage von Handelsbeschränkungen für Siedlerprodukte auf der Bremse, darunter Deutschland. Außenminister Johann Wadephul.
6: Wir müssen darauf setzen, dass diese Gespräche jetzt mit der Regierung trotz des Wahlkampfes in Israel effektiv sind. Und darauf würde ich mich konzentrieren wollen.
3: Die EU-Außenpolitik bleibt in der Israel-Frage also weiter gespalten.
0: Beim Waldbrand im Bezirk Lienz in Osttirol ist nach 3 Tagen Brand ausgegeben worden. Zuvor hat die Feuerwehr letzte Glutnester beseitigt, die man bei einem Drohnenflug mit einer Wärmebildkamera gesehen hat. Der Brand in Firgen ist am Freitag auf einem abgeholzten Waldgebiet ausgebrochen. Möglicherweise hat es eine Selbstentzündung des Holzes durch Hitze gegeben. Das waren die Nachrichten mit Paul Kranker.
7: Wir kommen damit zum Wetter für Kärnten. Der Nachmittag, der verläuft sonnig und heiß. 32 Grad sind es aktuell in Ferlach und in Dellach im Drautal, 31 in St. André im Lammertal und bei Ihnen in Oberfellach. 30 Grad werden uns aus Klagenfurt, aus Feldkirchen und Spital gemeldet, 29 aus Weitensfeld, 27 aus Ariach. Am Abend da entstehen dann in Oberkärnten Quellwolken und auch einzelne Wärmegewitter. Morgen am Dienstag wird es dann schwül und nur noch zeitweise sonnig. Im Westen und im Norden, da sind schon am Vormittag lokale Schauer einzuplanen. Am frühen Nachmittag, da breiten sich dann teils kräftige Gewitter kurzzeitig auf viele Regionen aus. In weiterer Folge lockert es dann aber wieder auf. Frühtemperaturen morgen um die 15, die Höchstwerte zwischen 25 und 29, in 2000 Meter Höhe um die 14 Grad. 14 Uhr und 4 Minuten, Sie sind sicher unterwegs mit Radio Kärnten und da kommen Sie störungsfrei durch diesen Dienstagnachmittag. 0800 600 601 sollten Sie etwas entdecken, ein kurzer Anruf genügt, wir leiten es gerne weiter. Dankeschön und volle Fahrt voraus.
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7: Sommerferientag Nummer 1 und deshalb haben wir in Klagenfurt da unser Studio zusammengepackt, haben die Badehose eingepackt, die Schwimmflügel haben wir dazugegeben und wir sind heute Nachmittag zu Gast am Freibacher Stausee. Wir sind da bei der Igis Badehütte, beim Hannes Biskanik. Einen schönen Nachmittag, servus.
9: Hey, grüß euch, Dobadan vom Freibacher Stausee.
7: Ich hab so ein schönes Platzl da.
9: Ja, natürlich, nur schön.
7: Vor allem, ich war noch nie da und wenn ich mich da umschaue, ja, ich glaube, das ist kein Geheimtipp mehr.
9: Mittlerweile nicht mehr, ja, und natürlich erster Ferientag und schönes Wetter, heißes Wetter und der Freibacher Stausee gibt halt die perfekte Abkühlung dafür.
7: Genau, wir werden in Kürze ein bisschen weitersprechen, 2 Stunden lang haben wir Zeit. Schwimmflügel hast du auch nicht drin bei dir, oder?
9: Ja, ausnahmsweise hätten wir hinten im Lager noch welche.
7: Passt, also Ihnen zu Hause einen schönen Nachmittag, vielleicht sind Sie in der Nähe, dann vorbeischauen. Freibacher Stausee heute in Radio Kärnten. Einen schönen Montagnachmittag Ihnen.

0: Der Montagnachmittag in Radio Kärnten. 11:11 ist es. Wir haben unser Außenstudio installiert. Wir blicken auf ein Paradies, auf Natur pur. Wir sind heute am Freibacher Stausee zu Gast und wir sind da nicht alleine. Auch viele Gäste aus Kärnten sind da, zum Beispiel aus Eberndorf. Birgit und Margarete, ich wünsche euch einen schönen Nachmittag.
1: Hallo, servus, grüße euch auch einen schönen Tag.
2: Gleich so viel.
0: Das ist wirklich ein schönes Platzl.
1: Ja, absolut. Also wir kommen jetzt seit ungefähr 12 bis 15 Jahren her zum Schwimmen, obwohl wir nähe Klobenersee wohnen. Es ist einfach das schönste Fleckerl bei uns.
0: Gibt's und vor allem diese Ruhe.
2: Ja, genau, so ist es. Ich finde das herrlichste Wetter da. Der herrlichste See da. Also ist super.
0: Und vor allem auch ist sehr, sehr kühl. Ich habe vorhin mit dem Hannes gesprochen. Hannes hat gesagt, 21 Grad hat er aktuell.
2: Ja, bis 20 Grad hat es immer gehabt und daher hat es schon 23 Grad gehabt. Aber da war es heraus ein bisschen wärmer, auch ein paar Tage war es länger warm und da war es 23 Grad, aber mit 21 sind wir auch zufrieden.
0: Ich bin heute zum allerersten Mal da. Immer sagen, da fährt man drauf die Straße und da geht es immer ewig lang dahin und auf einmal sieht man dieses Paradies. Wie seid ihr damals daher gekommen?
1: Ich eigentlich durch damalige Arbeitskolleginnen, die da herum daheim sind. Und von denen habe ich den Geheimtipp gekriegt und seitdem komme ich eigentlich regelmäßig her. Weil es einfach das schönste Fleckerl ist, das Wasser ist angenehm kühl, es ist jetzt auch noch eine Abkühlung, also nur zu empfehlen. Und auch die Gastro nicht zu vergessen.
0: Ja, die Gastro ist auch wichtig.
1: Ja. Absolut, natürlich. Nicht nur von außen kühlen, sondern auch ein bisschen von innen.
0: Ja, man hört ja trinken, trinken, trinken, vor allem jetzt bei diesen Temperaturen.
1: Absolut wichtig, da gebe ich dir recht.
0: Vor allem schön, du hast ja gerade Urlaub, du hast jetzt 2 Wochen Urlaub, das heißt, jetzt wirst du jeden Tag da sein, oder?
1: Ja, genau, so schaut es aus. Ich habe mir schon überlegt, den Liegestuhl einfach da hinten im Gebüsch verstecken am Abend und einfach da bleiben.
0: Oder du machst das so wie die deutschen Gäste, einfach immer reservieren, oder lass der Hund durch da und fertig.
1: Genau, das ist der Plan.
0: Für alle, die noch nie da waren, wie findet man am leichtesten daher? Wie fährt man noch am besten?
2: Ja, Maria.
0: Ja, so ist mir auch gegangen heute, ja, genau.
1: Über Sittersdorf, Galizien, je nachdem von was für einer Richtung. Also Sittersdorf, Grofenstein, Galizien, da die Richtung her.
2: Je nachdem, von wo sie kommen, ja, genau. Die Leute, gell. Eberndorf und da Sittersdorf ist am einfachsten.
0: Mhm. Ihr seid jetzt in Eberndorf zu Hause, das heißt, wie lange seid ihr hergefahren? 20 Minuten, 25?
1: Ja, genau, gute 20 Minuten, 25 fahren wir daher. Aber es zahlt sich alle mal aus.
0: Mhm. Vor allem dieses Paradies, also wenn man da rausschaut, alleine das Wasser, es ist herrlich.
1: Ja, absolut. Wie gesagt, es ist immer noch eine Abkühlung, es ist glasklar. Also du kannst mit der See ausschwimmen und du siehst noch immer jeden Fisch, der unter dir schwimmt. Das ist einfach ein Traum.
0: Stimmt, den kannst du fast ausholen, gell? Genau. Mit der Hand.
1: Wenn du ein bisschen geschickt bist, schaffst du es.
0: Wo muss man da unbedingt hin? Was muss man da unbedingt erleben, wenn man da ist, außer dass man dieses Panorama genießt und inhaliert, aufsaugt?
1: In erster Linie natürlich das glasklare Wasser und dann gespritzt muss den erhitten. Den darf man sich nicht entgehen lassen.
0: Alles klar, jetzt gehen wir es aus. Bis 16 Uhr habe ich noch Zeit, gell? Da kann ich noch einiges machen.
2: Die netten Leute da. Und ja, ich finde halt, da ist am schönsten.
0: Also mit euch baden, es ist wirklich herrlich da.
2: Danke.
0: Ich freue mich auf 2 Stunden gemeinsam mit euch, dann machen wir eine Hupfen auch noch.
1: Ja, genau. Jawohl, das machen wir und ich tauche dich schon.
0: Da schauen wir noch. So, damit wieder zur Musik. Nick P. jetzt für ihren Montagnachmittag. Ein alter Klassiker, den kennen wir, du und ich.
1: Kennen wir natürlich.
0: Neu aufgetunt jetzt hier bei uns in Radio Kärnten. Ihnen einen schönen Montagnachmittag.

0: Herrlich dieser Montagnachmittag. Herrlich ist es da auch bei uns. Wir sind heute zu Gast am Freibacher Stausee. Wir stehen da bei der Igis Badehütte beim Hannes Piskanik. Und ich muss sagen, das Geschäft läuft. Alle sind zufrieden bei dir auf der Terrasse.
1: Ja, so muss das sein. Immer kalte Getränke, bisschen eine Snacks, bisschen ein paar Pizzen und Toasts und der Laden rennt.
0: Freibacher Stausee, ich muss sagen, ich bin heute zum allerersten Mal hier. Das ist unglaublich. Das ist ein Paradies, was ihr da vor der Haustür habt.
1: Ja, umsonst haben wir ja nicht früher gesagt, das ist ein Geheimtipp. Also wenn es nicht einmal noch zu dir durchgedrungen
0: ist. Das war es jetzt mit dem Geheimtipp. Jetzt kommen alle heute.
1: Ja, so wird es da wahrscheinlich ausschauen danach.
0: Vor allem auch sehr spannend, da wo wir jetzt stehen, da war mal ein Sägewerk.
1: Genau, also es waren generell im, da wo jetzt der See ist, waren früher Gebäude, Sägewerke, Wohnhäuser. Und das hat man dann später alles abgelöst und dann hat man einen Damm gebaut und dann Aufstand angefangen.
0: Genau, es ist nämlich ein Speicherkraftwerk, kann man sagen.
1: Genau, ja. Von der Kelag.
0: Von der Kelag. Und vor allem dieser See, irgendwie, der nimmt kein Ende, da geht es ja ewig lang runter, oder?
1: Ja, der See ist relativ lang und drei Gemeinden finden dort zusammen, also drei Gemeindegrenzen. Zellsäle, St. Margrethe im Rosenthal und Galizien.
0: Wo stehen wir jetzt ganz genau? Also wir stehen da bei dir direkt vor der Badehütte?
1: Wir stehen jetzt im Gemeindegebiet von Zellsäle.
0: Okay, und wenn ich da ein paar Schritte weiter gehe, dann bin ich schon in der nächsten Gemeinde.
1: Genau, also ein paar Schritte weiter, dann ist man schon in Galizien.
0: Aber die Gäste kommen ja nicht nur jetzt da aus Zell oder auch aus St. Margarethen, sondern von überall hierher, weil sie einfach irgendwie, ja, Lust haben auf Ruhe, auf Natur, auf Paradies.
1: Genau, also wir sind bekannt dafür, dass es da wirklich sehr ruhig ist und sehr schön und auch die Wasserqualität sehr schön ist. Und deswegen kommen die Leute wirklich von überall, Wolfsberg, Völkermarkt, Klagenfurt, auch die Touristen, die von mehreren verschiedenen Ländern nach Kärnten finden, kommen da zu uns an den See und genießen da die Ruhe.
0: Eine Legende sitzt da am Tisch, der Günther Dobern. Ich habe gehört, du bist ein bisschen so eine Legende da.
2: Das sagen viele,
0: ja. Ja, eben, habe ich schon gehört. Warum bist du da?
2: Ich bin jetzt ein Urlauber und vor allem der Genuss ist der Stausee.
0: Vor allem, du kannst dich noch erinnern, wie das seinerzeit ausschaut hat, zumindest von den Fotos her, kennst du das?
2: Ja, also wir uns, früher war da unten ein Wohnwagen, wo wir unsere Partys gefeiert haben immer. Das weiß ich noch. Wir sind mit den Autos bis zum Wasser gefahren und immer wollte es gerade gehabt erinnern. Herin geschlafen teilweise, war nicht heimgefahren.
0: Das heißt, du bist damals da geblieben und jetzt quasi im Jahr 2026 Mutter geworden oder bis jetzt durchgefeiert?
2: Naja, das war nicht der Fall.
0: Aber so in die Richtung.
2: So ungefähr, kannst du sagen, ja.
0: Wo feiert man heute die Partys, wenn man da unterwegs ist?
2: Ja, Ferlach. Oder bei der Gabi oben.
0: Gabi, wo ist die Gabi?
2: Die Gabi ist am Gupf oben. Das ist auch ein guter Geheimtipp.
0: Liebe Grüße an die Gabi, vielleicht ist sie in der Nähe und schaut sie bei uns da hoffentlich einen Sprung vorbei.
2: Also ich glaube, die Hochzieher Radio Kärntner.
0: Ja, eben, die grüßen wir jetzt an dieser Stelle. Bis 16 Uhr sind wir da, wir warten da, oder?
2: Ja, ich komme vorbei auf einen Sprung,
0: wenn du eben. Günther und Joe würden sich freuen.
2: Genau, so ist es.
0: Passt. Günther, du wirst mir heute noch ein bisschen was erklären, hätte ich gesagt. Wir sind ja noch da.
2: Schauen wir mal, ja. Ich werde jetzt eine Runde Boot fangen und dann...
0: Boot fahren? Davon mit dem Tretboot?
2: Das gehört mir, ja.
0: Das gehört dir? Das heißt, wenn ich eine Runde mitfahren will...
2: Kannst mitfahren.
0: Das machen wir auch noch am Nachmittag.
2: Ja, machen wir.
0: Günther, das ist ein Deal. Also, Ihnen einen schönen Nachmittag und wenn Sie da in der Nähe sind, schauen Sie vorbei, Badehose einpacken und sonst braucht man ja nichts.
2: Badehose und ein Schwimmflügel, falls du vom Boot rausfliegst.
0: Schwimmflügel haben wir mit uns, so eine Schwimmnudel.
2: Das passt da.
0: Passt. Und Sie sind auch herzlich eingeladen, vorbeizuschauen. Freibacher Stausee, 21,5 Grad Wassertemperatur. Es ist wirklich, ja, herrlich.

0: Nachmittag mit uns verbringen, Radio Kärnten bei Ihnen um 14.30 Uhr, 14:30, Zeit für die Neuigkeiten. Im Studio ist Barbara Liebinger.
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2: Durch Zufall konnte die Kärntner Polizei jetzt eine rumänische Diebesbande ausforschen, die sich auf Fahrräder, E-Bikes und E-Scooter spezialisiert hat. Seit Tagen wurde nämlich auf einem Feldweg in der Gemeinde Magdalensberg Diebesgut entdeckt. Nach einer Kontrolle der Polizei ist dann die Bande aufgeflogen, berichtet Gerhard Betscher.
3: Passanten haben in den letzten Tagen auf einem Feldweg in der Gemeinde Magdalensberg immer wieder Fahrradteile und auch Elektroscooter entdeckt. Als die Polizei vor Ort ist, taucht plötzlich ein 19-jähriger Rumäne auf, ebenfalls mit einem gestohlenen E-Scooter und mit mitgeführten Fahrradteilen. Kurze Zeit später kommen zwei Komplizen dazu, 27 und 39 Jahre alt, ebenfalls Rumänen, die in dem Versteck in einem Gebüsch Diebesgut in Decken einhüllen und mitnehmen wollen. Außerdem wird dann auch noch eine Wohnung eines 48-jährigen Rumänen durchsucht. Auch dort finden die Beamten Einbruchsteile. Alle vier werden festgenommen, außerdem wird ein Abschiebungsverfahren eingeleitet.
2: Mit einer Diversion hat heute ein Prozess am Landesgericht Klagenfurt geendet. Ein Landwirt aus dem Bezirk Klagenfurt-Land musste sich wegen des Vorwurfs der vorsätzlichen Gefährdung der Umwelt am Landesgericht Klagenfurt verantworten. Er soll im Zeitraum zwischen 2019 und 2024 in einem Auwald Abholzungen und Aufschüttungen durchgeführt haben. Laut eigener Aussage habe er lediglich Sturmschäden beseitigt. Kärntens Pensionistinnen und Pensionisten gehören zu der größten Opfergruppe bei tödlichen Radunfällen. Das zeigt eine Erhebung des VCÖ, des Verkehrsclub Österreich. Im Vorjahr waren 3 der 4 im Straßenverkehr tödlich verletzten Radfahrenden 65 Jahre oder älter. Mit der wachsenden Anzahl älterer Menschen wird es immer wichtiger, dass das Verkehrssystem seniorengerecht wird, fordert der VCÖ. Dazu gehören unter anderem lückenlose, baulich getrennte Radwege entlang stark befahrener Straßen, so der Verkehrsclub. Und nun zum Wetter und Joe.
0: Wir sind zurück am Freibacher Stausee und da sitzen 3 ganz sympathische Mädels von mir. Wer seid ihr?
4: Ich bin Jana.
5: Ich bin die Valentina.
6: Ich bin die Marie.
0: Ferientag Nummer 1, wie geht's euch?
4: Gut.
0: Was habt ihr bis jetzt so gemacht heute?
4: Bisher waren wir eigentlich nur da am Stausee.
5: Ja.
0: Ja. Ja, und jetzt habt ihr gesagt, wollt ihr mir ein bisschen helfen, ihr wollt mir da das Wetter vorlesen. Bitte schön, wie wird denn das Wetter jetzt am Nachmittag?
5: Sonne und Hitze heute Nachmittag. Aktuell zwischen 27 Malnitz und 33 Ferlach. In Oberkärnten sind am Freitag einzelne Gewitter.
0: Ja, genau, sind am Abend. Bis zum Freitag haben wir noch Zeit.
5: Ja. Oft geht der Tag aber sonnig zu Ende.
0: Genau, morgen dann weniger Sonne. Wo steht da dann? Vor allem am frühen?
7: Vor allem am frühen Nachmittag ziehen verbreitet teils kräftige Regenschauer und Gewitter durch.
0: Im Westen und im Norden, da kann es?
7: Schon am Vormittag kurz regnen, es wird schwül.
0: Temperaturen zwischen 25 und?
7: 30 Grad.
0: Genau, in diesem Sinne. 14 und 33 Minuten, Sie sind sicher unterwegs mit Radio Kärnten und da kommen Sie störungsfrei voran. Sollten Sie etwas entdecken, dann haben wir eine superlässige Telefonnummer und die lautet?
4: Unter 0800 600 601.
0: Da kann man Verkehrsmeldungen abgeben. Dankeschön und allen unterwegs wünschen wir eine gute
4: Fahrt.
0: Genau, gute Fahrt.

0: Kärnten, Radio Kärnten, Madame Florence. Nicht Madame Florence, aber die Madame Lissi sitzt da bei uns heute am Freibacher Stausee. Und die Madame Lissi aus Klagenfurt, die hat sich im Jahr 2013 schwer verliebt in den Freibacher Stausee. Es war so ein bisschen Liebe auf den ersten Blick.
1: Ja, genau. Also das erste Mal, als ich da heraufgekommen bin, war das der Anblick alleine schon, die Fahrt herauf, das Herrlichste, was ich bei uns so je gesehen habe. Man erwartet, das ist auch schön, aber das ist trotzdem einzigartig. Ja, habe ich mich verliebt.
0: Und wen hast du heute da alles mitgebracht?
1: Meine Schwester und meinen Schwager, den Robert, und die Birgit, meine Schwester.
0: Birgit und Robert, einen schönen Nachmittag euch.
2: Ja, danke ebenfalls.
3: Hallo an alle.
0: Wie seid ihr damals heraufgekommen?
3: Ich war das erste Mal mit dem Rad heroben, weil ich nutze diese schöne Tour über Miga, St. Margareten, Freibach und daher am See.
0: Miga, das ist auch so eine gute Anlaufstelle. Kollege Miran Kilich aus unserer slowenischen Redaktion hat mir gestern auch diese Strecke empfohlen. Er hat gesagt, da fährst du über Gurnitz, Miga, und dann bist du schon da.
3: Ja, dann bist du schon fast da. Du musst nur über Miga drüber, dann fährst du hinunter über die ÖDK-Brücke und dann über St. Margareten. Und dann bist du schon herum. Es sind 450, 520 dazwischen Höhenmeter und es ist eine herrliche Tour. Und dann natürlich einen kühlen Sprung, ist gutes, schönes, klares Wasser und dann auf ein gutes Getränk und dann trocknen lassen und dann wieder nach Hause.
0: Vor allem, es ist wirklich ein kühler Sprung. Ich habe gehört, der Freibacher Stausee hat maximal 23 Grad. Heute Montag, da sind wir bei 21,5 ganz genau.
2: Ja, angeblich. Und deswegen ist ja das Schöne, wenn der Wörthersee so warm ist, dass man herumschwimmen geht, weil das Wasser angenehm kühl ist.
1: Dass wir schon mit 16 Grad herin drin waren.
2: Ja.
0: 16 Grad war es auch schon Boden, das ist ja dann quasi fast Eisboden.
2: Ja, wir lieben das kühle Wasser, das ist angenehm. Und das ist wunderschön.
0: Und es ist auch einiges los, viele sind da mit dem Stand, auch viele Taucher sind da und das hat ja auch einen Grund, Robert.
3: Ja, es sollte auf 13 Meter Tiefe einen Kunststoffhelm mit 3 Meter Länge geben und er ist bekannt bei Tauchern und ein beliebtes Tauchobjekt.
0: Warst du schon mal tauchen?
3: Nein, ich war leider noch nie tauchen und ich werde es ja, glaube ich, nicht versuchen.
0: Warum nicht? Das wäre schon interessant, oder?
3: Ja, eher weniger. Ich bin eher an der Wasseroberfläche.
0: Birgit, wie schaut es bei dir aus? Tauchen?
2: Nein, tauchen eher nicht. Schwimmen tue ich sehr gerne, aber tauchen nicht, nein.
0: Wollt ihr heute schon schwimmen? Ich nehme an, ja.
3: Selbstverständlich, wir waren schon im Kühlen nass.
0: Die Lisi zeigt irgendwo hin, Lisi.
1: Ja. Wir waren schon auf der anderen Seite, am anderen Ufer drüben, bei dem wunderschönen Platzadl.
0: Das ist aber ein ziemliches Stückchen rumschwimmen.
3: 400 Meter hinüber und 400 zurück sind 800 Meter am Stück.
0: Und lang ist er 1,2 Kilometer, das hier, also ist wirklich schön. Also,
3: ja, 1,2 Kilometer lang. 33 Meter tief und 400 Meter an der breitesten Stelle.
0: Bildungsauftrag somit erfüllt. Danke vielmals, Robert.
3: Ich sage auch danke.
0: Und allen wünschen wir einen schönen Nachmittag vom Freibacher Stausee.
3: Ja, gleichfalls an alle. Einen schönen Nachmittag.

0: einer pinken und einer blauen Luftmatratze geht's für Nina und Sarah in den Freibacher Stausee. Schönen Nachmittag, servus.
1: Hallo, grüß dich.
0: Davor genießt man noch ein bisschen Sonne, oder?
1: Ja, natürlich.
0: Wie oft kommt ihr hierher?
1: Ach, jedes Wochenende, wenn es schön ist und jetzt habe ich frei und jetzt haben wir gedacht, fahren wir her.
0: Das heißt, du arbeitest?
1: Ich arbeite bei der Asmund im Büro.
0: Asmund, was macht ihr genau?
1: Stahl- und Regalbaufirma sind wir.
0: Spannend, du?
2: Ich bin diplomierte Krankenpflegerin, genau, im Klinikum Klagenfurt.
0: Und jetzt dann auch frei?
2: Ja, genau.
0: Passt. Ihr werdet jetzt mit der Luftmatratze raus schwimmen, ein bisschen draußen die Sonne genießen, das Panorama genießen.
1: Genau, das haben wir gerade vorher ja gehabt.
0: Und zwar Dosalan habt ihr auch mit, gell? Ich sag nicht, was oben steht. Fangt mit H an und mit O hört auf, da lachen sie beide.
1: Ja, das muss sein. An so einem sonnigen Tag, das muss einfach sein.
0: Was habt ihr gestern gemacht, gestern am Sonntag?
1: Gestern haben wir ein bisschen daheim genossen, mit der Familie.
0: Und vielleicht auch die Schlagerparade gehört bei uns in Radio Kärnten?
1: Ja, natürlich, immer wieder.
0: Das heißt, ihr kennt euch jetzt aus?
1: Ja.
0: Du?
2: Ich nicht, ich war bei der Arbeit.
0: Dann höre ich jetzt gut zu. Rudi Ohmann hat jetzt die Zusammenfassung um 14.52 Uhr.
3: Danke. 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
4: Einen schönen und angenehmen Wochenstart wünsche ich Ihnen gleich zur Wertung und zu The Police. Sie schaffen es immer wieder, zu den meistgehörten Radiohits Österreichs zu zählen. Platz 10 für Every Breath You Take.

Also seit 56 Wochen in der Wertung. Von 25 auf 10. The Police mit Every Breath You Take. Auf Platz 9 und 77 Plätze gut gemacht, die neue von Gilbert. Alles bleibt anders und das ist okay.

Seit zwei Wochen dabei von 86 auf 9. Gilbert und Alles bleibt anders und das ist okay. Die Nokis sind seit drei Wochen dabei. Sie haben einen Platz gut gemacht von 9 auf 8 mit 1. Auf Platz 7 Soda Zitronen von den Boxrucker Sisters. Auf Platz 6 und 4 Plätze gut gemacht Nathalie Holzner mit Traumschiff.

5 Rian, Urlaub auf der Autobahn. Auf Platz 4 die Nummer 1 der letzten Wertungswoche, nämlich Helene Fischer mit Heute Nacht. Und jetzt zu den Top 3 in dieser Wertungswoche. Auf Platz 3 Musik aus der Steiermark. Von 2 auf 3. Caro Fuchs, Red's meiner Sackl.

Seit 9 Wochen dabei von 2 auf 3. Caro Fuchs mit Ritz meiner Sackel. Von 7 auf 2, also 5 Plätze gut gemacht, ein Hit von damals, nämlich Ricky Bovary mit Sara Perché Ti Amo.

Wochen in der Wertung. 5 Plätze gut gemacht, von 7 auf 2. Ricky Ebovary mit Sara Berke, Tiamo. Wir haben eine neue Nummer 1 in der Schlagerparade. In der letzten Wertungswoche neu eingestiegen auf Platz 13 und schon geschafft von 13 auf 1. Das schafft Andreas Gabalì gemeinsam mit Pietro Basile. Una canzone per te. Die neue Nummer 1, der meistgehörte Titel Österreichs. Gratulation. Die nächste Ausgabe der aktuellen ORF-Schlagerparade mit Rudi Oman gibt's kommenden Sonntag ab 12.07 Uhr im Programm von Radio Kärnten. Bis dorthin wünsche ich Ihnen viel Erfolg, viel Gesundheit und natürlich alles Liebe. Und jetzt viel Vergnügen mit der neuen Nummer 1. Una canzone per te.

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1: Am Mikrofon Paul Kranke. Die Post zeigt sich zufrieden mit der Sonntagszustellung von Paketen. Vor fast 2 Jahren hat die teilstaatliche Post damit begonnen, Pakete in Wien und 3 anderen Landeshauptstädten auch am Sonntag zuzustellen. Michael Fröschl aus unserer Wirtschaftsredaktion, gibt es weitere Ausbaupläne?
2: Derzeit nichts Konkretes. Die Post stellt Pakete in Wien, Graz, Linz und seit kurzem auch in Salzburg am Sonntag zu.
1: Und 3 anderen Landeshauptstädten auch am Sonntag zuzustellen. Michael Fröschl aus unserer Wirtschaftsredaktion, gibt es weitere Ausbaupläne?
2: Derzeit nichts Konkretes. Die Post stellt Pakete in Wien, Graz, Linz und seit kurzem auch in Salzburg am Sonntag zu. 32.000 Pakete.

0: Aufpreis bezahlen.
1: Ein weiteres Thema der Paketbranche ist die neue Paketsteuer. Der Widerstand gegen diese Steuer, der reißt nicht ab.
0: Ja, vor allem seit Ende vergangener Woche herauskam, dass die Paketsteuer mehr ausmacht als ursprünglich bekannt, nämlich 2,40 Euro pro Paket und nicht 2 Euro. Davon erfasst sind alle großen Versandhändler und diese wollen sich rechtlich wehren, sagt Rainer Will vom Handelsverband.
2: Große Händler bereiten Klagen vor, auch auf europäischer Ebene.
0: Das Finanzministerium ist hingegen überzeugt, dass die Steuer auch vor dem Europäischen Gerichtshof halten wird. Sie soll 280 Millionen Euro jährlich bringen und die Senkung der Mehrwertsteuer auf Grundnahrungsmittel zum Teil gegenfinanzieren.
1: Michael Fröschl aus unserer Wirtschaftsredaktion. Europas größter Autobauer VW beziffert erstmals das mögliche Ausmaß von Einschnitten. Volkswagen-Konzernchef Oliver Blume teilt mit, weltweit seien 50.000 Stellen gefährdet. Man plant aber nicht, VW-Werke zu schließen. Die bisherigen Einsparungen würden wirken. Die Lage der deutschen Autoindustrie wirkt sich stark auf zahlreiche österreichische Zulieferer aus. Heute ist Welt-ADHS-Tag. Bei ADHS, einer Aufmerksamkeitsdefizit-Hyperaktivitätsstörung, hat man lange Zeit an Kinder gedacht. Inzwischen wird ADHS immer häufiger bei Erwachsenen diagnostiziert. Viele Väter und Mütter ahnen erst durch die Diagnose ihres Kindes, dass sie selbst betroffen sein könnten. Miriam Steiner informiert.
3: Stefan ist 45 Jahre alt, Personalberater und Vater zweier Söhne. Der Jüngere hat ADHS.
4: Und ich auch.
3: Auf die Idee, seine eigenen Symptome abklären zu lassen, ist der Vater während des Diagnoseprozesses seines Sohnes gekommen. Beim Gespräch mit der Kinderpsychologin
4: habe ich mir gedacht, okay, also alles, was Sie da gerade erzählen, das kenne ich auch von mir. Und dann sind wir dadurch drauf gekommen, dass ich mich auch testen lasse.
3: So wie ihm geht es immer mehr Elternteilen. Der Psychiater Ralf Gößler sagt,
5: also vor 10, 15 Jahren ist man davon ausgegangen, diese Problematik wächst sich aus. Ja, also wenn die Kinder dann älter sind und junge Erwachsene sind, haben sie das nicht mehr. Das weiß man mittlerweile, dass es nicht stimmt.
3: Viele damals verabsäumte Diagnosen werden jetzt eben nachgeholt, sagt der Arzt.
1: Das waren die Nachrichten mit Paul Kranke.
6: Wir kommen damit zum Wetter für Kärnten. Es präsentiert sich auch heute Nachmittag wieder sonnig und heiß. 34 Grad messen wir jetzt in St. André im Labantal, auch bei Ihnen in Lienz und in Ferlach. 32 sind es in Klagenfurt, in Millstatt, in St. Veit und in Oberfellach. 31 Grad in Feldkirchen und 30 in Völkermarkt. Am Abend da entstehen vor allem in Oberkärnten Quellwolken und auch einzelne Wärmegewitter. Morgen am Dienstag, da geht es dann schwül weiter und es wird nur noch zeitweise sonnig sein im Westen und im Norden. Da sind schon am Vormittag örtliche Schauer einzuplanen. Am frühen Nachmittag, da breiten sich dann teils kräftige Gewitter kurzzeitig auf viele Regionen aus. In weiterer Folge lockert es dann aber schon wieder auf. Frühtemperaturen morgen um die 16, die Höchstwerte um die 30, in 2000 Meter Höhe um die 16 Grad. 15 Uhr und 4 Minuten, Sie sind sicher unterwegs mit Radio Kärnten und da kommen Sie störungsfrei durch diesen Montagnachmittag. 0800 600 601, sollten Sie etwas entdecken, dann bitte seien Sie so lieb und rufen Sie kurz bei uns an. Dankeschön und gute Fahrt.
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6: Zurück am Freibacher Stausee. Es ist herrlich da. Viele Schwimmerinnen und Schwimmer sind da unterwegs. Viele mit dem Stand-Up-Badl. Und neben mir ein Mann, der ist mit dem Auto so schnell heraufgefahren von Klagenfurt. Das ist der Chef hier von der Igis Badehütte, der Igor Ribic. Einen schönen Nachmittag. Servus.
8: Hallo, grüß euch alle miteinander.
6: Du machst nämlich diese Hütte da, muss man sagen, nebenbei, also hobbymäßig.
8: Ja, genau. Ein bisschen Hobby braucht man im Leben. Und habe gesagt, weil ich früher immer so viel gearbeitet habe, und nie ins Gasthaus gekommen bin und gesagt, jetzt musst du selber einfach alles pochten.
6: Jetzt war ich einfach ein Gasthaus.
8: Ja, genau, so schaut's aus.
6: Du arbeitest in Klagenfurt bei welcher Firma?
8: Ein großer Elektronikkonzern.
6: Und nebenbei eben machst du diese Badehütte da am Freibacher Stausee?
8: Nebenbei diese Badehütte am Freibacher Stausee, ja.
6: Und das ist so ein bisschen auch dein großer Traum?
8: Das ist eines meiner großen Träume, ja. Träume hat man immer wieder, noch neue, noch, aber dank auch der Unterstützung meiner Lebensgefährtin funktioniert das dann los.
6: Sonst anders wäre das gar nicht möglich, ohne Damen im Hintergrund, gell?
8: Man braucht immer eine gute Dame.
9: Ein Rückgrat.
6: Bitte?
9: Ein Rückgrat, ja.
6: So ist es. Und für alle, die heute nicht nur Lust haben auf Schwimmen, man kann heute auch noch laufen da in der Umgebung.
9: Nordic Walking, da ist es der Erich Tropper vom Laufverein St. Margret im Rosenthal. Ich bin da oben seit 13 Jahren und wir haben heute einen Treff oben am Scheidersattel und da geht es gemütlich. Die, die nicht mehr so frisch und munter sind, für die Eltern geht es da eineinhalb Stunden den Richtung Scheidersattel hinaus.
6: Ich würde sagen, wir sprechen in Kürze weiter. Jetzt genießen wir dann mal das Panorama bei dir.
8: Einwandfrei.
6: Und dann gehen wir laufen.
8: Wolkenlos, beste

0: Musik aus Bella Italia, Popo an diesem Montagnachmittag, 13 Minuten nach 3. Es ist ein bisschen schöner als in Italien, muss ich sagen, vor allem auch ein bisschen ruhiger da am Freibacher Stausee. Wir sind da bei der Igiser Badehütte beim Igor und ich muss sagen, so wenig ist da gar nicht los bei dir. Also vor einer Stunde haben wir gesagt, es ist ein Geheimtipp. Ich glaube, das haben jetzt viele Damen und Herren gehört, haben die Badehosen eingepackt, die Kinder eingepackt und sind aufgefahren.
1: Ja, Gott sei Dank, es sind Ferien. Das Wetter passt, du musst her am Stausee.
0: Und du hast mir auch schon erzählt, in den Ferien, da habt ihr natürlich offen.
1: Und in den Ferien ist jeden Tag offen. Von 10 bis 17 Uhr.
0: Und ich nehme an, Montag bis Sonntag?
1: Montag bis Sonntag. Es gibt eine 7-Tage-Woche, ja.
0: Und zwischendurch, da gibt es so also eine Grillerei bei dir?
1: Am Wochenende machen wir teilweise noch Grillereien, ja. Das ist auch nach Wetterlage. Und so wie die Festeln nochmal dumm sein, da brauchst du nicht dagegen Veranstaltung machen, das passt schon.
0: Vor allem, da findet jetzt gerade eine Feier bei Festeln nach dem anderen statt. Also ich bin da heute durchgefahren, ich glaube bei jeder Feier habe ich irgendwie gefüllt ein Plakat gesehen mit Feuerwehrfest.
1: Ja, da werden die...
0: Liebe Grüße an alle Feuerwehren an dieser
1: Natürlich,
0: Stelle.
1: Natürlich, die Feuerwehren können auch unterstützen.
0: Genau.
1: Da sollen sie bei den Feuerwehren was essen und zu uns am Stausee was trinken kommen, passt auch.
0: Genau, das Geld gehört unter die Leute, gell?
1: Genau, sowieso.
0: Und neben Feiern gibt es natürlich hier auch viele Sportevents und heute um 18 Uhr, da ist es soweit.
2: Genau, da ist der Erich Tropper noch einmal vom Laufkreis St. Marit im Rosenthal. Heute gibt es um 18 Uhr den Nordic Walking und Lauftreff am Scheilersattel. Und wer Lust hat zum Mitschnuppern oder was, wir sind jetzt auch über 80 Mitglieder beim Laufverein St. Marit im Rosenthal. Und wer Lust und Laune hat, abends passt genau entlang Richtung der dicken Kosciuta, machen wir eine schöne Runde und dann gehen wir natürlich zur ehemaligen Gastwirtin, zu unserer lieben Fini, noch auf ein Getränk zur Fini Terkel. Das ist ja ein Institut, das hat man ja 50 Jahre gekannt. Und nächste Woche geht es wieder weiter zum nächsten Treff in Robesch, in Abtei, Richtung Wüldensteiner Wasserfall.
0: Ihr seid ja nur unterwegs, so wie es cool.
2: Freilich, das sollte so sein. Und lieber Joe, ja, wenn du morgen Lust hast, um 6 Uhr in der Früh.
0: Oh, jetzt um 18 Uhr, um 8 Uhr, um 6 Uhr.
2: Um 6 Uhr in der Früh mit mir kannst du ruhig eine Runde Richtung Freibachtal und dann eine gute Stunde laufen gehen, so 10, 12 Kilometer, kein Problem für mich.
0: Also, ich war heute schon in der frühen Fitnessstudie, ich muss mir das noch überlegen, ob ich mit dir laufen gehe, weil wenn ich die anschaue, ich glaube, da komme ich nicht mit.
2: Wohl, aber ich bin erst etwas über 60 Marathons gelaufen, die meisten über 3
0: unter. Über 60 Marathons gelaufen?
2: Ja, über 3, unter 3 Stunden, die meisten, 2,48 Mal Bestzeit, also heute kannst du morgen die Socken ausziehen und.
0: Jetzt ziehe ich gar nicht an, der Igor kommt morgen mit, oder?
1: Ja. Ich darf das eher mit der Radl machen, fürs Laufen bin ich nicht so zu begeistern.
2: Ohne E-Bike, bitte ohne E-Bike.
1: Ja. E-Bike gibt es keins.
0: Also. Genau, heute 18 Uhr nochmal, wann und wo soll man hin?
2: Scheilersattel.
0: Also, wo ist denn der Scheilersattel?
2: Der Scheilersattel ist genau am Komm auf Richtung Hoch- und Kleinowir und da kann man auch Richtung dicke, also Tostikoschuta gehen, auf Slowenisch halt und da in die Mela hinein, das ist also ein interessantes Naturschutzgebiet und einfach mitkommen und einmal das Ganze anschauen und freue mich auf euer Kommen und danke dir, lieber Joe, für die Werbung, für den Laufverein St. Marit und noch einen schönen Badetag am Freibacher Stausee. Das ist ein kleiner Weißensee für das unterkehrte Land und also, das soll es auch so bleiben. Ja.
0: Der kleine Weißensee fürs Unterland, gefällt mir.
2: Ja, genau. Okay, danke, ciao.
0: Danke dir, Papa.

0: die Rolling Stones am Montagnachmittag in Radio Kärnten. 7 Minuten noch bis 3:30. Wir sind heute am Freibacher Stausee zu Gast. Wollen wir Ihnen auch viele interessante Persönlichkeiten vorstellen. Eine Dame, die kennt man hier in der Umgebung. Sie ist die Kultwirtin aus Zell und Umgebung. Die Fini sitzt da. Einen schönen Nachmittag. Servus.
1: Hallo, servus.
0: Du bist die Kultwirtin da.
1: Ja, so sagen sie, ja. Also ist eine Ehre, wenn Sie mir das sagen, oder?
0: Ist eine absolute Ehre, dass Sie das sagen. Ja, du hast ja einige Gasthäuser da in der Umgebung schon gehabt.
1: Ja, das Gasthaus Terkelbaum haben wir gehabt.
0: Einige Jahre?
1: Ja, 50 Jahre.
0: 50 Jahre und jetzt im April habt ihr es quasi aufgeben?
1: Übergeben, ja genau. Und sind in Pension gegangen. Und somit auch mit der Hütte sind wir in Pension gegangen.
0: Neben dem Terkelbauer hast du aber noch andere Sachen auch noch gehabt?
1: Nein, habe ich eigentlich nichts gehabt, nur früher gearbeitet noch.
0: Früher gearbeitet, aber du warst ja sehr fleißig unterwegs, gell? Also du warst immer fleißig.
1: Ja, sonst kommst du ja nicht zu nichts, oder?
0: Stimmt. Heute schaut alles ein bisschen anders aus, oder?
1: Heute tun sie lieber nicht arbeiten und mehr die Hand aufhalten.
0: Ja? Damals bist du hinter der Theke gestanden, heute bist du vor der Theke und sitzt mit deinen Gästen von damals da zusammen, zum Beispiel jetzt da auch bei uns am Freibacher Stausee.
1: Genau, bei Nige, weil früher ist der Ige bei mir gesessen und heute sitzt sie bei Nige.
0: So habt ihr die Rollen getauscht.
1: Ja, genau.
0: Aber geht dir das ein bisschen ab, auch so hinter der Theke stehen?
1: Hinter der Theke stehen, die Arbeit nicht, aber die Jugend.
0: Die Jugend?
1: Ist sehr ruhig geworden. Ja, was du früher halt auf der Theke getanzt, ein Gaudi war, agil warst. Ja, und jetzt kommst du einmal ins Gasthaus oder kommst du in die Jugend, dann gehst du jedes Mal fast. Oh, aber ich muss aber sagen, wir haben aber auch die Gäste gesagt, ein junges Mädchen hat gesagt, ich kann nicht so oft ins Gasthaus gehen, dann gehe ich raus. Ich habe von 5-mal gehe ich raus. Sagt sie, das macht ja nichts, bist du früher nicht gewesen.
0: Hat sie auch recht, oder?
1: Hat sie gesagt, ja.
0: Ja, damals hast du arbeiten müssen, jetzt kannst du einfach mehr das Leben genießen.
1: Ja, ist ja arbeiten auch oft schön, nicht?
0: Stimmt.
1: Man lernt verschiedene Leute kennen, man liest verschiedene Charaktere. Einmal hat mir jemand gesagt, ich bin eine Deckenseelsorgerin.
0: Eine Deckenseelsorgerin. Ich glaube, das hat sich heute gar nicht geändert, oder? Du bist mal Psychologin, Psychologe.
1: So auf die Art, ja. Man muss sich vieles anhören und die Uhren natürlich auf Durchzug stellen.
0: Aber bist du froh, dass du jetzt in Pension bist? Die Ruhe genießen kannst?
1: Nein, Ruhe ist nicht schön. Nein, wer rastet, der rostet, oder?
0: Stimmt. Wie alt bist du, Fini, wenn ich fragen darf?
1: Über 70.
0: Über 70, das sieht man da gar nicht an.
1: Na danke.
0: Also ich hätte einen 50er, 50er, 40er hätte ich da gegeben.
1: Magst du einen Spritzer?
0: Später, noch das sehen. Aber die Zeit um sich verändert und du bist trotzdem hier auch dem Freibacher Stausee treu geblieben und kommst trotzdem gern.
1: Ja, genau. Ja. Also ist trotzdem fein, ein bisschen Boden und ein bisschen was, die Ruhe genießen sozusagen. Ja.
0: Ich glaube, die Ruhe ist jetzt vorbei nach unserer Sendung, da werden viele jetzt dann in den Sommerferien vorbeischauen.
1: Ja, würde mich freuen und den Ige natürlich auch.
0: Einfach sagen, Fini, oder kommen sie zu dir, können sie dich begrüßen. Man sieht dich, du bist ja, ich soll mal sagen, also auch von der Statur her, muss ich sagen, man kennt sie gleich, oder?
2: So ist es. Das ist unsere Fini, mit dem wir unsere Fini bleiben.
0: Dort, wo viele Leute sind und wo eine fesche Dame sitzt, das ist die Fini.
2: Du bist die Fini Dame.
0: Oder? Besser kann man das gar nicht beschreiben.
1: Danke, Günther.
0: Danke vielmals, wir genießen jetzt noch ein bisschen die Sonne und vielleicht gehen wir dann zusammen auch noch schwimmen, beziehungsweise du gehst jetzt am Boot fahren.
1: Ja, mit dem Günther gehe.
0: Mit dem Tretboot. Wer wird denn mehr treten, du oder die Fini?
2: Ja, ich muss wahrscheinlich treten.
0: Und du darfst die Aussicht genießen.
1: Ja, genau.
0: Alles richtig gemacht. Schönen Nachmittag.
1: Danke.
0: Und Ihnen auch einen schönen Nachmittag mit dem Programm von Radio Kärnten. 4 Minuten noch, dann bei uns die Neuigkeiten aus Kärnten von und mit Barbara Lieblinger.

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3: Ja, wir hören jetzt Barbara Liebinger mit den Neuigkeiten 15.30 Uhr, halb vier.
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4: Nach der Entscheidung des Verwaltungsgerichtshofs zum vermeintlichen Sozialbetrug beim Acoustic Lakeside Festival hat die Finanzpolizei weitere Schritte gesetzt. Die oberste Verwaltungsgerichtsinstanz kommt ja zu dem Schluss, dass der Verein alles richtig gemacht hat. Die Vereinsmitglieder müssen nicht angemeldet werden. Die Finanzpolizei hatte 2023 angestrebt, die Vereinsvorständin mit 140.000 Euro zu bestrafen, weil sie die 200 Mitglieder als Helfer bei der Musikveranstaltung nicht angemeldet hatte. Trotz dieser Entscheidung des Verwaltungsgerichtshofs sollen nun weitere Zeugen beim Landesverwaltungsgericht befragt werden. Rudi Vogt, der Anwalt des Vereins, sagt, das sei eine völlig unnötige Ausdehnung des Verfahrens auf Kosten der Steuerzahler. In der Gemeinde Magdalensberg im Bezirk Klagenfurt-Land hat die Polizei vier rumänische Männer gefasst. Sie werden verdächtigt, mehrere E-Scooter und weitere Gegenstände gestohlen zu haben. Zwei Männer flüchteten zunächst vor der Polizei in ein Maisfeld, konnten aber im Zuge einer Fahndung geschnappt werden. Das Bundesamt für Fremdenwesen und Asyl ordnete schließlich die Festnahme an. Das Arbeiterkammer Bücherboot und die Bücherinsel sind ab morgen wieder am Wörthersee zu finden. Die schwimmende Bibliothek der Arbeiterkammer Kärnten versorgt Badegäste kostenlos mit über 1500 Büchern, Magazinen sowie Kinder- und Jugendliteratur. Gerhard Petscher berichtet.
5: Dabei ist das Bücherboot direkt am Wörthersee mit viel Lesestoff unterwegs. So sind Krimis, Thriller, Sach- und Fachbücher mit an Bord, auch eine große Auswahl an Kinder- und Jugendbücher. Das Boot fährt dann vom Strandbad Maria Loretto in Klagenfurt bis nach Kumpendorf und im Strandbad Klagenfurt, da ankert 7 Tage die Woche die Bücherinsel. Vom Vormittag bis zum Abend kann dann bis Ferienende in der Natur gelesen werden.
4: Und nun zum Wetter und Show.
3: In Oberkärnten sind am Abend einzelne Gewitter möglich. Oft geht der heutige Montag aber sonnig und auch heiß zu Ende. Zum Beispiel bei 29 Grad jetzt hier bei uns in Galizien. Morgen dann weniger Sonne, vor allem am frühen Nachmittag. Da ziehen dann verbreitet teilweise kräftige Regenschauer oder auch Gewitter durch. Im Westen und im Norden, da kann es schon am Vormittag kurz mal regnen. Es wird morgen generell sehr schwül. Kopfwehtablette am besten schon herrichten bei 25 bis 30 Grad. 15 und 33 Minuten. Sie sind sicher unterwegs mit Radio Kärnten. Und da kommen Sie störungsfrei voran. Sollten Sie etwas entdecken, dann bitte seien Sie so lieb und rufen Sie kurz bei uns an. Kostenlos unter 0800 600 601.
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0: Das war es noch nicht. Wir bleiben noch ein bisschen am Freibacher Stausee. Radio Kärnten heute live. Und während die einen da noch im Wasser planschen oder mit dem SUP unterwegs sind, sind die anderen gerade rausgekommen. Und zwar die Martina und der Mack. Ihr wart gerade tauchen. Schönen Nachmittag. Servus.
1: Servus.
2: Hallo.
0: Wie war es und was sieht man da anscheinend? Da im Freibacher Stausee gibt es ja so einiges zu entdecken.
2: Ja, im Freibacher Stausee, da gibt es einiges. Da gibt es Fische, da gibt es wunderschöne Unterwasserlandschaft eigentlich, dadurch, dass es aufgestauter See ist. Und da hat man Wiesen, mehr oder weniger Unterwasser, Wälder, so kleine und so weiter. Also es ist richtig toll. Es gibt eine versenkte Mühle mehr oder weniger und da kann man hintauchen und sich das anschauen, das ist richtig cool.
0: Martina, du hast erst den Tauchschein gemacht, ja. Das ist jetzt dein, ich glaube, 5. Tauchgang war das, oder?
1: Ja, das war heute der 9.
0: Der 9. und?
1: Super.
0: Super, wo warst du denn sonst schon?
1: Attersee waren wir jetzt dann eben sonst dann eh immer Freibacher Stausee.
0: Wie ist es dazu gekommen, dass du dich für den Tauchschein interessiert hast und gesagt hast, das mache ich jetzt oder den mache
1: ich? Ja, ich war eben beim Schnuppertauchen und das hat mir Spaß gemacht, insbesondere weil ich eigentlich für normal am Berg unterwegs bin und jetzt einmal den Berg von unten weiter sehe. Und ja, es hat mir Spaß gemacht und dann habe ich mich entschlossen, gleich den Tauchschein zu machen.
0: Und man kann ja auch dieses Schnuppertauchen einmal machen, um dann herauszufinden, ob es für einen ist oder nicht.
2: Ja, genau. Da gibt es eine coole Internetadresse, die dsvblackdivers.net, und da kann man hingehen und sich einmal ein bisschen durchklicken und durchschauen und sich auch bewerben. Oder einfach einmal eine E-Mail schreiben.
0: Genau. Seit wann tauchst du?
2: Ich tauche seit 3 Jahren und ja, es ist ein Hobby mit Passion geworden irgendwie. Also man macht es gern.
0: Ja, vor allem, ich denke mir, dass wenn du da unten bist, du bist einfach in Hier und Jetzt, oder? Du kannst einfach alles genießen, du hast kein Handy mit, also es ruft keiner an, es will keiner was von dir.
2: Nein, da gibt es ein cooles TikTok davon. Also oben hört man dann so bla bla bla Gerede und Gemurche die ganze Zeit und taucht man ab und das ist Stille. Also es ist einfach nur aus und man genießt, es ist Meditieren mehr oder weniger unter Wasser.
0: Wie lange ist man da so unter Wasser, also im Schnitt?
2: Halbe, dreiviertel Stunde so im Schnitt. Es kommt darauf an, wie tief man taucht, wie lang man taucht, wie schnell man taucht. Da sind ein paar Faktoren, aber so halbe, dreiviertel Stunde, das kann man sagen, dass man es macht.
0: Martina, du hast gerade den Tauchschein gemacht, war es schwierig?
1: Nein, überhaupt nicht. Hat, während dem Tauchschein machen hat auch extrem viel Spaß gemacht und also, wenn man Interesse hat, einfach ja, ran an die Sache.
0: Du warst erst am Berg unterwegs, jetzt bist unten unterwegs und wenn ich dich anschaue, du bist total entspannt, also das wirkt anscheinend das Tauchen.
1: Ja, definitiv. Also ich kann es jedem empfehlen, um den Alltag irgendwie zu entrinnen.
0: Ja, also was machst du beruflich, wenn ich fragen darf, oder in welcher Branche bist du tätig?
1: Ich bin im medizinischen Bereich tätig und da eben Projektleitung.
0: Und zwischendurch muss man den Kopf auslüften und man muss einfach abschalten einmal und einmal den Kopf und alles runterbringen und das macht man am besten unter Wasser.
1: So ist es, entweder unter Wasser oder ja, in dem Fall eher sogar besser unter Wasser als auf dem Berg.
0: Wie ist es bei dir am Berg, eher zum Abschalten oder da unter Wasser?
2: Bei mir ist eher unter Wasser, also das ist mein präferiertes Gebiet, sage ich einmal, Berg. Schwer bei mir.
0: Du hast mir in der Zwischenzeit auch schon erzählt, du tauchst auch im Winter.
2: Ja, genau, Trockentauchen, das ist super im Winter, also das ist Wahnsinn. Also mit dem Trocki, sagen wir dazu, das ist eigentlich ein Trockentauchanzug, in dem man eigentlich nicht nass wird. Da geht man im Winter ins Wasser und sieht halt die Welt von unten im Winter. Es ist zwar ein bisschen kühler, aber es ist sehr angenehm.
0: Wo sieht man denn im Winter unten? Gibt es da einen Unterschied zum Sommer?
2: Nein, eigentlich gar nicht. Also man sieht ja eben die ganzen Fische, die sind noch ein bisschen tiefer unten, weil oben ist ja Gold, deswegen tauchen sie ein bisschen unten weiter und ja, dann sind wir halt auch da unten und schauen uns das an und ja, Eistauchen ist halt wieder ein anderes Kapitel dann, das macht man dann am Weißensee zum Beispiel. Habe ich noch nicht gemacht, würde aber das gerne einmal versuchen.
0: Oder warst du schon am Weißensee oder im Weißensee unterwegs? Du warst doch schon im Wörthersee unterwegs?
2: Attersee, Klabeinersee, da Freibacher Stausee, also wo man hinkommt halt so bei uns da.
0: Was ist für dich persönlich das schönste Plätzchen zum Tauchen?
2: Ehrlicherweise gerade der Freibacher Stausee, wirklich, aber lustigerweise.
0: Das machst du Werbung, gell?
2: Nein, es ist gerade keine Werbung, das ist eigentlich Tatsache, also es ist wirklich schön zum Tauchen.
0: Ja, vor allem, es ist auch sehr ruhig, oder? Genau, wobei ja. Unten merkt man es ja nicht, ob oben viel los ist oder
2: genau,
0: nicht.
2: Das ist es, ja. Es ist halt auch nicht so überlaufen. Also es ist so wie jetzt Klabeinersee oder Wörthersee, da sind die Strandbäder halt doch sehr überlaufen und da kommt man her im Endeffekt, hat man Platz, hat man so Ruhe und da geht man halt dann leicht ein und aus.
0: Also Marc, ich komme gerne nochmal und ich würde gerne mit dir tauchen gehen. Muss ich sagen, das würde mir echt taugen.
2: Bitte gern. Also wie gesagt, wir tauschen Nummern aus dann und dann sehen wir uns.
0: Wir tauschen auch gerne nochmal die Homepage aus. Wie lautet eure Homepage?
2: Blackdivers.net. Also im Internet gern vorbeischauen, euch anmelden, wenn euch das interessiert. Schnuppertauchen kostet 59 Euro. Und ja, dann Tauchschein, das sehen wir dann, wenn ihr passt. Wollt.
0: Perfekt. Ich tauche jetzt auch ein bisschen ab, zumindest bei uns im Programm von Radio Kärnten. Wünsche euch noch einen schönen Nachmittag. Danke vielmals.
1: Gerne, ciao.

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1: So, ihr seid gerade aus dem Freibacher Stausee herausgekommen mit euren blauen und pinken Luftmatratzen. Wie war's?
2: Ja, super angenehm. Also bei so einem Wetter muss man gerade reinhupfen.
1: Schaut's auch so entspannt aus?
3: Natürlich, immer.
1: Was macht's denn heute noch?
3: Mal schauen, ein bisschen noch da bleiben und dann sehen wir mal weiter.
1: Habt ihr ein Motto in dieser Woche?
2: Genießen.
1: Genießen, das ist unser Motto hier auch am Freibacher Stausee. Und auch der Ecki hat für diese Woche ein wunderschönes Motto vorbereitet.
4: Weil wir jetzt im 7. Monat des Jahres sind und die 7 eine magische Zahl ist, habe ich für diese Woche Platten, die einen 7er im Titel haben, ausgesucht. Zum Anfang ein Evergreen der 50er Jahre, 7 Lonely Days. Es gibt zahlreiche verschiedene Versionen in Englisch und Deutsch. Heute aber die tolle Urversion der amerikanischen Sängerin Georgia Gibbs aus dem Jahr 1953.

0: Und das war ja auch schon wieder der Montagnachmittag, heute live vom Freibacher Stausee. So, das Klagenfurter Trio sitzt wieder da. Robert, Birgit und Lisi, was machen wir denn jetzt an diesem Montagnachmittag?
1: Jetzt gehen wir schwimmen.
0: Schon, oder?
2: Ja.
1: Ja, schwimmen. Ja.
3: Wir werden das kühle Nass genießen.
0: Genau, zuerst das eine und dann das andere,
3: hätte
0: genau,
3: ich gesagt. So ist es. Erst innerlich, dann äußerlich.
0: Und sind Sie wieder da? Morgen schon?
3: Na, das können wir nicht sagen. Es ist ja gleich mal ein Schlechtwetterfront angesagt. Wir werden das Wetter abwarten und sonst sind wir morgen oder übermorgen wieder da.
0: Genau, ich komme auch gerne wieder. Muss sagen, ich habe mich da, so wie die Birgit, vor 13 Jahren verliebt in diesen Freibacher Stausee.
1: Ich bin die Lisi, ich habe mich verliebt.
0: Die Lisi, ja genau, Entschuldigung.
1: Also, ja genau, 13 Jahre ist das her. Ich verliebte mich in diesen See und jetzt bin ich öfters, oft, sehr oft da.
0: Und jetzt habe ich mich auch verliebt, super.
1: Ja, genau.
0: Aber hören wir uns das jetzt teilen?
3: Nicht in den See.
0: In was da?
3: In die Lisi vielleicht.
0: Ach so, ja, das ist eine andere Geschichte. So, Ihnen jetzt noch viel Freude mit dem Programm von Radio Kärnten. Simon Auernick übernimmt gleich, hat die Schwimmflügel schon oben und wird Sie dann begleiten durch Servus, Sretschen und Ciao. Ich sage danke vielmals fürs Zuhören. Freibacher Stausee, vielleicht jetzt ein Tipp für die kommenden Wochen. Also wenn Sie Sommerferien haben mit den Kiddies, packen Sie die Kids ein. Schauen Sie vorbei, man kann hier tauchen, man kann hier mit dem Sub rausfahren, aber man kann hier auch nur schwimmen oder das Wetter genießen.
3: Genau so ist es.
0: In diesem Sinne noch einen schönen Montag.
3: Allen einen schönen Montag und alles Liebe vom Freibacher Stausee.

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1: Am Mikrofon Paul Kranke. Im Untersuchungsausschuss zur Causa Pilnacek kritisiert die FPÖ erneut Innenminister Gerhard Karner. Sie beklagt, das Innenministerium wolle die Aussagen von Polizisten im Ausschuss beeinflussen. Die FPÖ hat dazu ein Dokument vorgelegt, das 130 Seiten hat. Felix Nowak berichtet.
2: Die Freiheitlichen werfen dem ÖVP-geführten Innenministerium schon länger vor, die befragten Polizisten vorab mit Schulungen beeinflusst zu haben. FPÖ-Generalsekretär Hafenecker legt jetzt ein ihm zugespieltes Dokument vor, das ein Anwalt im Zuge dieser Schulungen erstellt haben soll. Darin werde der U-Ausschuss als politisches Tribunal bezeichnet. Zudem werde den Auskunftspersonen ausführlich erklärt, wie sie die Aussage verweigern könnten.
3: Hier greift die Exekutive unter voller Mitwisserschaft von Bundesminister Karner die Legislative an und das über ein Ressort, das selbst Untersuchungsgegenstand ist,
2: sagt Hafenecker. Innenminister Karner von der ÖVP argumentiert bei dem Thema heute einmal mehr mit der Fürsorgepflicht des Arbeitgebers. Man werde Mitarbeiterinnen und Mitarbeiter auch weiterhin bestmöglich unterstützen.
3: An. Und das über ein Ressort, das selbst Untersuchungsgegenstand ist,
2: sagt Hafenecker. Innenminister Karner von der ÖVP argumentiert bei dem Thema heute einmal mehr mit der Fürsorgepflicht des Arbeitgebers. Man werde Mitarbeiterinnen und Mitarbeiter auch weiterhin bestmöglich unterstützen.
1: Die EU erleichtert

0: Sethur argumentiert, die Kosten seien in China oder Indien um ein Drittel geringer. In Frankreich weiten sich die Waldbrände aus. Nach den Bränden im Süden sind seit heute Nacht Löschflugzeuge erstmals nur 70 Kilometer von Paris entfernt im Einsatz. Ebenso hunderte Feuerwehrleute. Zahlreiche Menschen haben ihre Häuser verlassen. Katharina Wagner informiert.
1: Es sind Bilder, wie man sie so noch nie gesehen hat. Löschflugzeuge, die in der Seine Wasser tanken, um Brände zu löschen im Wald von Fontainebleau, unweit der Hauptstadt Paris. Zahlreiche Menschen mussten ihre Häuser verlassen. Ein junger Mann erzählt:
2: Man kann sich nicht vorstellen, wie schnell sich das Feuer ausbreitet. Innerhalb von 5 Minuten waren die Flammen auf der Terrasse. Es war sehr beängstigend.
1: Heute Vormittag macht sich Frankreichs Innenminister Laurent Nunez ein Bild der Lage. Er schließt Brandstiftung nicht aus.
3: Es gibt etwa 10 Stellen, an denen das Feuer auf einer 1000 Quadratmeter großen Fläche begann, was darauf hindeutet, dass es absichtlich gelegt wurde.
1: Die Untersuchungen zur Brandursache laufen noch.
0: Das waren die Nachrichten mit Paul Kranke.
4: Und wir kommen zum Wetter in Kärnten. Hitzebowl heute am Nachmittag, Ferlach mit 35 Grad. Immerhin 32 Grad messen wir am Strand, im Strandbad in Klagenfurt, aber auch in Hermagor, Oberfellach, St. Veit und in Villach. Und ebenfalls 32 Grad in Friesach und in Bad Eisenkappel. Am Abend sind in Oberkärnten einzelne Gewitter möglich. Oft geht der Tag aber sonnig und heiß zu Ende. Morgen am Dienstag wird es schwül und nur zeitweise sonnig. Im Westen und Norden sind schon am Vormittag örtliche Schauer einzuplanen. Am frühen Nachmittag breiten sich dann teils kräftige Gewitter kurzzeitig auf viele Regionen aus. In weiterer Folge lockert es aber wieder auf. Die Frühtemperaturen morgen um 16 Grad, Höchstwerte 30 Grad und in 2000 Metern hat es um die 16 Grad. Sie sind sicher unterwegs mit Radio Kärnten gleich 4 Minuten nach 16 Uhr. Da sind uns soweit keine Störungen gemeldet worden. Falls aber Sie Verkehrsinformationen für Sie haben, rufen Sie uns gerne an. Sie erreichen unsere Verkehrsredaktion unter der 0800 600 601. Wir wünschen gute Fahrt.
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4: Ich hoffe, Sie sind gut in die neue Woche gestartet und gleich bereit für einen Ausflug nach Mallorca. Aber nicht zum Ballermann, sondern für eine literarische Reise mit meinem Studiogast, für die Mallorca wie eine zweite Heimat ist. In Kürze geht's los. Ich wünsche einen schönen Nachmittag mit Musik aus Italien. Andrea Bocelli ist das.

0: Servus, Sreccino, ciao. Am Montagnachmittag heute mit einem Ausflug nach Mallorca. Eine Sehnsuchtsinsel, ein Sonnenziel, mediterraner Traum. Doch im neuen Roman Mallorca, Insel des Schweigens, wird die Mittelmeerinsel Schauplatz eines mysteriösen Verbrechens. Und ich freue mich sehr, die Autorin Dagmar Hager heute bei uns im Studio begrüßen zu dürfen.
1: Servus, Sreccino, ciao.
0: Dagmar, dein neuer Roman zeigt Mallorca ein bisschen von einer anderen Seite, also nicht als touristisches Postkartenmotiv, sondern wirklich als atmosphärische Bühne. Was hat dich so bewegt, über Mallorca so zu schreiben?
1: Naja, ich darf sagen, dass ich da teilweise leben darf, weil mein Partner hat dort eine Wohnung und weil ich ja gerne über Dinge schreibe, die authentisch sind und die ich gut kenne, war Mallorca, nachdem ich viel Zeit dort verbringe, naheliegend. Und ja, die Insel hat wirklich viel zu bieten. Natürlich ist es auch perfekt für den Liegestuhl, das muss ich gleich einmal sagen, mit Amapero und die Creme dazu. Kommt viel Mallorca vor, aber der Plot ist schon ein bisschen...
0: Ja, zu viel wollte man noch nicht verraten.
1: Spoilern doch mal nicht zu viel.
0: Aber wir dürfen verraten, die Hauptfigur, das ist Elena Wähler,
1: ja,
0: die lässt ihre Profiler-Karriere hinter sich,
1: genau,
0: und will auf der Insel einen Neuanfang machen, oder?
1: Ja, man muss wissen, sie ist auf der Insel geboren und bis sie 9 Jahre alt war auch dort aufgewachsen. Aber dann ist was ganz Schlimmes passiert. Es war so schlimm, dass sie mit ihrer Mama gemeinsam in die Heimat ihres Papas gezogen ist, nach Wien. Dort ist sie dann aufgewachsen und hat halt mit im BK als Profilerin gearbeitet, hat einige Schicksalsschläge und will dann auf der Insel zur Ruhe kommen, will dort Ruhe finden. Stattdessen findet sie ganz was anderes.
0: Ja.
1: Und dann kommt natürlich noch dazu, dass die ganze Vergangenheit sie einholt. Und jetzt muss sie sich halt entscheiden, ob sie weiter schweigt oder redet. Beides hätte fatale Folgen.
0: Mhm, das ist meistens so. Wenn man Ruhe sucht, dann findet man meistens komplett das Gegenteil, oder?
1: Was ist bei dir? Also ich finde manchmal einfach auch nur Ruhe.
0: Gehört auch ab und zu dazu.
1: Genau.
0: Deine Beschreibungen im Buch, die sind ja, sag ich mal, sehr sinnlich, detailliert, malerisch, so zeichnest du die ganze Insel, oder?
1: Ja, malerisch, sie hat einfach so wahnsinnig viele schöne Plätze. Von kennt man eh, Sacalobra, diese unpackbare Schlucht für die Wanderer, bis hin zu Sineo, zu dem völlig schrägen Wochenmarkt, wo mir eine lebendige Taube angeboten wurde oder auch etwas, ein Ei zum Ausbrüten, das alles noch ist der älteste Markt der Insel. Oder auch Cap de Samola, Cap Formentor, diese wunderschönen Caps. Also die Insel hat einfach so wahnsinnig viel. Neben dem Ballermann, das sind 500 Meter und jeder kennt nur diesen Strandabschnitt. Mallorca hat 200 traumhaft schöne Strände. Ballermann ist einer und den kriegst du nicht mit, wenn du nicht möchtest.
0: Was war so das Überraschendste, was du auch in deiner Recherche für das Buch über Mallorca herausgefunden hast?
1: Na, überraschend, also wie unpackbar vielfältig diese Landschaft ist. Wir sind auf den GA221 gegangen. Da gehst du den Weitwanderweg von Andratsch nach Polenza über 8 Tage quer durch die Tramontana. Das war einfach ein Aha-Erlebnis, sowas Schönes. Und Kärnten ist ja auch ein Wanderland, wo viele gerne wandern gehen. Das kann ich alles. Der Wandertipp in diesem Buch, bitte geht's, diesen GA221 da. Das habt ihr noch nicht gesehen. Immer irgendwie am Meer. Es blüht alles, Orangen, Zitronen, Maxia, es ist alles da. Also schöner geht's nicht. Also das Insel überrascht immer wieder aufs Neue, um das so zusammenzufassen.
0: Das versuchen wir jetzt gleich auch musikalisch ein wenig so zu untermalen hier in Radio Kärnten und sprechen in Kürze weiter über das neue Buch Mallorca, Insel des Schweigens.

0: Radio Kärnten am Montagnachmittag mit Autorin Dagmar Hager. Wir sprechen über deinen neuen Krimi Mallorca Insel des Schweigens, der eine Profilerin zurück in ein gefährliches Leben führt und die Insel auch so ein bisschen in einem anderen Licht zeigt. Und du hast ja bereits eine Krimireihe geschrieben.
1: Das ist Salzkammergut-Krimis, genau, da gibt es jetzt auch ganz frisch heraus und der vierte, der heißt Salzkammerflut. Das spielt sich, das sind also klassische Ermittlerkrimis. Gibt es einen Ermittler und eine Ärztin, eine Bad Ischler Ärztin, die gemeinsam an, im Grunde übrigens ganz wichtig zu wissen, die Fälle immer sind echt. Also die Idee ist immer ein wahrer Fall und ich setze dann einen fiktiven Plot drauf. Also das ist alles im richtigen Leben so passiert und ich mache halt dann was draus.
0: Aha, sehr interessant. Ja, genau. Aber im Gegensatz zu den Ermittlerkrimis, wie du sagst, über das Salzkammergut ist Mallorca eher so in die Richtung psychologischer Krimi.
1: Ist auch, weil man sehr viel vom Innenleben von Elena Wähler, der Profilerin, mitbekommt, die teilweise sogar aus der Ich-Perspektive erzählt, teilweise, wenn es ganz tief reingehen soll, damit man schön mitverfolgen kann, wie tickt sie, warum macht sie was oder woher kommt das alles, weil es geht ja sehr viel auch um ihre Vergangenheit. Genau, also das ist sehr, ich muss sagen, es ist auch mein absolutes Lieblingsding, wenn man so schön mitfiebern kann. Das ist eine Frau mit Ecken und Kanten, die ist stark, die ist verletzlich, die ist schwach, die stolpert, die fällt hin, die steht wieder auf und macht dann weiter. Also sie ist tough, aber sie ist auch sehr verletzlich.
0: Du thematisierst im Buch auch das Thema Alleinreisen.
1: Ja.
0: Ist das etwas, was dich persönlich, privat auch sehr betrifft?
1: Sehr, weil ich fahre in 10 Tagen auf den Kilimanjaro alleine.
0: Alleine, tatsächlich?
1: Ja, also mit einer schon organisierten Ding, aber ich fahre ganz alleine. Ich habe niemanden gefunden, der das mit mir machen möchte. Ich will mir die schönsten Berge der Welt anschauen und auf den will ich auch rauf. Wie viele von Mount Everest bis zu den südamerikanischen habe ich schon so gesehen. Den Fuji auch letztes Jahr, aber am Kili gehe ich rauf in 10 Tagen. Alleine.
0: Alleine. Und das ist wirklich etwas, wo du sagst, da habe ich überhaupt keine Angst?
1: Nein, habe ich schon viel gemacht. Ich wollte die ganzen Pilgerwege alle alleine gemacht. Jakobsweg, Kailash Quarans, bin ich alle allein gegangen.
0: Das heißt, es gibt nichts, was du nicht gesehen hast auf der Reise?
1: Nein. Da gibt es ganz viel Bucketlist, noch ewig lang. Aber jetzt ist einmal der Kili abgehakt in 10 Tagen.
0: Du bist so kreativ, auch sehr vielfältig aufgestellt. Du moderierst, du schreibst, du bist auch im Journalismus gewissermaßen tätig.
1: Ja.
0: Wie beeinflusst das auch irgendwie deine Art zu schreiben?
1: Naja, klar, du kannst dich ja nicht trennen von dem, wie du lebst. Das ist ja auch nicht nur die Plots in meinen Büchern sind echt, sondern ich will aus dem echten Leben schreiben. Das schreibt einfach die schönsten Geschichten. Das ist ein Klischee, aber es ist einfach so. Also die Figuren, die erleben Dinge, die auch mir passiert sind. Ich habe schon viele Dinge, schon einiges erlebt in meinem Leben. Und mit Menschen erzähle ich mir auch total viel. Und ich frage auch, darf ich das einfließen lassen? Ich möchte es wirklich möglichst authentisch halten. Und Journalismus heißt auch, dass du sehr offen bist und sehr weit für Themen und Dinge oder was passiert auf der Welt. Und das nehme ich natürlich alles mit. Danke Leben, oder? Danke Welt, dass du mir solche Steilvorlagen lieferst für meine Bücher.
0: Mallorca, Insel des Schweigens ist jetzt, sage ich mal,
1: eine neue Reihe.
0: Das heißt auch, es wird eine Fortsetzung geben, oder?
1: Ich schreibe gerade den zweiten Teil, der ist schon fast fertig. Im August werde ich ihn auf Mallorca fertig schreiben, in unserer kleinen Wohnung, die wir dort haben. Genau. Ende August habe ich Abgabe und der erscheint dann wieder nächstes Jahr im Frühling. Und und Salzkammergut geht natürlich auch weiter. Der neue ist jetzt heraus und der nächste kommt wieder im Sommer.
0: Das heißt,
1: 2 Bücher jedes Jahr.
0: 2 Bücher jedes Jahr. Du hast in nächster Zeit einiges zu tun.
1: Yes.
0: Ich sage trotzdem vielen, vielen Dank für den Besuch bei uns im Studio. Und ich bin schon sehr gespannt. Mallorca, Insel des Schweigens, ab sofort natürlich im Buchhandel erhältlich.
1: Alles auch Gute. Als Hörbuch, weil die Frage kommt selbst von mir eingelesen. Also hören, lesen, alles möglich.
0: Alles Gute.
1: Dankeschön.

0: Uriah Heep in Radio Kärnten am Montag, ganz genau 16.30 Uhr. Das heißt, Zeit für die Infos aus unserem Bundesland. Barbara Liebminger bei uns im Studio.
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2: Ein Heimrauchmelder hat heute in Villach Schlimmeres verhindert. Bewohner eines Mehrparteienhauses in der unteren Villach hörten den Alarm und verständigten die Einsatzkräfte. Aus den Fenstern der betroffenen Wohnung hatte es bereits geraucht. Die Feuerwehr fand einen bereits bewusstlosen Mann auf der Couch und brachte ihn ins Freie. Er erlitt Verletzungen unbestimmten Grades und wurde in das LKH Villach eingeliefert. Die Feuerwehr konnte den Brand rasch löschen. Brandursache war ein Topf, auf dem Herd, der Feuer gefangen hatte. Glimpflich endete eine große Suchaktion nach einem vermissten Pensionisten in Villach. Mehrere Einsatzorganisationen waren beteiligt. Ein Bewohner eines Seniorenheimes war vermisst gemeldet worden. Einsatzkräfte der österreichischen Rettungshundebrigade haben den Mann unversehrt aufgefunden. Ein Schaf, das eine Art Kettenhemd zum Schutz vor Wölfen trägt, erhitzt seit Wochen die Gemüter. Der Erfinder Rudolf Schaubach ist davon überzeugt, dass es funktioniert und will es auch in der Praxis testen. Tierschützer, die Behörde, aber auch andere Schafbauern und die Landwirtschaftskammer lehnen die Plastikschutzausrüstung ab. Mehr dazu in einer halben Stunde im Radio Kärnten Abendjournal. Und nun zum Wetter und Simon.
0: Morgen gibt es, oder in Oberkärnten sind am Abend und einzelne Gewitter möglich. Oft geht der Tag aber sonnig und heiß zu Ende. Jetzt kommen wir zu morgen. Da gibt es leider weniger Sonne. Vor allem am frühen Nachmittag ziehen dann verbreitet teils kräftige Regenschauer und Gewitter durch. Im Westen und Norden kann es schon am Vormittag kurz regnen. Es wird schwül bei Höchstwerten von 25 bis 30 Grad. Sie sind sicher unterwegs mit Radio Kärnten. Auf unseren Straßen soweit alles ruhig. Wir wünschen gute Fahrt.
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Die 80er in Radio Kärnten am Montagnachmittag. Ein Hoch mit seinem Zentrum über Frankreich ist heute im gesamten Alpen-Adria-Raum wetterbestimmend. Oft scheint die Sonne, nur in Marburg ist es wolkig, bei trotzdem sehr, sehr angenehmen 32 Grad. Ebenfalls 32 Grad hat es in Laibach, 28 meldet Postojna und immerhin 15 Grad sind es am Triglau. Cividale meldet 34 Grad, in Tavis sind es 30 Grad, Lignano, Grado und Triest liegen derzeit bei 29 Grad. Morgen am Dienstag scheint am Vormittag bei den südlichen Nachbarn oft die Sonne, nur in den Bergen und im Norden von Slowenien bilden sich rasch größere Quellwolken. Am Nachmittag entstehen einige heftige Gewitter, die meisten davon im Landesinneren von Slowenien. An der Küste bleibt es meist trocken und sonnig, das Ganze bei Höchstwerten von 30 bis 34 Grad. Am Mittwoch setzt sich an der Adria und im friulanischen Flachland dann das sonnige und sehr heiße Wetter fort, bei Höchstwerten um 35 Grad. In den Bergen und im Landesinneren von Slowenien ist die Gewittergefahr am Nachmittag und am Abend wieder deutlich erhöht.

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0: Musik aus Österreich in Radio Kärnten. Julian Le Play, wir haben noch das ganze Leben.
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0: Und damit zu Renate Glas, bitteschön.
2: Juli, ein kaiserlicher Monat. Im Kaisermonat Juli genießen wir hoffentlich ein sonniges, wolkenloses Kaiserwetter, lassen uns eventuell, von Eventus Ausgang, eine resche Kaisersemmel oder einen köstlichen Kaiserschmarrn schmecken. Diese kaiserlichen Zusätze gehen auf den österreichischen Kaiser Franz Josef I. und den deutschen Kaiser Wilhelm II. Zurück. Der Monat Juli darf sich deshalb Kaisermonat nennen, da er dem römischen Politiker, Feldherrn und sprachgewaltigen Autor Gaius Julius Caesar seinen Namen verdankt. In der Bezeichnung Juli findet sich nämlich Caesars Familienname Julius. Wir kennen die Vornamen Julius und Julia oder den Julian und die Juliane. Kaiser war Caesar zwar nicht, aber er ließ sich im Februar 44 vor Christus zum Diktator Perpetuo, also auf Lebenszeit, ernennen. Dieses Perpetuo, das wir aus der Bezeichnung Perpetuum mobile für Geräte, die sich ständig bewegen, kennen, dauerte bei Caesar aber nur circa einen Monat, denn an den Iden des März, dem 15. März, wurde er Opfer eines Attentats. Er soll sterbend gesagt haben, et tu mi fili Brute, auch du, mein Sohn Brutus? Brutus war zwar nicht der Sohn Caesars, sein Name ist aber symbolträchtig, Symbolum, das Zusammengeworfene. Brutus, der Gefühllose, findet sich bis heute in den Worten brutal und Brutalität. Bekannt ist auch Caesars Ausspruch für seinen Blitzsieg, nämlich Veni, Vidi, Vici. Ich kam, sah und siegte. Oder in einer lustigen Variante, Veni, Vidi, Vici, da Caesar ist Astrizi. Gaius Julius hätte sich allerdings gar nicht angesprochen gefühlt, wenn man ihn Caesar gerufen hätte. Denn sein Name wurde damals als Kaiser ausgesprochen. Und deshalb wurde Caesar in den Titeln Kaiser und Zar unsterblich.
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0: Die 80er in Radio Kärnten. Bob Seger, entspannt durch den Montagnachmittag und in der nächsten Stunde hier in Servus Sreczno Ciao mit einem Geburtstagskind.
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5: Neos, interne Kritik nach Dengue-Ausschluss. Immer mehr Haie in der Nordsee. Zum Journal um 5 begrüßt sie Paul Kranker. Bei den Neos rumort es nach dem Ausschluss des Abgeordneten Veit Dengler. Dieser ist am Freitagabend aus Club und Partei ausgeschlossen worden. Er hat offenbar versucht, eine vertrauliche Sitzung mit dem Handy aufzunehmen. Sein Ausschluss und seine folgende Kritik an Parteichefin Beate Meindl-Reisinger führen bei den Neos zu interner Debatte. Viktoria Waldecker berichtet.
6: Veit Dengler und die Neos, das ist Geschichte. Dengler geht aber nicht ohne Rundumschlag. In zahlreichen Medien kritisierte er, dass Beate Meindl-Reisinger die Partei autoritär führe.
7: Das ist keine Diskussion erwünscht, keine Kritik erwünscht.
6: Die Neos-Chefin sieht das anders.
8: Wir sind eine liberale Partei und wir lieben leidenschaftlich sogar die Debatte.
6: Die Neos müssten in der Regierung eine Gratwanderung hinlegen, meint Politikwissenschaftler Peter Filzmaier. Zum einen seien sie stolz, dass bei den Neos kein Clubzwang gelte und Abgeordnete auch abseits der Clublinie abstimmen könnten. Aber
9: andererseits müssen sie selbstverständlich als Regierungspartei laufend Kompromisse eingehen.
6: Intern gibt es offenbar noch Redebedarf. Heute Abend laden Neos ihre Mitglieder zum Online-Format Frag Duxi ein. Da steht Generalsekretär Douglas Hoyos Rede und Antwort. Auch Parteichefin Meindl-Reisinger wird dabei sein, um intern die Wogen zu glätten.
5: Finanzminister Markus Marterbauer hat heute eine Krebsbehandlung begonnen. Sie wird 3 Monate dauern. Marterbauer leidet nach eigenen Angaben an Lymphdrüsenkrebs. Er wird aber seine Amtsgeschäfte fortsetzen. Zwischen dem Iran und den USA verschärft sich der Konflikt weiter. US-Präsident Donald Trump hat vor kurzem verkündet, dass die USA wieder iranische Häfen blockierten. Außerdem würden die USA die Straße von Hormuz übernehmen und von allen Frachtschiffen 20% auf ihre Güter verlangen. Der Iran zeigt sich empört. Ein Militärsprecher entgegnet, der Iran werde es nicht zulassen, dass die USA bei der Straße von Hormuz eingriffen. Die USA die Straße von Hormuz übernehmen und von allen Frachtschiffen 20% auf ihre Güter verlangen. Der Iran zeigt sich empört. Ein Militärsprecher entgegnet, der Iran werde es nicht zulassen, dass die USA bei der Straße von Hormuz eingriffen.

0: Sperre der Straße von Hormus sind Düngemittel teurer geworden, vor allem Stickstoffdünger. Die EU plant, den Zugang von Kindern zu sozialen Medien einzuschränken. EU-Kommissionspräsidentin Ursula von der Leyen hat in Brüssel einen Expertenbericht vorgestellt. Diese schlagen vor, dass Kinder unter 13 Jahren soziale Medien nur zeitlich begrenzt und unter Aufsicht von Eltern oder Lehrkräften nutzen dürfen. Für ältere Jugendliche sollen die Beschränkungen schrittweise gelockert werden. Die EU-Kommission wird nach dem Sommer einen Gesetzesvorschlag vorlegen. Die Schweiz und Großbritannien haben ein Freihandelsabkommen vereinbart. Dienstleister, zum Beispiel aus der Finanzbranche, dürfen bis zu 3 Monate im Jahr visumfrei im jeweils anderen Land arbeiten. Britische Unternehmer können Mitarbeiter für bis zu 5 Jahre ohne weitere Prüfung in die Schweiz entsenden. Außerdem werden Roaming-Gebühren gestrichen und Schutzfristen für die Schweizer Pharmaindustrie vereinbart. Durch das Abkommen soll der Handel zwischen der Schweiz und Großbritannien um ein Viertel steigen. In der Nordsee gibt es offenbar immer mehr Haie. Das beobachten niederländische Forscher und Sportfischer. Es sind kleine Haiarten, die natürlich in der Nordsee vorkommen und für den Menschen ungefährlich sind. Die Forscher vermuten, dass die Haiarten vom Klimawandel profitieren. Tobias Meyer berichtet.
1: An der Angel einer Sportfischerin hat ein Fang angebissen. Langsam zieht die Anglerin einen weiß gefleckten Glatthai an Bord des Fischerboots. 1,02 Meter ist der Hai lang. Der Forschungsleiter Nils Brevet von der Universität Wageningen vermisst und markiert das Tier.
2: Im Jahr 2010 fingen wir weniger als 100 pro Jahr in der gesamten Flotte. Jetzt können wir 20, 30 oder sogar 50 pro Tag pro Boot fangen, wenn wir Glück haben.
1: Laut Brevet sei der Klimawandel für die Vermehrung verantwortlich.
2: Wir sehen, dass viele Kaltwasserarten nach Norden ziehen und die Warmwasser Arten, also Haie und Rochen, kommen zu uns.
1: Nach der Markierung werden die Haie wieder freigelassen. Für den Menschen sind diese Arten ungefährlich.
0: Das war das Journal um 5 mit Paul Kanker.
3: Und nun zu Barbara Liebminger und den Kärntner Themen des Tages.
4: Grüß Gott zum Abendjournal. Eine Fahrzeugkontrolle ist einem 74 Jahre alten Mann aus dem Bezirksspital an der Drau zum Verhängnis geworden. Die Polizei stellte fest, dass er nicht nur unter Drogeneinfluss gefahren war, sondern auch gedealt haben dürfte. Lukas Schilander berichtet.
5: Es ist Kommissar Zufall, der hier Regie geführt hat. Bei einer allgemeinen Lenker- und Fahrzeugkontrolle stellen Polizeibedienstete bei einem 74 Jahre alten Mann deutliche Symptome einer Suchtmittelbeeinträchtigung fest. Ein freiwillig durchgeführter Speicheltest verläuft positiv. Daraufhin werden der Mann, das Fahrzeug und der 37 Jahre alte Beifahrer durchsucht. Gefunden wird unter anderem eine größere Menge an Kokain, teilweise bereits für den Verkauf abgepackt. Beide Männer werden festgenommen. Die Staatsanwaltschaft Klagenfurt ordnet eine Hausdurchsuchung an. In der Wohnung des 74-Jährigen werden dann weitere Drogen sowie eine größere Menge Bargeld sichergestellt. Außerdem wird Verpackungsmaterial gefunden, das für den Verkauf von Suchtmitteln vorbereitet ist. Der 74-Jährige zeigt sich geständig und gibt an, über einen längeren Zeitraum hinweg Suchtmittel verkauft zu haben. Er wird in die Justizanstalt Klagenfurt eingeliefert. Der 37 Jahre alte Beifahrer steht im Verdacht, unmittelbar vor der Anhaltung Suchtmittel vom 74-Jährigen erworben zu haben. Er wird auf freiem Fuß angezeigt.
4: Zehntausende Besucherinnen und Besucher sind beim traditionellen Umzug des Villacher Kirchtags Anfang August dabei. Mittendrin auch Pferde, die zum Beispiel von der Villacher Bauerngemahn geritten werden. Laut dem neuen Sicherheitskonzept, das letzte Woche vorgestellt worden ist, eine mögliche Gefahr. Ein Kirchtag ohne Pferde, die Aufregung ist bei manchen groß. Heute um 18 Uhr setzen sich die Verantwortlichen zusammen, um das Thema zu besprechen und offene Fragen zu klären. Barbara Veit berichtet.
6: 500 bis 600 Kilogramm wiegt im Durchschnitt ein Pferd. Wenn es in einer Menschenmenge scheut und durchgeht, könnte es Leute verletzen. Diese mögliche Gefahr habe die Kommission aus Blaulichtorganisationen, Behörde und Sicherheitsexperten beim Villacher Kirchtag erkannt, sagt Herbert Wagner vor kurzem am Rande einer Pressekonferenz. Er ist zuständig für das heurige Sicherheitskonzept des Festes.
7: Wir haben nur gesagt, das ist ein Risiko, das wir nicht mit Maßnahmen belegen können, weil wir da jetzt nicht Experten sind, was Pferde betrifft, und haben einfach nur die Empfehlung abgegeben, wenn es die Experten sagen, unter diesen Voraussetzungen geht es, sind wir die Letzten, die das eigentlich verhindern wollen.
6: Die Voraussetzungen sollen sein, ein Sachverständiger prüft zweimal im Vorhinein, ob alle Pferde für den Umzug geeignet sind. Für Großbauer Kurt Maschke von der Villacher Bauerngemahn sei das logisch.
8: 80 Jahre lang sind wir ohne

0: sowas ausgekommen. Die Pferde haben ja Erfahrung. Das sind ja Pferde, die bei anderen Umzügen oder bei anderen Festen auch dabei sind. Ich würde sowas verstehen, wenn man ein ganz neues Pferd hinzuholt, das überhaupt keine Erfahrung hat. Dann würde ich das vielleicht nachvollziehen können.
1: Die Veranstalter vom Villacher Kirchtag haben mittlerweile einen Pferdegutachter gefunden. Die Bauerngmahn muss aber nicht für ihn zahlen, bestätigt Kirchtagsobfrau Gerda Sandrieser dem ORF Kärnten.
2: Wir haben im Stadtsenat einstimmig eine Finanzierung für dieses Sicherheitskonzept beschlossen, wo das natürlich auch ein Teil ist.
1: Es dürfte also eine emotionale Sitzung werden, wenn Tradition auf Sicherheit trifft.
3: Das Schaf Ananas sorgt seit Wochen für internationale Schlagzeilen und für Diskussionen, denn es hat eine Art Kettenhemd bekommen zum Schutz vor Wölfen. Erfinder Rudolf Schaubach ist überzeugt, dass es funktioniert. Deshalb will er es jetzt mit Wölfen testen. Tierschützer, die Behörde, aber auch andere Schafbauern sowie die Landwirtschaftskammer sind gegen die Plastikschutzausrüstung. Sie sei nicht artgerecht, heißt es. Rudolf Schaubach sagt aber gegenüber dem ORF:
4: Die Schafe darf man den Wölfen wohl aussetzen, wenn sie kommen und Hunderte bis Tausende reißen.
5: Und Sie sind davon überzeugt, dass das funktioniert?
4: Das ist hundertprozentig. Und das wäre jetzt natürlich gut, wenn ich vom Ministerium, von Zuständigen praktisch einen Testversuch durchführen darf. Das muss nicht ein Wolf sein, das kann ein Schakal auch sein. Und dass man ein Schaf anzieht und den Schakal oder den Wolf mit dem Schaf zusammenlässt und dann sieht man, weil wenn der Wolf dann zubeißt und dann aufgrund des Netzes auslässt, dann ist praktisch der Test bestanden.
3: Sagt Rudolf Schaubach, der Erfinder des Kettenhemdes für Schafe, im Gespräch mit Angela Ellersdorfer-Trunschnick. Die Trockenheit führt auch bei den Hochbehältern und Wassergenossenschaften schon zu Wasserknappheit. In der Gemeinde Stall im Mölltal appelliert die Wassergenossenschaft, Trinkwasser zu sparen, sagt Hans Brentner, stellvertretender Obmann der Wassergenossenschaft Stall.
6: Ja, wir haben 200 Kubik Wasservermögen in unseren Hochbehältern. So wie es derzeit ist, verbrauchen wir ca. 80% am Tag und in der Nacht. Und interessanterweise wird dann in der Nacht auch verbraucht, das zurückzuführen auf vermutlich Beregner, die auch in der Nacht laufen. Oder auch die Pools wieder auffüllen, weil die werden sich natürlich erwärmen. Da muss man ein bisschen kaltes Wasser dazugeben. Die letzte Konsequenz aus dem Ganzen außer wäre natürlich, dass wir vielleicht einmal abdrehen müssten, stundenweise. Aber das heißt ja natürlich, dass dann überhaupt nichts mehr geht. Dann gibt es kein Brauchwasser mehr und auch natürlich für die Beregner nichts mehr. Aber ich denke, die Vernunft wird siegen.
3: Sagt Hans Brentner, der stellvertretende Obmann der Wassergenossenschaft Stall. Einen Fernsehbeitrag darüber und über das Kettenhemd als Schutz für Schafe vor dem Wolf gibt es auch in Kärnten heute ab 19 Uhr in ORF 2. Und nun zum Wetter. Morgen Dienstag wird es schwül, Sonne und dichte Wolken wechseln immer wieder und schon am Vormittag können in Oberkärnten Regenschauer auftauchen. Ab Mittag bilden sich vorübergehend Gewitter, die im Süden kräftig ausfallen können. In weiterer Folge lockert es wieder auf. Frühwerte zwischen 14 und 20 Grad, Tageshöchsttemperaturen 27 bis 31 Grad. Die tiefste Temperatur in Klagenfurt war heute 14 Grad, die höchste 33. Das sind 4 Grad über dem Durchschnitt. Und das war das Radio Kärnten Abendjournal mit Barbara Liebminger.
7: Danke dir, Barbara. Wir schauen auf Kärntens Straßen. Sie sind sicher unterwegs mit Radio Kärnten. Da sind uns soweit keine Störungen gemeldet worden. Falls Sie aber doch etwas entdecken, geben Sie gerne Bescheid. Sie erreichen uns unter dieser Nummer.
8: Die Radio Kärnten Verkehrshotline 0800 600 601.
7: Kommen Sie gut und sicher an Ihr Ziel.
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7: In dieser Stunde lassen wir ein Geburtstagskind hochleben, das heute seinen 80er feiert und noch lange nicht an Ruhestand denkt. Wir haben ihn in seinem Sommeratelier in Treffen besucht. Gleich mehr dazu. Ich freue mich, dass Sie eingeschaltet haben und dass wir Sie an diesem Montag begleiten dürfen.

0: Servus, Sreczno, ciao an diesem späten Montagnachmittag mit Geburtstagsglückwünschen und zwar an den Künstler Max Gangl. Der feiert heute nämlich seinen 80. Geburtstag. Der Bildhauer und Maler denkt auch jetzt nicht daran, in Ruhestand zu gehen. In seinem Sommeratelier im Grastal bei Treffen stapeln sich die Bilder und die halbfertigen Skulpturen. Und eigentlich lässt sich das Leben von Max Gangl ganz einfach auf einen Nenner bringen.
1: Die Kunst ist mein Leben.
2: Am Anfang stand aber der Job beim Steuerberater. Damals wusste Max Gangl etwas ganz genau, das ist nicht meins. Das Studium an der Universität für angewandte Kunst war dann schon viel interessanter. Das Sommeratelier im Grastal ist auch nach 55 Jahren immer noch interessant.
1: Ich habe das dann gepachtet und bin heute immer noch Pächter und kann hier ein- und ausgehen, wie es mir beliebt und kann schaffen, was ich will. Niemand spuckt meine Suppen.
2: Ein Container planen, Plätze zum Arbeiten und Ausruhen, beschützt von den riesigen Bäumen, das ist das Sommeratelier. Mittendrin eine neue, schlanke und hohe Skulptur, die Himmelsstiege. Nicht aus dem hellen Marmor, sondern aus einem dunkelgrünen Serpentin. Hier gibt es keine rauen Ecken und Kanten, alles hier ist glatt und abgerundet. Grün bedeutet aber auch Natur. Aufgewachsen in Hermagor ist der Künstler auch heute noch sehr naturverbunden.
1: Dann habe ich mir immer gesagt, was mache ich mir jetzt zum Geschenk? Ich will nichts geschenkt, ich mache mir selber was. Mache mir eine Blumen aus oder mache mir einen Eiswürfel. Also das kommt aus dem Bauch heraus.
2: Max Gangl kennt außerdem Gott und die Welt. Arnold Schwarzenegger, den Schauspieler Mario Adorf oder Brigitte Bardot. Berührungsängste kennt der Kärntner Künstler nicht. Er wusste ganz genau,
1: du bist der Solitär. Du musst auf die Leute zugehen. Und hab dann diese Leute direkt kennengelernt oder über Schriftverkehr oder über, sagen wir so, sehr hartnäckige Umwege. Und wenn ich was erreichen wollte, ist mir das immer gelungen.
2: So hat der Künstler auch eine Woche auf Highgrove verbracht, dem Landsitz von König Charles, damals noch Prince of Wales.
1: Ich musste nur sein Schreiben vorweisen, dass den Security-Leuten, dass ich ihn frei bewegen kann. Und der Schloss gemalt für eine Stiftung und das war eine Benefizveranstaltung, das ist dann versteigert worden. Und die restlichen Bilder habe ich mitgenommen und schon verkauft, bevor ich da in Wien gelandet bin.
2: Wie er sich und seine Kunst präsentiert, hat Max Gangl auch immer genau gewusst. Nicht als Verkäufer, sondern als Mensch, der seine Begeisterung für die Kunst teilen will. Mit 80 Jahren denkt Max Gangl keine Sekunde an den Ruhestand.
1: Die nächsten 10 Jahre, wenn man so nimmt, will ich noch einmal einen kompletten Durchstarter machen. Also in der Bildhauerei, in meiner Grafik, in der Malerei. Einfach voll noch was an Potenzial in mir vorhanden ist.
2: Es gibt schließlich noch so viele interessante Steine, so viele leere Leinwände und vor allem noch so viele Ideen, die umgesetzt werden wollen. Michaela Monschein für Radio Kärnten.

0: Die 80er in Radio Kärnten an diesem Montag, Kim Wilde mit You Came. Jetzt ist es gleich 17.30 Uhr, halb sechs, und da darf ich den Bernd Radler bei mir im Studio begrüßen. Servus Bernd.
1: Servus Simon, grüß dich alle.
0: Kärnten heute ab 19 Uhr, da drehen wir heute mal alles um, denn wir starten mit dem Wetter.
1: Ja, heute ist es wichtig, denn es ist die zweite Hitzewelle des Jahres, die uns fest im Griff hat. Es ist so heiß wie schon lange nicht mehr, und das wollen wir uns heute anschauen, welche Folgen das hat. Zum Beispiel Stall im Mölltal, dort wird das Trinkwasser mittlerweile schon knapp, und wir schauen das auch hochwissenschaftlich an mit Meteorologe Gerhard Hohenwarter, der zu uns live ins Studio kommt.
0: Gut Ding braucht Weile, aber jetzt ist es soweit. Klagenfurt hat einen Budgetvoranschlag.
1: Ja, beschlossen ist noch nichts, aber es ist alles dorthin am Weg. Die Zwölftelregelung scheint bald Geschichte zu sein. Der Budgetvoranschlag wurde heute präsentiert, das Budget vom SPÖ-Team im Stadtsenat. Und wenn alles gut geht, wird es noch heuer beschlossen.
0: Außerdem eine Geschichte, die derzeit für viele Diskussionen sorgt. Ein Schaf im Ritterkostüm.
1: Ja, ein Kettenhemd aus Plastik ist das ganz genau. Das Schaf heißt Ananas, und das ganze Kettenhemd soll vor Wölfen schützen. Erfinder Rudolf Schaubach sorgt da seit Wochen für Schlagzeilen und für Diskussionen. Und jetzt will er das Ganze sogar mit echten Wölfen testen. Das sorgt natürlich für Kopfzerbrechen bei Tierschützern. Aber auch Behörde, Schafbauern und Landwirtschaftskammer sind gegen die Plastikschutzausrüstung. Es geht also weiter in diesem Kapitel.
0: Im Sport dreht sich derzeit vieles um Fußball, aber eben nicht alles. Wir haben bei Kärntens Sportlerinnen und Sportlern vorbeigeschaut.
1: Ja, vor allem im Stocksport war es da spannend. Final Four in der Staatsliga, also der Wettkampf der vier Besten. Da waren auch Kärntnerinnen und Kärntner dabei vom EV Rottendorf aus Feldkirchen. Und die haben da sogar um den Sieg mitgespielt. Die spannendsten Szenen vom Stocksport in der Halle gibt es dann bei uns in der Sendung.
0: Und zum Schluss wird wie jeden Montag kärntnerisch gerät.
1: Ja, Anna Magnet ist da heute für uns im Lavantal unterwegs, auf einer Alm bzw. auf einem Bergbauernhof. Denn je weiter man oben ist, desto mehr Mundartwörter gibt es noch. Und da waren wir beim Bergbauernhof Rappitsch, Vulgo, Hubenbartel am Lambrechtsberger. Und es gibt süße Babykühe zu sehen, also schalten Sie ein.
0: Die Bilder dazu sehen Sie ab 19 Uhr in ORF 2. Das zum Schluss hat natürlich alle noch einmal gecatcht. Danke,
1: bis später,
0: Bernd.
1: Danke.

0: Mit Musik aus Bella Italia durch den Montagnachmittag in Radio Kärnten. Und jetzt sind Sie in Servus Sreccio Ciao wieder gefragt, denn es geht um folgenden Preis.
1: Ein Konsumationsgutschein im Wert von 70 Euro anlässlich des Fischfestes am 18. Juli in Feld am See.
0: Und die dazu passende Frage, auf die wir die Antwort suchen, ist: Ein Branzino ist ein beliebter, fettarmer Edelfisch aus dem Mittelmeerraum, der sich durch sein zartes Fleisch auszeichnet. Wir wollen aber von Ihnen wissen, unter welchem deutschen Namen ist der Branzino bekannt? Wenn Sie das wissen, dann rufen Sie uns an 0463 511 005.

0: Radio Kärnten am Montag, da sagen wir nicht Hallo Klaus, sondern Hallo Robert, nämlich Robert Breauer aus Niederdorf. Einen schönen Nachmittag wünsche ich.
1: Ja, danke gleichfalls.
0: Wir sind heute auf der Suche nach dem deutschen Namen des Branzino. Wie lautet denn der?
1: Ja, der ist natürlich der Wolfsbarsch.
0: Das ist natürlich vollkommen richtig und diesen Preis dürfen wir Ihnen zuschicken.
2: Ein Konsumationsgutschein im Wert von 70 Euro anlässlich des Fischfestes am 18. Juli in Feld am See.
0: Sind Sie ein begeisterter Fischesser?
1: Ja, mitunter auch ein begeisterter Fischer.
0: Auch ein begeisterter Fischer? Wo sind Sie denn immer unterwegs?
1: Ja, ich bin ja eigentlich, wenn man es wahrscheinlich als von meinem Dialekt her hört, gebürtiger Salzburger, wohne aber seit 6 Jahren in Kärnten, im schönen Kärnten. Und da bewegt man sich halt auf die schönen Seen, auf der Trau und wo auch immer. Es gibt irrsinnig viele schöne Fischwasser da. In Salzburg oben ist mehr das Bachfischen, Flussfischen. Aber ich habe mich jetzt da ganz gut eingelebt und nein, ist ein Traumland und gute Fisch gibt es, auch heimische. Der Branzino ist ja natürlich ein Salzwasserfisch, aber den genießt man halt auch. Manchmal vergummt man sich am Wochenende was Feines.
0: Ja, sehr gut. Das heißt, Sie haben schon wirklich Kärntens Gewässer unsicher gemacht sozusagen.
1: Ja, ich bin ja halber Kärntner. Der Großvater war Wolfsberger Gebürtiger, die sind damals nach Salzburg aufgezogen und habe auch ein bisschen eine Verwandtschaft herunten und die haben mich natürlich da schon ein bisschen eingeführt in die Gewässer.
0: Ja, so wie es sich gehört. Ja, dann sage ich vielen, vielen Dank fürs Mitmachen und wünsche viel Spaß am Fischfest.
1: Ja, danke, danke. Ich bedanke mich auch recht herzlich.
0: Schönen Montagabend.
1: Schönen Nachmittag noch.
0: Danke, baba.
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1: In den vergangenen Tagen haben wir erlebt, wie Herwig Zamernick als Musiker immer größere Kreise gezogen hat. Heute erzählt er von einer schwierigen Phase, nach dem Ausbleiben des erhofften internationalen Durchbruchs mit Naked Lunch. Gleichzeitig beginnt aber etwas Neues. Die ersten musikalischen Skizzen eines Projekts, das später unter dem Namen Futzmann bekannt werden sollte.
2: Nachdem die zwei Platten, die wir da mit Naked Lunch für diese Major-Firmen aufgenommen haben, gefloppt sind im Prinzip, zumindest so gefloppt, als dass wir keine Weltstars wurden, habe ich als erstes einmal einen Kredit aufgenommen und mir mein erstes eigenes Studio gebaut, nämlich in Fichtring, in einer alten Kaserne. Und dort haben wir dann auch angefangen, das Album Songs for the Exhausted aufzunehmen. Eigentlich als letztes verzweifeltes Werk dieser Band, weil für uns war so eher das Gefühl, wir haben alles versucht, es hat nichts funktioniert. Und so war das Album auch von Schmerz und Enttäuschung eigentlich geprägt, so kann man das schon sagen. Seltsamerweise war genau das Album, das Naked Lunch dann eigentlich erfolgreich gemacht hat. Was wieder einmal zeigt, dass Dinge nicht funktionieren, nur weil man es mit der Brechstange probiert und weil man unbedingt erfolgreich sein will, sondern wenn man in die Musik das einfließen lässt, was einem wichtig ist und was einen selbst bewegt. Und wenn man die Dinge auch so klingen lässt, wie man sich das selber vorstellt. Im Prinzip habe ich das ja von Anfang an gewusst. Es galt sich nur wieder darauf zu besinnen. Und lustigerweise habe ich in dieser Zeit ja angefangen, meine Futzmann-Sachen aufzunehmen, ohne dass ich gewusst habe, dass es Futzmann ist, weil den Namen gab es ja damals noch nicht. Sondern ich habe in der Zeit, die ich hatte, oder zwischen dem, dass ich mit Disharmonie gespielt habe oder mit Naked Lunch oder meine Kinder versorgt habe, habe ich halt meine Lieder dann aufgenommen, die weder bei Naked Lunch noch bei Disharmonie Platz gefunden haben. Und ich glaube, an der Stelle würde ich gern eine Band spielen, die mich damals sehr beeinflusst hat und die ich immer noch sehr verehre, nämlich die Fleming Lips mit dem Lied Superman.

0: Mit aktueller Musik von Tim Bensko beschließen wir 2 Stunden am Montagnachmittag. Das war Servus Sarecno, ciao mit Simon Auernig. In Kürze meldet sich Kollege Markus Paulitsch mit den wichtigsten Sportnachrichten des Tages. Ich wünsche Ihnen an dieser Stelle noch einen schönen Montagabend mit dem Programm von Radio Kärnten und würde mich freuen, wenn wir uns morgen wieder hören. Selbe Zeit, selber Ort. Alles Gute.
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2: Am Mikrofon Julia Wötzinger. Der Konflikt zwischen dem Iran und den USA eskaliert weiter. US-Präsident Donald Trump hat angekündigt, dass die amerikanische Marine wieder eine Seeblockade der iranischen Häfen durchführen wird. Sie will dafür künftig selbst eine Gebühr einheben. Mehr von Markus Müller.
3: Die Straße von Hormus ist und bleibt offen, aber die iranischen Häfen sind geschlossen. Das ist die Nachricht von US-Präsident Donald Trump an die Führung in Teheran. Die amerikanische Marine werde die Blockade der iranischen Häfen wieder aufnehmen, um so den Handel und den Export von iranischem Öl zu blockieren. Für Aufregung sorgen dürfte aber eine andere Ankündigung des Präsidenten. Die USA, schreibt er auf seinem Nachrichtendienst Truth Social, würden künftig selbst eine Gebühr von allen Schiffen einheben, die durch die Straße von Hormus fahren, nämlich 20%. Als Gegenleistung dafür, dass die USA Sicherheit in dieser unsicheren Weltgegend garantieren. Wie genau die Einhebung dieser Gebühr ablaufen soll, bleibt vorerst unklar.
2: Finanzminister Markus Matterbauer ist an Krebs erkrankt. Das hat er heute bekannt gegeben. Er ist in den kommenden Monaten in Therapie. Seine Aufgaben als Regierungsmitglied will er weiter wahrnehmen. Aus der Politik kommen heute zahlreiche Genesungswünsche für den Finanzminister. Matterbauer hat auch in der Bevölkerung laut Umfragen hohe Beliebtheitswerte. Peter Daser berichtet.
4: Schon kurz nach Bekanntwerden der Krebserkrankung des Finanzministers wurden zahlreiche Genesungswünsche kundgetan. Bundespräsident Alexander Van der Bellen wünscht Markus Matterbauer ebenso gute Genesung, wie das auch Bundeskanzler Christian Stocker von der ÖVP tut, SPÖ-Chef Vizekanzler Andreas Babler und auch NEOS-Chefin Außenministerin Beate Meindl-Reisinger. Genesungswünsche kommen auch aus den Reihen der Freiheitlichen und der Grünen. Zuvor hatte heute Finanzminister Markus Matterbauer eine kurze persönliche Mitteilung verschickt. Er schreibt darin von der Diagnose eines Lymphoms. Er werde nun im AKH in Wien gegen die Krankheit behandelt, bleibe aber im Amt. Die Behandlung werde in den kommenden 3 Monaten stattfinden und so geplant, dass er seiner Aufgabe und Funktion als Finanzminister voll nachkommen werde.
2: Internationale Geber haben bei einer Konferenz der EU 884 Millionen Euro für den Gazastreifen in Aussicht gestellt. Damit soll die frühe Wiederaufbauphase unterstützt werden, etwa Wasserversorgung und die Abfallwirtschaft. Teil der Initiative ist auch Österreich. Die Zahl der Opfer nach dem Feuer in einer Restaurantbar in Bangkok ist gestiegen. Mindestens 28 Menschen sind ums Leben gekommen. Damit soll die frühe Wiederaufbauphase unterstützt werden, etwa Wasserversorgung und die Abfallwirtschaft. Teil der Initiative ist auch Österreich. Die Zahl der Opfer nach dem Feuer in einer Restaurantbar in Bangkok ist gestiegen. Mindestens 28 Menschen sind ums Leben gekommen. Von den

0: Das waren die Nachrichten mit Julia Bötzinger. Das Wetter.
1: Im Großteil des Landes haben wir es heute Abend sonnig und auch heiß. Spitzenreiter ist im Moment Ferlach mit 34 Grad. Von Westen her ziehen aber auch Wolken durch und die können in Vorarlberg, Tirol und in Oberkärnten noch einzelne Schauer oder Gewitter bringen. Morgen werden Schauer und Gewitter dann generell häufiger. Erste sind bereits in der Früh im westlichen Bergland möglich. Am Nachmittag steigt dann auch weiter im Osten und Süden die Gewitterwahrscheinlichkeit. Zeitweise scheint morgen aber auch die Sonne und die Temperaturen erreichen 24 bis 33 Grad. So viel zum Wetter von Nathalie Auer.
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3: Schönen guten Abend. Einzelsilber und Team Gold, so lautet die Bilanz von Heimo Fugger bei der U23 Bahnrad-Europameisterschaft in Cottbus. Der erst 18-Jährige gilt als große Hoffnung im österreichischen Radsport und er arbeitet bereits an seinen kommenden Zielen. Zunächst aber das Resümee zur Europameisterschaft.
4: Wenn man mir davor gesagt hat, ja, ich hole einmal Silber und einmal Gold, hätte ich auf jeden Fall so genommen. Deswegen gehe ich auf jeden Fall mit einem guten, happy Resümee aus der Woche heraus. Mit dem am ersten Tag, ich sage, Silber ist trotzdem noch Silber und holt man nicht jeden Tag. Das sind oft sehr kleine Unterschiede, die was halt eben eine Medaille oder einen Titel ausmachen können.
3: Wie wichtig war das für dich auch, um zu sehen, wo du europaweit in dieser Altersklasse eigentlich stehst und vor allem, wie weit vorne du in Wirklichkeit bist mit deinen jungen Jahren noch?
4: Sicher ist es cool, das einmal als Bestätigung zu haben. Wenn ich ehrlich bin, war sowas in der Art schon das Ziel auf jeden Fall, heuer schon, weil im Endeffekt im U23 Jahr, aber das Ziel ist nach wie vor eigentlich zu den Olympischen Spielen in LA in 2 Jahren zu fahren, und zu 28 zu fahren, das ist eben ziemlich genau in 2 Jahren. Deswegen ist es auf jeden Fall wichtig, glaube ich, einmal aufzuzeigen, so, hallo, ja, ich bin da und hab's einigermaßen drauf, nicht nur bei den Junioren, sondern jetzt auch in der U23, was da ja schon eigentlich gewisse Überschneidung mit der Elite-Klasse hat.
3: 2 Jahre sind nicht so lange hin, also auch von der Vorbereitung. Medaillen sind ja das eine, aber was für Feedback hast du da auch von deinem Körper bekommen? Wie gut hast du dich auch während diesen Bewerben gefühlt? Wie viel ist vielleicht auch noch oben Luft für dich?
4: Ja, also ich sag, ich bin ja gewissermaßen mit ein bisschen einer Ungewissheit da nach Cottbus angereist, weil ich 2 Wochen davor gesundheitlich nicht zu 100% fit war und halt vom Training her schon ziemlich drastisch zurückstecken habe müssen. Und die Ergebnisse und die Leistung war zwar sehr zufriedenstellend, würde ich sagen, aber ich glaube, in der Vorbereitung, in der unmittelbaren Vorbereitung geht es auf jeden Fall noch ordentlich mehr. Normalerweise, wenn ich Krankheit kurz davor mitnehme. Im Endeffekt hoffe ich schon, dass ich jetzt noch nicht nur kleine, sondern hoffentlich auch mittelgroße Schritte noch leistungsmäßig machen kann.
3: Das nächste große Ziel von Heimo Fugger ist dann die Weltmeisterschaft in Shanghai im Oktober. Bei der Tour de France ist heute Ruhetag und der ist auch dringend nötig, denn die enorme Hitze setzt auch den Top-Radprofis heuer zu. So auch Marco Haller, der bereits seine 11. Tour de France bestreitet.
5: Der Start heuer war mehr als holprig, muss ich sagen. Habe extrem gekämpft mit der Hitze, habe dann auch 2, 3 Tage einfach ja schwer davon erholt und das hat sich einfach so ein bisschen reingeschlichen. Richtung ersten Ruhetag, dann habe ich Gott sei Dank meine Beine, wie man so schön sagt, wieder gefunden und ich hoffe, dass jetzt in der zweiten Woche vielleicht noch ein bisschen besser läuft. Das ist ja außerordentliche Umstände, die wir daher vorfinden. Gleich am ersten Wochenende, wo wir die Grenze nach Frankreich quasi überquert haben, sind wir schon durch ein Gebiet gefahren, wo eben Waldbrände geherrscht haben und deswegen waren da reduziertes Publikum bzw. kein Publikum und reduzierte Exekutive, so muss ich sagen, weil die einfach wichtigere Dinge zu tun gehabt haben. Aber das zeigt noch einmal, wie riesig die Tour ist, dass die da selbst bei solchen Sachen nicht zurückschreckt, muss man schon fast sagen. Und es war auch gestern der Fall, dass man die Etappe von über 180 auf zumindest 155 reduziert hat. Wir haben Gott sei Dank einen Top-Background-Staff mit, die uns da wirklich an allen Fronten unterstützen. Wir brauchen enorm viel Trinkflaschen, Eisbeutel. Wir sind sogar aufgerufen, viel Wasser ist zu essen, um auch den Körper von innen her zu kühlen.
3: Also okay.
5: Es wird wirklich an allen Schrauben gedreht, um das irgendwie zu schaffen.
3: Kann man sich überhaupt auf solche Extrembedingungen vorbereiten, beziehungsweise soll man sich auf sowas überhaupt

0: überhaupt vorbereiten? Der Tadej Pogacar hat es ja schon gesagt, wenn es nach ihm ginge, er wäre überhaupt für eine Verschiebung von diesen großen Rundfahrten.
1: Es sagt einfach, dass wirklich jeder damit zu kämpfen hat. Und das sind ganz, ganz scharfe Bedingungen in dem Jahr, dass der Tour de France nicht in den, zumindest Beginn der Ferien laufen wird, stelle ich jetzt einmal ein Fragezeichen dahinter, aber es zeigt auf jeden Fall, dass man aufgrund vom Global Warming etc. durchaus darüber nachdenken könnte, den Rennkalender gegebenenfalls anzupassen, aber jetzt müssen wir mal mit der ganzen Situation einfach umgehen.
0: Die 10. Etappe führt morgen im Herzen Frankreichs von Aurillac nach Le Lorient. Für den WRC geht es bereits heute im Fußballtrainingslager in Maria Alm mit dem nächsten Testspiel weiter, diesmal gegen den FC Hradec Králové aus der höchsten tschechischen Liga. Am 17. Juli präsentiert sich das neue Team erstmals in einer Partie dem Heimpublikum. Am Freitag ab 18 Uhr geht es da für die Wolfsberger im Rahmen des Fan-Openings gegen den Zweitligisten aus Kapfenberg. Bei der Fußballweltmeisterschaft geht es mit großen Schritten dem Ende entgegen. Morgen bereits das erste Halbfinale zwischen Frankreich und Spanien ab 21 Uhr. Am Mittwoch spielen sich England und Argentinien den zweiten Finalplatz aus. Das Endspiel findet am 19. Juli statt. Beim Tennis-WTA 250er Turnier in Athen ist heute die Osttirolerin Lili Taga in der ersten Runde im Einsatz gewesen und gewinnt da klar gegen die Griechin Mariana Argyrio-Kastriti in 2 Sätzen. Noch der Blick zum Eishockey. Der HCB Südtirol hat die Verpflichtung von Zach Leslie bekannt gegeben. Der Verteidiger spielte in den vergangenen beiden Jahren in der deutschen Eishockeyliga. Während Olympia Laibach Flügelstürmer Chris Douglas verpflichtet, wechselt der italienische Verteidiger Olmo Albis zum Milano Hockey Club. Und das war das Aktuellste vom Radio Kärnten Sport mit Markus Paulitsch. Weiterhin einen schönen Abend mit dem Programm von Radio Kärnten.
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3: Einen schönen und angenehmen Montagabend wünscht Ihnen Rudi Oman. In der ersten halben Stunde von Hits und Stars unterhalten Sie Andreas Cavalier gemeinsam mit Pietro Basile, Tiziano Ferro, Rose Stolz, Twerdy, John Travolta und Olivia Newton-John und zu Beginn Dana Gillespie. Ich wünsche Ihnen gute Unterhaltung.

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1: Und es geht weiter mit der besten Musik für den Montagabend mit Lou Reed, Coldplay, Dekleta Smrtnik, Pascal G., Simone und Charlie Brunner, Meghan Trainor, Alle Achtung und zu Beginn Nazareth. Ich wünsche Ihnen gute Unterhaltung.

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1: Am Mikrofon Julia Wötzinger. Die EU verhängte nach massiven Hackerangriffen neue Sanktionen gegen Russland. Keine Einigung bringt das heutige Treffen der EU-Außenministerinnen und Außenminister hingegen in der Frage zu möglichen Israel-Sanktionen. In Brüssel Tim Kupal.
2: Es gibt keine Einigung auf Handelsbeschränkungen oder Importverbote als Antwort auf die Ausweitung illegaler israelischer Siedlungen im Westjordanland. Österreichs Außenministerin Beate Meindl-Reisinger, NEOS.
3: Es ist kein Geheimnis, dass wir hier durchaus bereit sind, weiterzugehen.
2: Deutschland und andere Länder stehen auf der Bremse, beharren auf Einstimmigkeit. Deutschlands Außenminister Johann Wadephul.
4: Die Kommission hat ja selbst gesagt, dass Einstimmigkeit dort erforderlich ist.
2: Einigen kann sich die EU-Außenministerin hingegen auf Sanktionen wegen russischer Cyberangriffe.
3: Klares Zeichen. Das wir als Europa heute setzen.
2: Die Strafmaßnahmen richten sich unter anderem gegen Offiziere des russischen Militärgeheimdienstes sowie gegen private Unternehmen. Sie sollen hinter massiven Hackerangriffen stecken. Gegen Deutschland, Frankreich, Polen, Finnland und im Jahr 2020 auch gegen Österreich.
1: Und wie bekannt wurde, wird die EU die Kunstveranstaltung Biennale in Venedig nicht mehr unterstützen. Der Grund ist, dass Russland heuer erstmals seit dem Beginn des Angriffskriegs gegen die Ukraine wieder an der Biennale teilnimmt. EU-Außenbeauftragte Kallas sagt, Kultur und Unterstützung dürfen nicht zu Instrumenten der Schönfärberei von Aggression werden. Das Fördersystem für Investitionszuschüsse zu Photovoltaikanlagen auf Bundesebene sorgt für Kritik. Innerhalb von 33 Sekunden waren die Mittel beim jüngsten Fördercall vergeben, kritisiert die Bundesinnung der Elektrotechnik in der Wirtschaftskammer. Kritik kommt auch vom Branchenverband PV Austria und der Oppositionspartei FPÖ. Energiestaatssekretärin Elisabeth Zehetner von der ÖVP kündigt Besserung an, etwa durch eine Novelle des Erneuerbaren Ausbaugesetzes und des Ökostromgesetzes. Die Post zieht eine positive Bilanz über die Sonntagszustellung von Paketen. Seit 2 Jahren stellt die Post Pakete auch am Sonntag zu, zuerst in Wien, dann in anderen Landeshauptstädten. Und das Angebot könnte ausgeweitet werden, berichtet Michael Fröschel.
5: Im Herbst 2024 hat die Sonntagszustellung in einigen Wiener Bezirken begonnen. Seit einem Jahr läuten in ganz Wien und in Graz und Linz Paketzusteller auch am Sonntag und seit wenigen Wochen auch in Salzburg. Weitere größere Städte könnten folgen, sagt Postsprecher Markus Leitgeb.
6: Wenn wir sehen, dass die 4 Städte, die wir jetzt haben, weiterhin gut laufen, gut angenommen werden, sind wir auch potenziell, wenn es Interesse unserer VersandkundInnen gibt, das muss man auch sagen, sind wir auch offen für weitere Landeshauptstädte oder Ballungsräume.
5: Die neue Paketsteuer betrifft die Post nicht, weil sie von den Versandhäusern bezahlt wird, und zwar von allen großen Online-Händlern ab 100 Millionen Euro Jahresumsatz. Die Post erhofft sich dadurch mehr Geschäft für ihren Online-Marktplatz Shopping.at, denn dieser liegt unter der 100 Millionen Umsatzgrenze. Händler, die auf dieser Plattform verkaufen, müssen daher nicht 2,40 Euro Steuer pro Paket bezahlen.
1: Das waren die Nachrichten mit Julia Wötzinger. Das Wetter.
7: Noch etwa 2 Stunden dauert es bis zum Sonnenuntergang und den können wir heute im Großteil des Landes genießen. Häufig scheint nämlich die Sonne und das bei immer noch 25 bis 33 Grad. Weniger freundlich haben wir es dagegen im Westen. Hier gibt es einige.
1: Julia Wötzinger. Das Wetter.
7: Noch etwa 2 Stunden dauert es bis zum Sonnenuntergang und den können wir heute im Großteil des Landes genießen. Häufig scheint nämlich die Sonne und das bei immer noch 25 bis 33 Grad. Weniger freundlich haben wir es dagegen im Westen, hier gibt es einige Wolken und von Vorarlberg bis

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Ich wünsche Ihnen gute Unterhaltung.

0: Es ist 19.30 Uhr. 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
1: Die USA und der Iran greifen sich gegenseitig wieder verstärkt an. Das US-Militär hat gestern Nacht zum vierten Mal in einer Woche den Iran angegriffen. Die USA möchten verhindern, dass der Iran weiter Schiffe in der Straße von Hormus angreift. Iranische Soldaten haben ein Raketensystem vom Militär von den USA im arabischen Kuwait, ein Treibstofflager und ein Waffenlager im arabischen Jordanien angegriffen. SPÖ-Finanzminister Markus Marterbauer hat heute bekannt gegeben, dass er an Krebs erkrankt ist. Er wird ab heute im Wiener Krankenhaus AKH behandelt. Er will aber weiter als Finanzminister arbeiten. Die Therapieeinheiten werden zusätzliche Termine sein und manchmal zur Verschiebung anderer Termine führen. Bundespräsident Alexander Van der Bellen wünscht dem Finanzminister in sozialen Medien viel Kraft und Zuversicht. Jannik Sinner hat am Sonntag das Tennisturnier in Wimbledon gewonnen. Das Tennisturnier im Londoner Stadtteil Wimbledon ist das älteste Tennisturnier der Welt und sehr bekannt. Der 24-jährige Jannik Sinner ist ein sehr erfolgreicher Tennisspieler aus Südtirol. Jannik Sinner hat gegen Alexander Zverev gewonnen. Alexander Zverev ist ein sehr erfolgreicher deutscher Tennisspieler. Jannik Sinner hat nach 2025 wieder das Tennisturnier in Wimbledon gewonnen. Im Westen von Europa war es im Juni extrem heiß. Dadurch sind mehr als 10.000 Menschen gestorben. Die meisten Todesopfer waren Menschen über 65 Jahre. Das zeigen Daten von einem Gesundheitsprojekt von der Europäischen Union. Extreme Hitze kann zum Tod führen, indem sie einen Hitzschlag verursacht oder Herz-Kreislauf-Erkrankungen und Atemwegserkrankungen verschlimmert. Laut Forschern leiden ältere Menschen am meisten unter der Hitze. Das waren Nachrichten in einfacher Sprache. Redaktion Christine Meyer-Bohusch und Lorenz Lohr.
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2: Und es geht weiter mit Musik von Kaoma, Martin Lackner, Michael Jackson und Paul McCartney, Nick B., Rian, Tim, Ricardo Sanz, Nora Lisa, Mr. Walkie Talkie und zu Beginn mit Matacoustics. Ich wünsche Ihnen gute Unterhaltung.

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1: Am Mikrofon Julia Wötzinger. Im Nationalrat ist Sommerpause. Die letzte Woche war intensiv mit 5 Plenarsitzungstagen und dem Beschluss des Doppelbudgets. Jetzt legt der Nationalrat seine Bilanz vor. Demnach sind in den vergangenen 12 Monaten 135 Gesetze beschlossen worden, ein guter Teil davon einstimmig. Felix Nowak mit Details.
2: 53 Plenarsitzungen hat es in dieser Tagungsperiode gegeben, heißt es von der Parlamentskorrespondenz. In Summe haben diese Nationalratssitzungen 258 Stunden gedauert und darin sind 135 Gesetzesbeschlüsse gefasst worden, gut ein Viertel davon einstimmig. Die allermeisten dieser Beschlüsse, nämlich knapp 2/3, gehen auf Regierungsvorlagen zurück, also auf Gesetzesentwürfe, die in einem Ministerium formuliert und dann im Ministerrat beschlossen werden. Der Anteil der Initiativen Anträge ist hingegen zurückgegangen. Dieses Instrument erlaubt schnellere Beschlüsse. Es ist in den Pandemiejahren häufiger zum Einsatz gekommen. In Summe meldet das Parlament außerdem knapp 3.500 schriftliche Anfragen an Regierungsmitglieder. Mehr als 4/5 davon hat die FPÖ gestellt.
1: Ungarns Staatspräsident Tamás Sulyok droht die Absetzung. Das Parlament hat eine Verfassungsnovelle beschlossen, die unter anderem seine Absetzung vorsieht. Der neue Ministerpräsident Peter Modja wirft Sulyok vor, die Politik des abgewählten Regierungschefs Viktor Orbán mitgetragen zu haben. Sulyok muss jetzt die Neuregelungen unterzeichnen. Lehnt er ab, droht Regierungschef Modja mit einem Amtsenthebungsverfahren. Dazu sind wieder eine Zweidrittelmehrheit und eine Genehmigung des Verfassungsgerichtshofs nötig. Bei einem Einsatz der umstrittenen Einwanderungsbehörde ICE ist offenbar wieder ein Mensch erschossen worden. Zu dem Vorfall soll es im Ort Biddeford im Bundesstaat Maine gekommen sein. Das berichtet der Sprecher des Repräsentantenhauses von Maine. Details sind nicht bekannt. Schon Monate vor den Parlamentswahlen in Russland im September greift die Staatsmacht gegen die letzten noch verbliebenen Oppositionellen besonders hart durch. Heute ist auch Boris Nadeschdin festgenommen worden. Er ist der wohl prominenteste Kritiker des Krieges in der Ukraine. Mehr von Christian Lininger.
3: Die Polizei ist gekommen. Sie bringen mich ins Wachzimmer von Tolga Brudny, postet Boris Nadeschdin heute im Internet. Nadeschdins Anwalt teilt später mit, dem Kriegskritiker werde vorgeworfen, extremistische Symbole verwendet zu haben. Welche Strafe ihm nun droht, ist noch unklar. Klar ist aber, Nadeschdin soll mundtot gemacht werden. Der Oppositionelle war 2024 landesweit bekannt geworden, als er bei den Präsidentenwahlen antreten wollte. Das wurde ihm aber verboten. Nun sammelt er Unterschriften, um im September bei den ersten Parlamentswahlen seit Kriegsbeginn zu kandidieren. Doch am Freitag wurde er als sogenannter ausländischer Agent gebrandmarkt, was ihn eigentlich von der Wahl ausschließt. Doch Nadeschdin gab nicht auf, erklärte, er sammle weiter Unterstützungsunterschriften als politisches Zeichen des Protests. Nun ist er also vorerst einmal in Polizeihaft.
1: Das waren die Nachrichten mit Julia Wötzinger. Das Wetter.
4: Mit viel Sonnenschein geht der Tag östlich von Salzburg zu Ende. Sonst sind einige Wolken unterwegs und die bringen vereinzelt Schauer und Gewitter. Derzeit regnet und blitzt es zum Beispiel in Sillian in Osttirol. Die Nacht wird dann recht frisch, mit Tiefstwerten von meist 13 bis 20 Grad. Morgen legen die Temperaturen wieder zu und steigen auf 24 bis 31 Grad. Vom Weinviertel bis ins Burgenland werden es bis zu 33. Dazu gibt es nur noch zeitweise Sonnenschein und über das ganze Land verteilt bilden sich ein paar Schauer und Gewitter. So viel zum Wetter von Nathalie Auer.
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5: Nochmals einen schönen und angenehmen Montagabend wünscht Ihnen Rudi Ohmann. 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
5: Nochmals einen schönen und angenehmen Montagabend wünscht Ihnen Rudi Ohmann. 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
1: Und es geht weiter mit Musik von Neck, Carole King, Maud Schumann, Liz Görgel, Gianluca Grignani, Kuba Borisch und zu Beginn Stereo Act gemeinsam mit Kerstin Ott. Ich wünsche Ihnen gute Unterhaltung.

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1: Am Mikrofon Julia Wötzinger. Die Ukraine bekommt im Krieg europäische Unterstützung bei der Raketenabwehr. 9 Staaten und die Ukraine haben sich zusammengeschlossen. Das ist beim Treffen der sogenannten Koalition der Willigen in Paris beschlossen worden. ORF-Korrespondentin Cornelia Primosch in Paris. Wie ist dieser Plan einer gemeinsamen Raketenabwehr einzuschätzen?
2: An sich ist das schon ein sehr starkes Zeichen. 9 Länder, darunter Industrienationen wie Deutschland, Frankreich, Italien, Spanien, schließen sich zusammen und wollen hier wirklich langfristig etwas Großes entwickeln. Aber genau das ist das Problem, denn kurzfristig wird der Ukraine bei der Luftabwehr nicht geholfen. Und außerdem Frankreich und Deutschland haben am Kampfjet der Zukunft gearbeitet und dieses Projekt musste nun abgesagt werden. Also angesichts der Geschichte darf man skeptisch sein.
1: Berichtet Cornelia Primosch. US-Präsident Donald Trump hat vor kurzem angekündigt, dass er am Donnerstag eine Rede an die Nation halten werde. Sie soll um 9 Uhr abends stattfinden, so Trump of Truth Social. Details nennt er nicht. Auf dem Klettersteig auf der Postalm bei Strobl ist ein Mann tödlich verunglückt. Der 23-jährige Tscheche ist gleich nach Beginn des Steigs abgestürzt. Das berichtet die Bergrettung Salzburg. Kritik gibt es am Fördersystem für Investitionszuschüsse zu Photovoltaikanlagen auf Bundesebene. Innerhalb von 33 Sekunden waren die Mittel beim jüngsten Fördercall vergeben, kritisiert die Bundesinnung der Elektrotechnik in der Wirtschaftskammer. Kritik kommt auch vom Branchenverband PV Austria und der Oppositionspartei FPÖ. Energiestaatssekretärin Elisabeth Zehetner von der ÖVP kündigt Besserung an, etwa durch eine Novelle des Erneuerbaren Ausbaugesetzes und des Ökostromgesetzes. Die Staatsanwaltschaft Wien hat eine weitere Anklage gegen den nicht rechtskräftig wegen Spionage und Amtsgeheimnisverrats verurteilten Ex-BVT-Chefinspektor Egisto Ott und den früheren BVT-Abteilungsleiter Martin Weiß eingebracht. Diesmal geht es um das sogenannte BVT-Konvolut. Es hat unter anderem auch zur umstrittenen Hausdurchsuchung beim BVT geführt. Mehr von Petra Pichler.
3: Jahrelang wurde gerätselt, wer hinter dem anonymen BVT-Konvolut mit allerlei Schmutzwäsche, Gerüchten und Vorwürfen zu ÖVP-Netzwerken im BVT steckt. Das Konvolut wurde 2017 verteilt und führte ein Jahr später zur umstrittenen Razzia im Verfassungsschutz. Die Staatsanwaltschaft Wien wirft dem Ex-BVT-Beamten Egisto Ott und seinem früheren Vorgesetzten Martin Weiß nun vor, Urheber des Papiers zu sein. Ott soll 2017 einem Journalisten das Konvolut per Post geschickt und dadurch geheime Informationen aus seiner Funktion preisgegeben haben, nämlich Namen von Innenministeriumsbeamten und dass ein ehemaliger BVT-Referatsleiter nordkoreanische Reisepass-Rohlinge an Südkorea weitergegeben habe. Dem in Dubai untergetauchten Weiß wird vorgeworfen, Ott diese Informationen geliefert zu haben. Otts Anwälte wollten vorerst keine Stellungnahme abgeben.
1: Das waren die Nachrichten mit Julia Wötzinger. Das Wetter.
4: Sommerlich warm geht der Tag zu Ende. In den Landeshauptstädten messen wir derzeit zwischen 25 und 29 Grad. Bis morgen früh sinken die Temperaturen dann meist auf 20 bis 13 Grad. Regenschau und Gewitter sind heute Nacht aber die Ausnahme. Am ehesten gibt es sie im Bergland. Das ändert sich dann morgen, denn diesmal gehen über das ganze Land verteilt ein paar Schauer und Gewitter nieder. Zeitweise ist aber auch Platz für Sonne und meist werden es 26 bis 32 Grad. So viel zum Wetter von Nathalie Auer.
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1: Zum Nachtjournal begrüßt sie Julia Wetzinger. Die Themen: US-Präsident Trump kündigt eine neue Seeblockade iranischer Häfen an. Finanzminister Martha Bauer ist an Krebs erkrankt. Aus der Politik erhält er Genesungswünsche. Und massive Waldbrände toben bei Paris. Das Wetter morgen wird teils sonnig, teils gewittrig und sehr warm. Der Konflikt zwischen dem Iran und den USA eskaliert weiter. Präsident Donald Trump hat angekündigt, dass die amerikanische Marine wieder eine Seeblockade der iranischen Häfen durchführen wird und will dafür künftig selbst eine Gebühr einheben. Mehr von Markus Müller.
2: Die Straße von Hormuz ist und bleibt offen, aber die iranischen Häfen sind geschlossen. Das ist die Nachricht von US-Präsident Donald Trump an die Führung in Teheran. Die amerikanische Marine werde die Blockade der iranischen Häfen wieder aufnehmen, um so den Handel und den Export von iranischem Öl zu blockieren. Für Aufregung sorgen dürfte aber eine andere Ankündigung des Präsidenten. Die USA, schreibt er auf seinem Nachrichtendienst Truth Social, würden künftig selbst eine Gebühr von allen Schiffen einheben, die durch die Straße von Hormuz fahren, nämlich 20%. Als Gegenleistung dafür, dass die USA Sicherheit in dieser unsicheren Weltgegend garantieren. Wie genau die Einhebung dieser Gebühr ablaufen soll, bleibt vorerst unklar.
1: Finanzminister Markus Martha Bauer ist an Krebs erkrankt. Das hat er heute bekannt gegeben. In den kommenden Monaten ist er in Therapie. Seine Aufgaben als Regierungsmitglied will er weiter wahrnehmen. Aus der Politik kommen heute zahlreiche Genesungswünsche für den Finanzminister. Martha Bauer hat auch in der Bevölkerung laut Umfragen hohe Beliebtheitswerte. Mehr von Peter Daser.
3: Schon kurz nach Bekanntwerden der Krebserkrankung des Finanzministers wurden zahlreiche Genesungswünsche kundgetan. Bundespräsident Alexander Van der Bellen wünscht Markus Martha Bauer ebenso gute Genesung, wie das auch Bundeskanzler Christian Stocker von der ÖVP tut, SPÖ-Chef Vizekanzler Andreas Babler und auch NEOS-Chefin Außenministerin Beate Meindl-Reisinger. Genesungswünsche kommen auch aus den Reihen der Freiheitlichen und der Grünen. Zuvor hatte heute Finanzminister Markus Martha Bauer eine kurze persönliche Mitteilung verschickt. Er schreibt darin von der Diagnose eines Lymphoms. Er werde nun im AKH in Wien gegen die Krankheit behandelt, bleibe aber im Amt. Die Behandlung werde in den kommenden 3 Monaten stattfinden und so geplant, dass er seiner Aufgabe und Funktion als Finanzminister voll nachkommen werde.
1: Ungarns Staatspräsident Tamás Soljuk droht die Absetzung. Das Parlament hat eine Verfassungsnovelle gebilligt, die seine Absetzung vorsieht. Der neue Ministerpräsident Peter Modja wirft Soljuk vor, die Politik des abgewählten Regierungschefs Viktor Orbán mitgetragen zu haben. Die Abgeordneten der rechtsnationalen Fidesz-Partei von Orbán haben die Sitzung heute boykottiert. Soljuk muss die Neuregelungen jetzt unterzeichnen. Lehnt er ab, droht Modja ihm mit einem Amtsenthebungsverfahren. Rauch, Wolken und Löschflugzeuge waren über Paris zu sehen. Südlich der Stadt tobt der schlimmste Waldbrand seit langem. Bei Fontainebleau ist eine Fläche circa 4-mal so groß wie die Donauinsel abgebrannt. ORF-Korrespondentin Cornelia Primosch in Paris, wie ist die Lage dort?
4: Ja, das hat man hier in Paris wirklich noch nie gesehen. Der Wald von Fontainebleau, der ist die grüne Lunge von der französischen Hauptstadt. Dort toben gleich mehrere Brände. Es fliegen Löschflugzeuge. Hier in der Höhe Paris gibt's sowas überhaupt nicht. Es mussten zahlreiche Menschen evakuiert oder in Sicherheit gebracht werden und auch ein Pferdegestüt musste evakuiert werden. Frankreich erlebt die dritte Hitzewelle bereits seit Mai. Und im ganzen Land ist die Waldbrandgefahr extrem hoch. Morgen zeichnet sich zumindest Entspannung ab, aber die Feuer im Wald von Fontainebleau werden bis dahin nicht gelöscht sein.
1: Berichtet Cornelia Primosch. Die Post zieht eine positive Bilanz über die Sonntagszustellung von Paketen. Seit 2 Jahren stellt die teilstaatliche Post Pakete auch am Sonntag zu. Zuerst in Wien, dann in anderen Landeshauptstädten. Und das Angebot könnte ausgeweitet werden, berichtet Michael Fröschel.
5: Im Herbst 2024 hat die Sonntagszustellung in einigen Wiener Bezirken begonnen. Seit einem Jahr läuten in ganz Wien und in Graz und Linz Paketzusteller auch am Sonntag und seit wenigen Wochen auch in Salzburg. Weitere größere Städte könnten folgen, sagt Postsprecher Markus Leitgeb.
6: Wenn wir sehen, dass die 4 Städte, die wir jetzt haben, weiterhin gut laufen, gut angenommen werden, sind wir auch potenziell, wenn es Interesse unserer VersandkundInnen gibt, das muss man auch sagen, sind wir auch offen für weitere Landeshauptstädte oder Ballungsräume.
5: Die neue Paketsteuer betrifft die Post nicht, weil sie von den Versandhäusern bezahlt wird, und zwar von allen großen Online-Händlern ab 100 Millionen Euro Jahresumsatz. Die Post erhofft sich dadurch mehr Geschäft für ihren Online-Marktplatz Shopping.at, denn dieser liegt unter der 100 Millionen Umsatzgrenze. Händler, die auf dieser Plattform verkaufen, müssen daher nicht 2,40 Euro Steuer pro Paket bezahlen.
1: Wer aus dem Urlaub zurückkommt, nimmt oft Andenken mit nach Hause. Doch geschützte Tiere oder Pflanzen mitzubringen ist in der Regel keine gute Idee, weil es verboten ist. Dennoch beschlagt der Zoll jedes Jahr Tonnen. Die Strafen sind hoch, berichtet Barbara Ganzfuß.
7: Bis zu 50.000 Euro kann es kosten.
1: Zurückkommt, nimmt oft Andenken mit nach Hause. Doch geschützte Tiere oder Pflanzen mitzubringen ist in der Regel keine gute Idee, weil es verboten ist. Dennoch beschlagt der Zoll jedes Jahr Tonnen. Die Strafen sind hoch, berichtet Barbara Ganzfuß.
7: Bis zu 50.000 Euro kann es kosten, wenn jemand streng geschützt

0: Ende seiner ersten Amtszeit bei Eintracht Frankfurt mit Gänsehaut, wie er sagt, auf den Trainingsplatz des deutschen Fußball-Bundesligisten zurückgekehrt. Rund 2000 Eintracht-Fans haben den Trainer beim ersten öffentlichen Training mit Adi Hütter-Rufen begrüßt. Und Fußball-Bundesligist WSG Tirol hat Ex-ÖFB-Teamspieler Hussein Balic verpflichtet. Wie die Tiroler mitgeteilt haben, kommt der 30-jährige Offensivspieler ablösefrei nach Wattens. Zuletzt spielte Balic in Polen, in Lodz und hat bereits 150 Bundesligaspiele für St. Pölten, LASK oder Altach absolviert.
1: Und jetzt weiter zum Wetter mit Nathalie Auer.
2: Heiß war es heute. Bis zu 35 Grad sind es in Ferlach in Kärnten geworden. Über Nacht kann man dann aber gut lüften. Die Temperaturen sinken meist auf 20 bis 13 Grad. Außerdem gehen vorerst nur ganz vereinzelt gewittrige Schauer nieder. Morgen werden Schauer und Gewitter dann generell wahrscheinlicher und auch kräftiger. Erste gibt es schon in der Früh an der Grenze zu Bayern. Für ein paar Stunden scheint aber auch die Sonne. Am längsten sonnig haben wir es morgen im Osten. Hier wird es auch am wärmsten mit bis zu 33 Grad. Sonst erwarten uns 24 bis 30 Grad.
1: Das war das Nachtjournal mit Julia Bötzinger.
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1: Am Mikrofon Julia Wetzinger. In mehreren Ländern, auch in Österreich, wird über ein Social-Media-Verbot für Kinder diskutiert. Heute hat EU-Kommissionspräsidentin Ursula von der Leyen Empfehlungen von einer Expertengruppe bekommen. Damit könnte ein einheitliches Vorgehen in der EU entwickelt werden. Auch Österreich hat auf diese Grundlage gewartet. Details von Maren Häusermann.
2: Laut Bericht sollen Kinder unter 3 Jahren möglichst wenige Bildschirme sehen.
3: No screens under the age of 3.
2: Bis 13 Jahre sollen sie soziale Medien und andere Online-Angebote dann unter Aufsicht von Erwachsenen nutzen dürfen. Ein generelles Verbot ist nicht das Ziel. Stattdessen wird empfohlen, die Medienkompetenz auszubauen. Kinder und Erwachsene sollen trainiert werden, um bei der Entwicklung von Online-Angeboten auf der Höhe zu sein. Rein technisch sollen die Konten von Kindern automatisch eingeschränkt sein und Eltern sollen Kontrollinstrumente bekommen. Es geht darum, die Kinder zu schützen. Fremde sollen keinen Zugriff auf Standort oder Postings haben können. Für die Altersüberprüfung hat die EU-Kommission eine Anleitung ausgearbeitet. Die Mitgliedstaaten sollen entsprechende Tools einführen. Konkrete Vorschläge folgen dann nach dem Sommer.
1: In den USA ist offenbar wieder ein Mensch bei einem Einsatz der umstrittenen Einwanderungsbehörde ICE erschossen worden. Zu dem Vorfall soll es in der Stadt Biddeford, dem Bundesstaat Maine, gekommen sein. Das berichten mehrere Politiker. Das Opfer ist laut Hilfsorganisationen ein 26-jähriger Kolumbianer. Heute ist Welt-ADHS-Tag. Bei ADHS, also einer Aufmerksamkeitsdefizit-Hyperaktivitätsstörung, hat man lange Zeit in erster Linie an Kinder gedacht. Inzwischen wird ADHS immer häufiger bei Erwachsenen diagnostiziert. Interessant daran, vielen Eltern dämmert erst durch die Diagnose des eigenen Kindes, dass sie auch selbst betroffen sein könnten. Miriam Steiner berichtet.
4: Stefan ist 45 Jahre alt, Personalberater und Vater zweier Söhne. Der Jüngere hat ADHS.
5: Und ich auch.
4: Auf die Idee, seine eigenen Symptome abklären zu lassen, ist der Vater während des Diagnoseprozesses seines Sohnes gekommen. Beim Gespräch mit der Kinderpsychologin
5: habe ich mir gedacht, okay, also alles, was Sie da gerade erzählen, das kenne ich auch von mir. Und dann sind wir dadurch drauf gekommen, dass ich mich auch testen lasse.
4: So wie ihm geht es immer mehr Elternteilen. Der Psychiater Ralf Gößler sagt,
6: also vor 10, 15 Jahren ist man davon ausgegangen, diese Problematik wächst sich aus. Ja, also wenn die Kinder dann älter sind und junge Erwachsene sind, haben sie das nicht mehr. Das weiß man mittlerweile, dass es nicht stimmt.
4: Viele damals verabsäumte Diagnosen werden jetzt eben nachgeholt, sagt der Arzt.
1: Ein Bergsteiger ist in den Ötztaler Alpen in Tirol 8 Meter in eine Gletscherspalte gestürzt. Der 53-jährige Österreicher war mit einem Begleiter am Mazellferner, als eine Schneebrücke gebrochen ist. Der Sturz ist von seinem Seilpartner gehalten worden. Beide sind gerettet worden und unverletzt. Im Einsatz waren 10 Bergretter, ein Notarzt und ein Polizeihubschrauber sowie ein Alpinpolizist. Das waren die Nachrichten. Und nun das Wetter.
7: Recht frisch geht es durch die Nacht mit Tiefstwerten von meist 13 bis 20 Grad. Morgen steigen die Temperaturen dann auf sommerliche 24 bis 30 Grad, bis zu 33 werden es im Osten. Die Sonne, die scheint nur noch zeitweise, denn immer wieder ziehen auch Wolken durch. Außerdem tauchen auch Schauer und Gewitter auf. Erste sind schon in der Früh in Vorarlberg und Nordtirol möglich. Tagsüber wird es dann auch weiter im Osten und Süden teilweise gewittrig. Auch Unwetter sind möglich mit Starkregen und heftigen Windböen. So viel zum Wetter von Nathalie Auer.
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1: Es ist Dienstag, der 14. Juli. Am Mikrofon begrüßt sie Julia Wötzinger. In Österreich gibt es so viele Bürgermeisterinnen wie noch nie. Doch nur etwa jeder 10. Gemeinde steht eine Bürgermeisterin vor. An der politischen Spitze der Gemeinden stehen nach wie vor überwiegend Männer. Die Bürgermeisterin von Rankweil in Vorarlberg, Katharina Wöss-Krall von der ÖVP, sagt dazu:
2: Man braucht natürlich auch von der Partei die Chance, dass man die Partei, dass sie das überhaupt ermöglichen kann. Weil die erstellen natürlich auch Listen und müssen auch Personen ansprechen. Und oftmals, vielleicht ist da die Männerstruktur noch oder sind die Männer noch zu stark im Hintergrund, höre ich schon manchmal auch, dass sie das Frauen einfach noch nicht zutrauen.
1: Sagt die Bürgermeisterin von Rankweil, Katharina Wöss-Krall, in der ZIP 2. Das US-Militär hat wie angekündigt, laut eigenen Angaben, wieder iranische Ziele angegriffen. Die Streitkräfte haben die dritte Nacht in Folge Angriffe gestartet, das berichtet das zuständige Regionalkommando. Das iranische Staatsfernsehen berichtet von Explosionen auf der Insel Kish und in der Hafenstadt Bandar Abbas. Am Donnerstag will US-Präsident Donald Trump eine Rede an die Nation richten. Das kündigt Trump of Truth Social an. Sie soll am Donnerstagabend um 21 Uhr US-Ostküstenzeit stattfinden, einer der wichtigsten TV-Sendeplätze in den USA. Ein Thema nannte Trump nicht. Im Nationalrat hat die Sommerpause begonnen. Die letzte Woche war intensiv mit 5 Plenarsitzungstagen und dem Beschluss des Doppelbudgets. Jetzt legt der Nationalrat seine Bilanz vor. Demnach sind in den vergangenen 12 Monaten 135 Gesetze beschlossen worden, ein guter Teil davon einstimmig. Mehr von Felix Novak.
3: 53 Plenarsitzungen hat es in dieser Tagungsperiode gegeben, heißt es von der Parlamentskorrespondenz. In Summe haben diese Nationalratssitzungen 258 Stunden gedauert und darin sind 135 Gesetzesbeschlüsse gefasst worden, gut ein Viertel davon einstimmig. Die allermeisten dieser Beschlüsse, nämlich knapp 2/3, gehen auf Regierungsvorlagen zurück, also auf Gesetzesentwürfe, die in einem Ministerium formuliert und dann im Ministerrat beschlossen werden. Der Anteil der Initiativanträge ist hingegen zurückgegangen. Dieses Instrument erlaubt schnellere Beschlüsse. Es ist in den Pandemiejahren häufiger zum Einsatz gekommen. In Summe meldet das Parlament außerdem knapp 3.500 schriftliche Anfragen an Regierungsmitglieder. Mehr als 4/5 davon hat die FPÖ gestellt.
1: In Wels steht heute ein Autoraser wegen Mordversuchs und weiterer Delikte vor Gericht. Der Deutsche soll auf der Autobahn eine Polizeisperre missachtet haben und im Baustellenbereich mit 150 km/h auf einen Arbeiter zugefahren sein. Außerdem soll er sich eine 160 Kilometer lange Verfolgungsfahrt mit der Polizei geliefert haben. In der Nordsee gibt es immer mehr Haie. Das beobachten niederländische Forscherinnen gemeinsam mit Sportfischern. Die kleinen Haiarten kommen natürlich in der Nordsee.

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1: Am Mikrofon ist Sophie Mooseder, es ist 1 Uhr. Bitte Wasser sparen. Einige Kärntner Gemeinden appellieren jetzt wegen der Trockenheit an die Bevölkerung. Ansonsten könnte es eng werden mit dem Trinkwasser, heißt es. In Kärnten ist Gerhard Petscher.
2: Strenge Maßnahmen wegen der anhaltenden Trockenheit gibt

0: Das in Kärnten zum Beispiel auch schon in der Marktgemeinde Köttmannsdorf. Dort wird zum Wassersparen aufgerufen, ansonsten könnte die Trinkwasserversorgung gefährdet sein, heißt es von der Gemeinde. Bei meiner Umfrage vor Ort sind die Meinungen dazu aber unterschiedlich.
1: Bis jetzt Wasserleitung aufgedreht, immer Wasser kommen, noch nichts gemerkt davon.
2: Okay, vielleicht waschen wir jetzt das Auto weniger oder so.
0: Massive Wasserknappheit auch in der Gemeinde Stall im Mölltal. Dort wird die Bevölkerung bereits per Gemeinde-App und Plakatständern aufgefordert, Wasser einzusparen. Diese Hinweise werden aber teilweise ignoriert, sagt der stellvertretende Obmann der Wassergenossenschaft in Stall, Hans Brentner.
3: Die letzte Konsequenz aus dem Ganzen außer wäre natürlich, dass wir vielleicht einmal abdrehen müssten, stundenweise. Aber das heißt ja natürlich, dass dann überhaupt nichts mehr geht.
0: Alle betroffenen Gemeinden appellieren daher, Pools nicht zu befüllen, Autos nicht zu waschen und keine Rasenflächen zu bewässern.
4: In Asbach im Bezirk Braunau hat die Polizei ein Kind aus einem heißen Auto befreit. Die Vierjährige war angeschnallt und schon stark verschwitzt. Laut Polizei ist das Auto bei 27 Grad in der prallen Sonne gestanden. Nach einer Dreiviertelstunde kann es da schon 50 Grad und mehr im Auto bekommen. Wie lange die Vierjährige im Auto war, ist nicht bekannt. Die Mutter sagt, sie war in der Nähe bei jemandem auf Besuch.
5: Die Fußball-WM 2026.
4: Heute am Abend steht das erste Halbfinale an. In Dallas treffen die Favoriten Frankreich und Spanien aufeinander. Die Fans sind schon in Stimmung.
6: Avec Kylian Mbappé!
7: Allez les Bleus!
8: España! Vamos España! A la final!
4: Für viele ist das Duell ein vorgezogenes Finale. Daniel Kulowitz.
9: Nennt man Spanien und Frankreich in einem Atemzug, dann fallen auch die Namen Mbappé und Jamal. Nur einen Augenblick später, das ist das Duell der Superkünstler. Immer schön ins Halbfinale zu kommen, sagt Kylian Mbappé. Für uns ältere Spieler ist es ja das dritte Mal, sagt der Mann, der gerade mal 27 Jahre alt ist. Sein Kontrahent, noch jünger, diagonal am Flügel, der Spanier Lamine Jamal, gestern 19 Jahre alt geworden. Ich freue mich riesig, alles fiebert diesem Spiel entgegen. Es treffen die zwei besten Mannschaften bei diesem Turnier aufeinander, sagt Lamine Yamal.
4: Frankreich gegen Spanien gibt's live ab 21 Uhr auf ORF 1 zu sehen. Und jetzt weiter zu Georg Brack.
10: Die nächsten Tage geht es zwar heiß, aber nur mehr zeitweise sonnig und unbeständig weiter. Heute am Vormittag regnet es speziell im westlichen Bergland. Im Laufe des Tages werden Regenschauer und Gewitter häufiger, mitunter kräftig und breiten sich auf weite Teile Österreichs aus. Die Temperaturen erreichen 24 bis 33 Grad. Am heißesten wird es ganz im Osten. Morgen am Mittwoch ganz ähnlich bei 23 bis 31 Grad. Wieder in der Früh bereits an der Alpen-Nordseite, am Nachmittag im Großteil Österreichs Regenschauer und Gewitter.
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1: Am Mikrofon ist Sophie Mooseder, es ist 2 Uhr. Ein ungewöhnlicher Waldbrand wütet derzeit in Frankreich, und zwar nicht im Süden des Landes, sondern nur 70 Kilometer von der Hauptstadt Paris entfernt. Katharina Wagner berichtet.
2: Es sind Bilder, wie man sie so noch nie gesehen hat. Löschflugzeuge, die in der Seine Wasser tanken, um Brände zu löschen im Wald von Fontainebleau, unweit der Hauptstadt Paris. Zahlreiche Menschen mussten ihre Häuser verlassen. Ein junger Mann erzählt:
3: Man kann sich nicht vorstellen, wie schnell sich das Feuer ausbreitet. Innerhalb von 5 Minuten waren die Flammen auf der Terrasse. Es war sehr beängstigend.
2: Frankreichs Innenminister Laurent Nunez schließt Brandstiftung nicht aus.
4: Es gibt etwa 10 Stellen, an denen das Feuer auf einer 1000 Quadratmeter großen Fläche begann, was darauf hindeutet, dass es absichtlich gelegt wurde.
2: Die Untersuchungen zur Brandursache laufen noch.
1: Luftalarm in Kiew. Russland greift die ukrainische Hauptstadt wieder mit Raketen an. Medien berichten von mehreren Explosionen. Über Schäden und Verletzte ist noch nichts bekannt. In den Ötztaler Alpen in Tirol ist ein Sturz in eine Gletscherspalte glimpflich ausgegangen. Eine Schneebrücke ist gebrochen. Ein 53-Jähriger stürzt 8 Meter tief in eine Spalte. Sein Bruder hat ihn mit dem Seil halten können. Die Einsatzkräfte haben den Mann unverletzt befreit. Und Finanzminister Markus Marterbauer hat bekannt gegeben, dass er Krebs hat. Er will sein Amt trotzdem weiter ausüben, sich also nicht vertreten lassen. Ministerinnen und Minister können das aber sehr wohl tun. Viktoria Waldhäusl.
5: Im Falle einer zeitweiligen Verhinderung, heißt es in der Verfassung, können Ministerinnen und Minister eine andere Ministerin, einen Staatssekretär oder eine leitende Beamtin mit ihrer Vertretung beauftragen. Die Gründe dafür können vielfältig sein, sagt Verfassungsjurist Peter Bußjäger.
6: Die Vertretungsregelungen gelangen gewiss häufig zur Anwendung, eben beispielsweise bei Urlauben und dergleichen. Gelegentlich auch bei Erkrankungen, wie das auch in der Vergangenheit der Fall war.
5: Politikwissenschaftler Peter Filzmeier sagt, die Erfahrung zeige,
7: dass Vertretungen funktionieren, umso mehr auch in erfreulichen Anlassfällen, als zum Beispiel die Justizministerin Alma Zadic ein Baby bekommen hat.
5: Die Geburt eines Kindes, auch das kann also ein Grund sein, sich vertreten zu lassen.
1: Und jetzt zum Wetter und zu Georg Brack.
8: Unbeständiges Sommerwetter erwartet uns heute und in den nächsten Tagen. Heute geht es zwar heiß weiter, die Sonne lässt sich aber nur noch zeitweise blicken und schon in den Morgenstunden kann es an der Grenze zu Bayern regnen, blitzen und donnern. Der Nachmittag bringt dann 24 bis 31 Grad, im länger sonnigen Osten werden es bis zu 33 Grad. In der teils schwülen Luft entwickeln sich aber im Großteil des Landes Regenschauer und Gewitter und die können mitunter auch heftig ausfallen. Ganz ähnlich heiß mit ein paar Schauern und Gewittern geht's auch am Mittwoch weiter.
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